0: Rückschalten, das empfehlen Experten für das kommende Wochenende. Vor allem im Nordosten Österreichs wird es sehr heiß, es gilt die höchste Hitzewarnstufe. Barbara Ganzfuß berichtet.
1: Extreme Hitze kann auch lebensgefährlich sein, so Umweltmedizinerin Daniela Haluza. Und der Körper brauche eine Zeit, um sich darauf einzustellen. Dabei habe der Sommer noch gar nicht richtig begonnen.
2: Es sind keine Ferien, es ist keine Urlaubszeit. Das Land muss ja noch funktionieren. Und ganz Europa ächzt ja derzeit unter dieser Hitzewelle.
1: Das Verhalten an die Temperaturen anzupassen, das empfiehlt die Expertin. Kein Alkohol, kein fettes Essen, Aktivitäten nach drinnen verlagern.
2: Ich kann ja zum Beispiel in ein Museum gehen oder mal den Keller aufräumen, der vielleicht kühler ist, oder den Kühlschrank abtauen. Und vorbereitet sein ist immer das beste Mittel.
1: Generell müssen wir überlegen, wie wir mit diesen Hitzewellen künftig umgehen, sagt Daniela Haluza, nächstes Jahr oder auch in 10 Jahren.
0: Hygieneprodukte für Frauen sind tatsächlich billiger geworden. Die Bundeswettbewerbsbehörde hat überprüft, ob die seit Jahresbeginn gültige Umsatzsteuerbefreiung bei Tampons, Binden und Kondomen umgesetzt wird. Johannes Schmerger-Lunder berichtet.
3: Über mehrere Monate wurde die Preisentwicklung von mehr als 200 Damenhygieneprodukten und Verhütungsmitteln untersucht. Dafür wurden 8 große Handelskonzerne, darunter Spar, Rewe, Hofer und DM, befragt. Das Ergebnis: Nach anfänglichen Umstellungsschwierigkeiten haben die Unternehmen die Umsatzsteuerbefreiung vollständig an die Kundinnen und Kunden weitergegeben. Nathalie Hasdorf, Leiterin der Bundeswettbewerbsbehörde.
4: Allerdings ist zu berücksichtigen, dass wir auch festgestellt haben, dass sich teilweise die Rabattpolitik verändert hat. Das heißt, es gab weniger Rabatte, weniger Aktionen. Das ist eine Entwicklung, die wir jetzt natürlich langfristig beobachten müssen, weil sie letztlich ja dann sich auf den Preis auswirkt, den die Konsumentin oder der Konsument zahlt.
3: Die BWB will nun auch angesichts der bevorstehenden Mehrwertsteuersenkung auf Grundnahrungsmittel Rabattaktionen genau beobachten.
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0: Schlusspfiff in der Gruppe C. Brasilien holt sich den Gruppensieg. Die Brasilianer gewinnen gegen Schottland 3:0. Zweiter wird Marokko. Die Marokkaner gewinnen trotz zweimaligem Rückstand gegen Haiti 4:2. Jetzt zum Wetter und zu Michael Mattern.
6: Heute scheint meist von früh bis spät die Sonne, kaum eine Wolke zeigt sich am Himmel. Regenschauer, Gewitter bilden sich, wenn überhaupt, nur ganz vereinzelt, am ehesten noch am Alpenhauptkamm von der Silvretta bis zu den Hohen Tauern und südlich davon. Bei nur wenig Wind klettern die Temperaturen auf 29 bis 36 Grad. Selbst in 2000 Meter Höhe hat es um die 20 Grad. In den nächsten Tagen ist es weiterhin überwiegend sonnig mit nur einzelnen Wärmegewittern im Bergland. Es wird noch heißer, Höchstwerte 30 bis 38, am Wochenende vereinzelt sogar an die 40 Grad.
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1: Im Studio Daniel Teissel. Es ist 3 Uhr. In Danzig findet heute die jährliche Wiederaufbaukonferenz für die Ukraine statt. Mit Österreichs Bundeskanzler Christian Stocker, aber ohne Volodymyr Zelensky, berichtet Matthias Humpelstetter.
2: Russlands Krieg gegen die Ukraine verursacht massiven Schaden. Bis heute und das jeden Tag. Der Wiederaufbau der ukrainischen Wirtschaft dürfte mehr als 500 Milliarden Euro kosten, so internationale Schätzungen. Beschädigte Wohnhäuser, Verkehrs- und Energieinfrastruktur verursachen die größten Kosten. Ihr Wiederaufbau kann nicht bis Kriegsende warten, sichern Sie den Menschen in der Ukraine doch ihr Überleben. Zur Unzeit kommt da der jüngste Streit zwischen dem polnischen Präsidenten Nawrocki und seinem Amtskollegen Zelensky. Beschwichtigungs-

0: Versuche hat es zuletzt von Polens Premier Tusk gegeben.
1: Также вспомним интересам.
0: Gute Beziehungen zwischen Polen und der Ukraine seien im Interesse beider Länder, so Tusk. Statt Selenskyj reist nun die ukrainische Ministerpräsidentin Sviridenko nach Polen.
2: Österreichs größter Wissenschaftspreis geht heuer an Quantenphysiker Markus Aspelmeier. Der Wittgenstein-Preis ist mit 2 Millionen Euro die höchstdotierte Auszeichnung für Forschende in Österreich. Marlene Nowotny berichtet.
3: Markus Aspelmeier ist Physiker und Philosoph. Seine Forschung an der Universität Wien und der Österreichischen Akademie der Wissenschaften widmet er, dazu passend, einem philosophischen Dilemma der modernen Physik. Sowohl die Quantentheorie als auch die Theorie der Gravitation zählen zu deren Grundpfeilern, doch diese Theorien beruhen auf Vorannahmen über die Natur, die sich gegenseitig ausschließen. Ob und wie die Naturgesetze umgeschrieben werden müssen, will Aspelmeier mit seinen Experimenten klären. Für die internationale Jury des vom Wissenschaftsfonds FEF vergebenen Wittgenstein-Preis ist die Auszeichnung Aspelmeiers deswegen eine Investition in eines der ambitioniertesten Vorhaben in der modernen Physik, das Österreichs erfolgreiche Tradition in der Quantenforschung zudem um ein weiteres vielversprechendes Kapitel bereichern werde.
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2: Entscheidungsspiele in der Gruppe A. Gastgeber Mexiko trifft auf Tschechien, Südkorea spielt gegen Südafrika. Die Mexikaner sind bereits fix Gruppensieger. Für die anderen drei Teams ist von Platz 2 bis Ausscheiden alles möglich. 2 Minuten gespielt, noch keine Tore bisher. Jetzt zum Wetter und zu Michael Mattern.
5: Heute geht es im Großteil Österreichs wieder strahlend sonnig durch den Tag. Über weite Strecken ist es sogar wolkenlos. Einzelne Schauer oder Gewitter sind im Bergland zwar nicht ausgeschlossen, speziell vom Montafon bis nach Osttirol. Groß ist die Wahrscheinlichkeit dafür aber nicht. Die Temperaturen legen weiter zu. Höchstwerte 29 bis 36, selbst in 2000 Meter um die 20 Grad. In den nächsten Tagen erreicht die Hitzewelle ihren Höhepunkt. Bei viel Sonne und nur einzelnen Gewittern steigen die Temperaturen auf Werte um die 35, am Wochenende vereinzelt sogar an die 40 Grad.
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1: Im Studio Daniel Teissel. Es ist 4 Uhr. Schwangere werden teilweise zu Vorsorgeuntersuchungen ins Krankenhaus geschickt. Die Hebammenvertretung fordert aufgrund des Kassenärztemangels in der Gynäkologie erneut, dass auch Hebammen die verpflichtenden Untersuchungen durchführen dürfen. Katja Arthofer berichtet.
2: Es ist eigentlich eine absurde Situation bei der Schwangerenvorsorge im Land. Lisa Rakosch vom österreichischen Hebammengremium.
3: Wir haben derzeit einen ganz eklatanten Mangel an Kassenärzten, Ärztinnen für Gynäkologie und Geburtshilfe. Aktuell weiß ich, dass in der Steiermark die Frauen zum Beispiel in die Krankenhausambulanzen geschickt werden, weil nicht ausreichend Termine in Kassenordinationen zur Verfügung stehen.
2: Dabei gäbe es ausreichend genau dafür ausgebildete Hebammen. In Österreich dürfen aber nur Ärztinnen und Ärzte die verpflichtenden Vorsorgeuntersuchungen im Rahmen des Eltern-Kind-Passes machen.
3: Wenn ich in die Schweiz blicke, nach Deutschland, nach Skandinavien, in die Niederlande, ist das dort ewig üblich, dass die schwangeren Vorsorgeuntersuchungen zwischen der Ärzteschaft und den Hebammen aufgeteilt werden.
2: Und das müsse rasch jetzt auch in Österreich passieren.
1: Europas Führungsmächte bereiten sich auf den NATO-Gipfel in 2 Wochen vor. Bei einem Treffen in Berlin soll es um die Themen Ukraine, Iran und die Lastenverteilung innerhalb der NATO gehen, berichtet Andreas Pfeiffer.
4: Die führenden Staaten der EU wollten mit Blick auf den Gipfel in Ankara die Gewichtung innerhalb der NATO verändern. Die USA, wiewohl volatil, bleiben unverzichtbar. Europa aber soll in jedem Falle an Einfluss gewinnen. Friedrich Merz.
5: Wir wollen die Allianz erneuern. Wir stärken ihren europäischen Pfeiler. Wir steigern unsere Verteidigungsausgaben auf 3,5

0: Prozent. Das legt das Fundament für eine ausgewogenere transatlantische Partnerschaft.
1: Das Treffen in Berlin sollte aber auch definieren, wer an der Seite der Ukraine aktiv wird, wenn die Zeiten einmal reif für Diplomatie sind. Eine gemeinsame Stimme ist hierzu noch nicht gefunden, gemeinsame Entscheidungen auch nicht.
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3: Keine Tore bisher in den Entscheidungsspielen der Gruppe A. Zwischen Mexiko und Tschechien steht es zur Pause 0:0, ebenso bei Südafrika gegen Südkorea. Mexiko ist schon fix Gruppensieger, Südkorea stand jetzt Zweiter. Die zweite Spielhälfte beginnt in Kürze. Jetzt zu Michael Mattern und zum Wetter.
4: Heute scheint meist von früh bis spät die Sonne, kaum eine Wolke zeigt sich am Himmel. Regenschauer, Gewitter bilden sich, wenn überhaupt, nur ganz vereinzelt, am ehesten noch am Alpenhauptkamm von der Silvretta bis zu den Hohen Tauern und südlich davon. Bei nur wenig Wind klettern die Temperaturen auf 29 bis 36 Grad. Selbst in 2000 Meter Höhe hat es um die 20 Grad. In den nächsten Tagen ist es weiterhin überwiegend sonnig mit nur einzelnen Wärmegewittern im Bergland. Es wird noch heißer, Höchstwerte 30 bis 38, am Wochenende vereinzelt sogar an die 40 Grad.
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1: Am Mikrofon Christina Kreuz. In Danzig in Polen findet heute die jährliche Wiederaufbaukonferenz für die Ukraine statt. Erwartet wird etwa auch Österreichs Kanzler Christian Stocker. Erstmals seit dem russischen Großangriff 2022 findet das Treffen aber ohne den ukrainischen Präsidenten statt. Wegen eines Geschichtsstreits mit Polen hat Zelensky abgesagt. Matthias Humpelstetter berichtet.
2: Russlands Krieg gegen die Ukraine verursacht massiven Schaden. Bis heute und das jeden Tag. Der Wiederaufbau der ukrainischen Wirtschaft dürfte mehr als 500 Milliarden Euro kosten, so internationale Schätzungen. Beschädigte Wohnhäuser, Verkehrs- und Energieinfrastruktur verursachen die größten Kosten. Ihr Wiederaufbau kann nicht bis Kriegsende warten. Sichern Sie den Menschen in der Ukraine doch ihr Überleben. Zur Unzeit kommt da der jüngste Streit zwischen dem polnischen Präsidenten Nawrocki und seinem Amtskollegen Zelensky. Beschwichtigungsversuche hat es zuletzt von Polens Premier Tusk gegeben. Gute Beziehungen zwischen Polen und der Ukraine seien im Interesse beider Länder, so Tusk. Statt Zelensky reist nun die ukrainische Ministerpräsidentin Sviridenko nach Polen.
1: Im Zeitraum eines Tages haben laut US-Angaben rund 72 Schiffe mit insgesamt etwa 20 Millionen Barrel Rohöl die Straße von Hormuz passiert. Die Rückkehr zu normalen Öltransporten verzögert sich jedoch. Grund seien die iranischen Minen in der Meerenge, so US-Energieminister Chris White. US-Präsident Trump stößt erneut auf gerichtlichen Widerstand bei seinem Versuch, den Einfluss des Bundes auf die Wahlvorschriften zu verstärken. Eine Bundesrichterin in Boston hat Teile seiner Anordnung, die strengere Regeln zur Wählerregistrierung vorsieht, blockiert. Venezuela wurde von zwei schweren Erdbeben heimgesucht, die innerhalb weniger als einer Minute stattfanden. Laut der US-Erdbebenwarte hatten die Beben Stärken von 7,2 und 7,5. Besonders betroffen ist die Hauptstadt Caracas, in der Gebäude einstürzten und der Flughafen den Betrieb einstellen musste. Die Regierung hat den Notstand ausgerufen, über Opfer ist noch nichts bekannt. Und bei der Fußball-WM endete vor kurzem das Spiel Tschechien gegen Mexiko mit 0:3. Das waren die Nachrichten mit Christina Goenz.
3: Wir kommen zu den Wetteraussichten. Hier ist Veronika Berghofer.
4: Die Sonne, die ist gerade aufgegangen und haut sich heute so richtig ins Zeug. Wir starten schon mit 20 Grad in Eisenstadt und in Podersdorf in diesem Donnerstag. In Lutzmannsburg haben wir aktuell 16 Grad.

0: Grad, 15 Grad in Güssing. Die Hitze, die steigert sich heute auf 30 bis 35 Grad und dazu gibt es jede Menge Sonnenschein, meist wolkenlosen Himmel und tagsüber wieder lebhaften Wind aus Nordost. Also perfektes Badewetter im ganzen Land.
1: Es ist jetzt 3:03. Hier ist der Radio Burgenland Verkehrsservice. Niederösterreich, A2 Südautobahn Richtung Wien zwischen dem Knoten Wiener Neustadt und Wiener Neustadt West ist im Baustellenbereich nach einem Unfall die rechte Fahrspur gesperrt. Rechnen Sie da im Frühverkehr im Kommenden mit Verzögerungen. Kommen Sie sicher an Ihr Ziel.
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1: Mit Veronika Berghofer, eben im Wetter gehört, kündigt uns richtig heiße Temperaturen an.
0: Es wird ein richtig schöner Badetag heute im Burgenland.
1: Ja, und was machen wir? Wir brauchen was Kühles. Sie hören es vielleicht im Hintergrund rauschen, es ist eine Eiswürfelmaschine. Die ersten Eiswürfeln haben wir schon.
0: Ja.
1: Und wir versuchen uns abzukühlen.
0: Genau.
1: Mit einer Lavur.
0: Ein Schaffel Wasser haben wir, jetzt haben wir ein paar Krüge Wasser reingeleert und der Michi wird jetzt einmal schauen, was wir für eine aktuelle Temperatur im Wasser haben in unserem Wandel. Wie schaut's aus? Oje, wie viel Grad haben wir?
3: 24
0: Grad, naja, das ist keine richtige Abkühlung. Vielleicht können wir ein paar Eiswürfel reinwerfen, dann können wir es uns richtig schön kühl machen.
1: Ja, und wir würden gerne wissen, wie kalt bei Ihnen das Wasser ist. Gibt es einen Pool, in dem Sie sich derzeit noch abkühlen können? Fotografieren Sie Ihr Thermometer und schicken Sie uns unter 026 82 646 00. Wir suchen den absolut kühlsten Erfrischungsort heute im Burgenland.
0: Und jetzt gibt es Musik zum Abkühlen und zum Erfrischen. Ein bisschen was aus Italien vielleicht, oder?
1: In musikalischer Form.
0: Ja.

brütend heiß soll es heute werden. Also jetzt nochmal schnell die Türen auf, die Fenster auf, die halbwegs kühle Luft reinlassen. Mal alles zumachen, damit es nicht unerträglich wird. Schönes Aufstehen trotzdem am Donnerstag. Es ist 12 nach 5.

0: das Wetter derzeit von ihm?
1: Eine Ü30-Party, ja. Wie man so schön sagt. Heute erwarten uns wieder deutlich mehr als 30 Grad.
0: Ja, und noch heißer wird es dann morgen und am Wochenende. Bis zu 38, 39 Grad sind da angesagt. Abkühlung ist gefragt.
2: Ich gehe ganz gerne in den Wald oder in einen Park, wo es ein bisschen kühl ist und so. Das liebe ich.
3: Zu Hause bleiben, ja. In Kühlen, in Kühlen die Vorhänge zu ziehen.
4: Schattige Plätze aufsuchen, den einen oder anderen Sprung ins kühle Nass.
0: Genau. Ja, wenn es noch kühl wäre, das Nass. Das Pool zu Hause bei mir 29 Grad. Ein Schaffel Wasser mit Eiswürfel könnte vielleicht da schon die bessere Abkühlung sein.
1: Wo kriegt man derzeit die beste, die meiste Abkühlung im Land? Wir suchen das kühlste Nass im Burgenland daheim. Vielleicht haben Sie einen Lieblingssee, vielleicht einen Pool oder so wie wir, so ein Schaffel mit ein paar Eiswürfeln drinnen. Ja. Wir sind gespannt und freuen uns auf Ihre Fotos und quasi Fotobeweise mit dem kühlsten Nass. Schicken Sie uns das uns bitte per WhatsApp unter 02682 66 46 00.
0: Erste Temperatur, die am Schlagbrett steht, ist 24,2 Grad.
1: Genau, wir müssen jetzt das machen wie die Bademeister. Das müssen wir auf so eine Schiefertafel raufschauen. 24 Grad.
0: Unser Schaufelwasser mit ein paar armseligen Eiswürfeln, die mittlerweile auch schon wieder zergangen sind. Wir sind gespannt, wie warm oder kalt Ihr Nass zu Hause ist.

0: verknallt.
1: So eine schöne Stimme. Ina Regen war das mit Leuchten in Guten Morgen Burgenland. 3 vor 5:30, schönes Aufstehen am Donnerstag.

0: Donnerstag, der 25. Juni, das ist Radio Burgenland um 5.30 Uhr, damit Zeit für die ersten Nachrichten aus dem Burgenland.
1: Mit Mario Kanitz, schönen guten Morgen. Heute findet die letzte Landtagssitzung vor der Sommerpause statt. Mit den Stimmen von SPÖ, Grünen und FPÖ wird das novellierte Pflichtschulgesetz beschlossen. Damit werden wieder Mindestschülerzahlen eingeführt, und zwar für Volks- und Mittelschulen sowie für Sonder- und Polytechnische Schulen. Thema wird auch die mögliche Schließung von Bezirksgerichten sein. Die Geosphere Austria hat für das Wochenende für den Nordosten Österreichs die höchste Hitzewarnstufe Rot ausgegeben. Demnach soll es bis zu 40 Grad und mehr bekommen. Vor allem das Nordburgenland wird betroffen sein. Die Behörden mahnen zu extremer Vorsicht. Direktes Sonnenlicht und die heißeste Tageszeit am Nachmittag sollen unbedingt vermieden werden. Und für Burgenlands Top-Segelteam ist die Regatta bei der Kieler Woche ohne Wettfahrt gestern zu Ende gegangen. Matthäus Zöchling und Laura Varese vom Union Yachtclub Neusiedlersee konnten mangels Wind gestern in der Klasse Nacra 17 nicht mehr segeln. Die beiden beenden die Regatta daher auf Platz 6. Es ist das bisher beste Ergebnis für das Duo in der laufenden Saison. Bei uns geht es jetzt weiter mit den Wetteraussichten.
2: Und da schauen wir uns gleich die Frühwerte an. Die sind im Südburgenland noch recht frisch. 13 Grad haben wir aktuell in Großpetersdorf. Da kann man noch super lüften und eine schöne Morgenrunde drehen. 17 Grad haben wir in Deutschkreuz, bereits 21 Grad am Neusiedlersee in Breitenbrunn. Badewetter ist heute im ganzen Burgenland angesagt. Es wird sonnig, heiß und wieder recht windig. Der Himmel, der zeigt sich blau. Wolken gibt es heute kaum.
0: Es ist jetzt 6:02. Hier ist der Radio Burgenland Verkehrsservice Niederösterreich, A2 Südautobahn Richtung Wien, zwischen dem Knoten Wiener Neustadt und Wiener Neustadt West. Da ist im Baustellenbereich mittlerweile die Unfallstelle geräumt. Die gute Nachricht, es gibt auch keine Behinderungen mehr. Und auch im Burgenland kommen Sie ohne Probleme voran.
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2: Und bei uns wird es jetzt richtig flott. Wir springen mit den Pointer Sisters aus dem Bett. Guten Morgen.
0: Guten Morgen.

0: Peter Cornelius auf Radio Burgenland. So klingt ein entspannter Morgen. Schön, dass wir gemeinsam aufstehen und schön, dass wir gemeinsam in diesen Sommertag starten. Und jetzt gibt es knapp vor 5:45 unsere Morgengedanken. Dass das Segnen von Situationen, die uns so richtig herausfordern, entlasten können. Davon erzählt heute Eva-Maria Kölpel-Berner und sie weiß es, denn sie ist Krankenhausseelsorgerin.
1: Mein Sohn, 13 Jahre alt, hatte vor wenigen Tagen seine letzte Schularbeit für dieses Schuljahr. Er hat sich vorbereitet, gelernt. Trotzdem war am Vorabend der Prüfung das Einschlafen schwer. Aufregung, ein kleines bisschen Angst und Unsicherheit machten sich breit. Das Gespräch mit ihm, das wir noch im Dunkeln seines Zimmers führten, mündete in ein Gebet. Wir wendeten uns gemeinsam an Gott, baten um den Segen für den nächsten Tag. Vieles fiel uns gemeinsam ein. Wir baten um Segen für die Schularbeitenaufgaben, für die Lehrerin, für die Füllfeder, das Papier, für seine Gedanken, für die Schulbücher und für ihn selbst als ganzen Menschen. Es ist eine ganze Litanei geworden. Wir haben sein Bemühen und seine Sorge ausgelassen und übergeben in die Hände Gottes. Ich glaube, das ändert vor allem unsere Haltung zu den Dingen, die uns fordern. In der Arbeit als Seelsorgerin im Krankenhaus lade ich die Menschen oft ein, ihre Medikamente zu segnen. Auch den Arzt, die Ärztin, die sie verschreibt. Alles, worüber wir den Segen Gottes erbitten, erscheint uns in einem neuen Licht. Vielleicht haben auch Sie heute eine Situation oder eine Begegnung vor sich, die Sie herausfordert und ängstigt. Erbitten Sie den Segen. Geben Sie die Sorge ab und lassen Sie sich überraschen. Und für heute, möge Gott Sie und Ihre Wege segnen.

0: Um 4,1 Millionen Euro kann man sich einen Riesenhaufen an Eiswürfel kaufen und abkühlen.
1: Ich glaube, da kannst du so daheim eine Kältekammer einrichten,
0: definitiv.
1: Oder?
0: Irgendwer in Österreich kann das, denn ein Einziger oder eine Einzige hat die 6 Richtigen getippt, Fronny.
1: Das waren die Zahlen gewesen. 2, 9, 24, 34, 36, 37, Zusatzzahl 10, alle Angaben natürlich ohne Gewähr.
0: Zusatzzahl 10 habe ich, glaube ich. Das ist, glaube ich, 1,10 Euro, oder?
1: Da kriegst du eine Handvoll Eiswürfel dafür.
0: Na, ja, aber die sind nicht groß, diese Eiswürfel. Wir freuen uns mit Ihnen, wenn Sie gewonnen haben. Sollte es nicht geklappt haben, nächste Ziehung, glaube ich, ist am Sonntag. Toi, toi, toi, sollten Sie spielen. Alles Gute.

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Schokogranata ist das mit Marina zum Aufstehen. Am Donnerstagmorgen, der 25. Juni, 6:04. Und wir sind nach wie vor auf der Suche nach dem kühlsten Nass im Burgenland. Wir bieten 24 Grad in unserem Schaffel da im Studio und füllen da immer wieder Eiswürfel nach, damit die Temperatur nach unten geht. Aber ich glaube, dass da draußen im Burgenland irgendwo noch weit kältere Gewässer gibt. Bitte abfotografieren und uns per WhatsApp schicken. 0 26 82 6 46 00. Foto mit Temperaturanzeige aus Ihrem Pool.

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1: Am Mikrofon Christina Greunz, guten Morgen. In Venezuela wurde nach 2 starken Erdbeben der Notstand ausgerufen. Zahlreiche Häuser sind eingestürzt, besonders betroffen ist die Hauptstadt Caracas. Die Folgen könnten verheerend sein. Erste Schätzungen sprechen von 10.000 bis 100.000 Toten. Stefan Gera berichtet.
2: Die Wände schwanken, Decken stürzen ein, Menschen fliehen aus dem internationalen Flughafen Simón Bolívar nahe bei Caracas. So wie hier sind zahlreiche Gebäude im Norden und im Zentrum Venezuelas betroffen. Kurze Zeit später tritt Interimspräsidentin Delcy Rodríguez vor die Presse und bestätigt, es hat 2 starke Beben gegeben. Das erste mit der Stärke 7,2 und dann noch eines mit der Stärke 7,5.
3: Dos sismos seguidos. El primero de 7,2 y seguidamente uno de 7,5.
2: Erste Bilder zeigen Rettungsmannschaften, die Tote und Verletzte aus völlig zerstörten Gebäuden holen. Es könnte zwischen 10.000 und 100.000 Todesopfer geben, so eine erste Schätzung der US-Geologiebehörde.
1: Im deutschen Kanzleramt in Berlin hat es am Abend ein Politikerspitzentreffen gegeben. Der deutsche Kanzler Merz empfing den französischen Präsidenten Macron, Polens Regierungschef Tusk, Italiens Ministerpräsidentin Meloni und den britischen Premierminister Starmer im Kanzleramt. NATO-Generalsekretär Rutte nahm per Videoschaltung an der Arbeitssitzung teil. Das Treffen diente der Vorbereitung für den NATO-Gipfel, der in circa 2 Wochen in Ankara beginnt. In Österreich stellt heute der Parlamentarische Untersuchungsausschuss zur Causa Pilnacek ein letztes Mal Fragen, bevor es in die Sommerpause geht. Als Auskunftsperson sind 2 weitere Rechtsmediziner geladen, davon ein Privatgutachter und ein behördlich beauftragter Sachverständiger. Mitte September setzt der U-Ausschuss seine Arbeit fort, dann dürften auch prominente Politiker aus der ÖVP erstmals befragt werden. Zur Fußball-Weltmeisterschaft. Und da sind in der vergangenen Nacht weitere Entscheidungen gefallen. Brasilien wird Gruppensieger, Südafrika kommt in die K.O.-Phase und Tschechien muss ausscheiden, weil Gastgeber Mexiko in Spiellaune ist. Martin Lang.
4: Ohne Gegentor mit 3 Siegen stürmten Mexiko unter die besten 32 mit einem 3:0 gegen Tschechien. Für die Tschechen ist die WM als Gruppenvierter beendet. Südafrika qualifiziert sich erstmals für die K.O.-Phase mit einem 1:0 gegen Südkorea. Die Südafrikaner treffen dann auf Kanada. Die Kanadier verlieren 1:2 gegen den Gruppensieger Schweiz. Und Brasilien fixiert den Gruppensieg mit einem 3:0 gegen Schottland. Und für Trainer Ancelotti ist die Rückkehr von Starspieler Neymar wichtig.
5: Wir werden besser, kompletter, auch weil Neymar wieder dabei ist. Wir sind zufrieden, sieht gut aus.
4: Hinter Brasilien wird Marokko Zweiter mit 4:2 gegen Haiti und Bosnien-Herzegowina kommt als Gruppendritter mit 4 Zählern schon fix weiter in die K.O.-Phase.
1: Berichtet Martin Lang. Das waren die Nachrichten mit Christina Greunz.
6: Die Wetterprognose erinnert ein bisschen ans Backrohr, Ober-Unterhitze und ziemlich hohe Temperaturen.
7: Wir starten mit sommerlichen 22 Grad am Neusiedlersee in Joisen diesen Donnerstag. In Eisenstadt haben wir 19 Grad, in Oberpullendorf 16 Grad und 14 Grad bei Ihnen daheim in Jennersdorf und in Oberwart. Die Hitze, die steigert sich heute auf 30 bis 35 Grad. Dazu gibt es im ganzen Land viel Sonnenschein, meist blauen, wolkenlosen Himmel und tagsüber auch wieder lebhaften Wind aus Nordost. Also ich würde sagen, perfektes Badewetter im ganzen Land.
6: Es ist jetzt 4:04. Hier ist der Radio Burgenland Verkehrsservice. Alles ruhig auf unseren Straßen. Sie kommen ohne Probleme voran.
0: 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Michael Pieniskern und Veronika Berghofer.
7: Nicht nur bei Ihnen daheim wird gerade das Frühstück hergerichtet, auch in den vielen Frühstückspensionen und Hotels bei uns im Burgenland, denn derzeit sind ganz, ganz viele Urlaubsgäste bei uns zu Gast im Land.
6: Und natürlich auch auf den Campingplätzen werden die Weckerln schon aufgeschnitten. Mhm. Das Schöne ist ja, unter freiem Himmel draußen am Campingsessel Kaffee schlürfen und ins Buttersemmerl reinbeißen.
7: Ach, herrlich, oder?
6: Ja, und das schauen wir uns an. Wir waren nämlich dabei beim Campingplatz-Frühstück und das hören Sie ihr bei uns in wenigen Augenblicken. Dazu gibt es natürlich das Beste, was wir bieten können von U2. I still haven't found what I'm looking for. Guten Morgen.
7: Morgen.

0: der 25. Juni, das bedeutet für viele Menschen Urlaub machen. Da fahrt man nach Italien oder nach Kroatien. Beide Länder sind ganz oben jedes Jahr im Ranking. Aber auch der Urlaub im Burgenland wird immer, immer beliebter und ist sehr fein.
1: Und jetzt stellen Sie sich das einmal vor. Sie sitzen da in der Früh am Campingplatz, trinken einen Kaffee, schneiden sich Ihr Weckerl auf und schauen so Richtung See, können Sonne und See genießen. Das ist ja wirklich super fein. Und das finden auch die Camperinnen und Camper, die derzeit in Podersdorf Urlaub machen.
2: Wir kommen schon über 40 Jahre nach Podersdorf, weil uns eigentlich das Klima sehr gut tut und auch das Flair am Campingplatz gut gefällt. Und unsere ganzen Freunde halt rundherum, die wir auch mittlerweile schon haben.
3: Wir sind einfach vogelfrei. Wir steigen auf, wenn wir wollen, wir gehen schlafen, wenn wir wollen, wir trinken, was wir wollen, wir sind auf keinen abhängig und das taugt uns.
4: Also die Leute sind alle so freundlich und dann die Radeltouren sind ja vielseitig, man kann überall hinfahren. Und ja, wir sind eigentlich jeden Tag dann unterwegs.
5: Es hat sich jetzt von den Kindern her so ergeben, dass wir 2 Wochen allein da Urlaub machen können und das genießen wir jetzt mit Surfen und mit Lesen und mit Sachen da anschauen.
1: Und zu entdecken gibt es ja wirklich einiges bei uns und auch zu genießen.
0: Ja, da können wir schon stolz sein auf unser Burgenland.
1: Schon ein bisschen.
0: Schon ein bisschen. Stolz geschwellter Brust stellen wir uns da
1: jetzt. Schön haben wir es da.
0: Ja. 7:15 ist es. Guten Morgen.

0: It's Ocean. Take that.
1: Ah, schön.
0: Ja, schon, gell? Back for schon good. Ja. Wir schauen ganz schnell aufs Handy oder auf die Smartwatch und Diabetiker wissen sofort, wie hoch ihr Blutzucker gerade ist.
1: Ja, dank der modernen Technologien ist das möglich und noch viel, viel mehr. Bei Systemen, die man mit dem Handy verwendet, gibt es zum Beispiel die Funktion einer sogenannten Follower-Funktion.
2: Das heißt, ich kann jemanden einladen, der auch meine Blutzuckerwerte sieht, wenn ich entweder alleinstehend bin oder auch bei Kindern ist es sehr interessant, dass dann andere Menschen, zum Beispiel ein Erziehungsberechtigter, informiert ist, wie mein aktueller Blutzuckerwert ist, wenn der ganz niedrig ist und ich vielleicht Unterstützung benötige.
0: Hochinteressant, sagt uns Diabetesberaterin Christine Drobitsch von der Klinik Oberwart.
1: Und welche technischen Neuerungen und wirklich so richtig intelligente Systeme es da noch gibt, um einfach den Alltag für Menschen mit Diabetes ein bisschen leichter zu machen. Wir kümmern uns darum, wir informieren Sie heute im Radio Burgenland Nachmittag in der Sprechstunde ab 15 Uhr.

0: Wir suchen das kühlste Nass im Burgenland und freuen uns auf Ihre Bilder auf WhatsApp. Und da sind schon ein paar dahergekommen. Die Beate hat uns ein Bild geschickt. Ich muss da jetzt noch einmal schauen. Eine hübsche Hand mit einem Thermometer in der Hand. Das dürften 25 Grad sein. Mhm. Und das zweite Bild ist ein, warte mal, vorne, was habe ich da?
1: Lavur oder ist es
0: ein Pool? Nein, auch ein Pool. Ja, der Andreas Forstner aus Purbach am Neusiedlersee hat uns da sein Thermometer abfotografiert. Das könnten gefühlte 24,7 Grad sein oder 24,6.
1: Ja, ist angenehm. Und wie schaut es mit unserem Schaffel aus?
0: Ja, wir haben einen Schaffel, aber das ist ja nicht echt. Ja, weil wir helfen ja unerlaubterweise nach, schmeißen immer wieder Eiswürfel rein.
1: Wieso?
0: 18,9 Grad.
1: Wir wollen es ja kühl haben. Ja, also man kann daheim in den Swimmingpool auch Eiswürfel reinhauen.
0: Natürlich, ja.
1: Man kann überall nachhelfen,
0: genau.
1: Oder?
0: Wie kalt ist bei Ihnen das Pool oder der Badeteich? Oder haben Sie auch eine Schaffel stehen, wo Sie Eiswürfel reinwerfen. Fotografieren Sie es mit einem Thermometer und schicken es uns 026 82 646 00.

0: Es ist 6.31 Uhr, kurz nach 6:30. Hier sind die Nachrichten.
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2: Mit Mario Kanitz, schönen guten Morgen. Einen ungewöhnlichen Unwettereinsatz hatte vor wenigen Tagen jetzt die Feuerwehr von Schützen am Gebirge. Ein Blitz hatte in ein fahrendes Auto eingeschlagen und es buchstäblich außer Gefecht gesetzt. Den Insassen ist zwar nichts passiert, aber die gesamte Elektronik wurde durch den Blitzschlag zerstört, berichtet Martin Ganster.
3: Der Blitz hat am Sonntagnachmittag offenbar in die Antenne des Autos eingeschlagen und hat sie regelrecht weggesprengt. Geblieben ist ein Loch im Autodach, schildert Heidi Strohriegel, die als Beifahrerin mit ihrem Mann auf der B50 bei Schützen am Heimweg war.
4: Es hat geschüttet, nicht aus Eimern, sondern aus Fässern. Und dann auf einmal war ein irrsinniger, lauter Knall. Es war ein brutaler Knall, ein Getöse im Auto. Und mein Mann hat sofort gesagt, der Blitz hat eingeschlagen. Die Seiten-Airbags sind aufgegangen und das Auto hat sofort zum Rauchen angefangen und noch verbrannte Kabel gestunken.
3: Denn durch den Blitzschlag wurde die gesamte Elektronik zerstört, was das Fahrzeug fast manövrierunfähig gemacht hat.
4: Mein Mann hatte fast das Auto nicht stoppen können, weil die ganze Elektronik, alles war sofort in Kürze, es war tot. Und nur durch die mechanische Handbremse sind wir dann zum Stillstand gekommen.
3: Auch der Kommandant der Freiwilligen Feuerwehr von Schützen, Lukas Turner, war überrascht.
5: Für uns war das halt überraschend, dass auf einer Straße das passieren kann, dass ein Blitz in ein Auto einschlägt und dann die Elektronik ausfällt. Das war für uns komisch.
3: Am Ende ist aber die Erkenntnis geblieben, dass das Auto als faradayscher Käfig funktioniert. Beide Insassen haben den Blitzschlag unverletzt überstanden.
2: Heute findet die letzte Landtagssitzung vor der Sommerpause statt. Mit den Stimmen von SPÖ, Grünen und FPÖ wird das novellierte Pflichtschulgesetz beschlossen. Damit werden wieder Mindestschülerzahlen eingeführt und zwar für Volks- und Mittelschulen sowie auch für Sonder- und Polytechnische Schulen. Thema wird auch die mögliche Schließung der Bezirksgerichte von Mattersburg und Oberpullendorf sein. In der Fußballakademie Burgenland sind gestern die Spieler des U18-Teams, die ihre Ausbildung abgeschlossen haben, verabschiedet worden. Mit dieser Verabschiedung ändert sich in der U18 einiges. Neben den neuen Spielern kommt auch der ehemalige Teamstürmer Roman Wallner als Trainer. Er möchte die jungen Spieler möglichst gut ans Profigeschäft heranführen, wie er sagt.
6: Ich denke, ich weiß ungefähr, was die Spieler denken, was sie mitmachen, auch in der Doppelbelastung mit der Schule. Es ist doch heutzutage eine Riesenherausforderung, was die Burschen leisten müssen. Ich glaube, die haben Tage von 6 bis 8, 9 am Abend, bis dann daheim sind. Es ist wird schon sehr viel abverlangt, aber die Jungs haben den Traum, Profifußballer zu werden. Und da probiere ich sie bestmöglichst mit meiner Erfahrung zu unterstützen.
7: Ein Akademietrainer ist zum einen Mannschaftstrainer in der ÖFB-Jugendliga, zum anderen eigentlich ein Individualtrainer, um die Spieler zum Profi zu machen. Wie legt man den Mix an?
6: Ja, gewisse Dinge, was punkto Fitness, denke ich, dass die Akademie gut aufgestellt, da ist einiges vorgegeben, da müssen wir sie dann anpassen. Aber natürlich ist es ein guter Mix aus einerseits Mannschaftstraining, weil das gehört natürlich auch dazu, und auf der anderen Seite natürlich das Individuelle an jeden Spieler zu fördern. Aber so wie ich das jetzt mitbekommen habe vom Trainingsablauf, wie es jetzt gehandhabt worden ist, ist das ein guter Mix. Und in der Konstellation glaube ich, dass man gut arbeiten kann. Und ich glaube auch in der Konstellation, dass sich die Spieler gut entwickeln können.
2: Sagt der neue U18-Akademietrainer Roman Wallner im Gespräch mit ORF Burgenland Sportreporter Michael Gutmann. Trainingsstart der Fußballakademie ist dann am 20. Juli. Bei uns geht es jetzt weiter mit den Wetteraussichten.
8: Bald geht's los mit dem Badespaß bei uns im Land. Wir schauen nach Jennersdorf, da haben wir aktuell 16 Grad, da wartet natürlich schon das Freibad. 17 Grad haben wir in Ritzing, da wartet der See, und 22 Grad in Neufeld, da wartet auch der schöne Neufelder See. Feines Badewetter heute im Burgenland. Es wird sonnig, heiß und wieder recht windig. Der Himmel, der zeigt sich blau, Wolken gibt's kaum.
0: Es ist jetzt kurz nach 6:30. Hier ist der Radio Burgenland Verkehrsservice. In Wien wird der Verkehr dichter auf der Tangente Richtung Graz. Zwischen Hirschstetten und dem Handelskai sollten Sie mindestens 10 Minuten mehr einplanen. Im Burgenland derzeit alles noch ruhig.
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8: Und jetzt gibt's den Josef Bockobetz. Guten Morgen.
0: Sind Sie Single? Antwort: bitte geben. Schönes Aufstehen, guten Morgen.

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0: Unsere Grüße gehen nach St. André am Zicksee. Der Martin hat uns ein Bild geschickt. Martin, du bist wirklich arm. Mit 32,9 Grad Pooltemperatur ist es ein bisschen wie Thermenbesuch, kommt
1: aber,
0: mir vor.
1: Aber ehrlich gesagt, ich liebe ja warmes Wasser. Also für mich wäre so jetzt, für mich sind so über 30 Grad im Wasser. Also es kommt immer darauf an, ob man sich abkühlen will oder ob man es ein bisschen so genießen will.
0: Okay, Froni, die Warmbaderin sozusagen.
1: Ich verstehe es, ja.
0: Luftmäßig können wir da gut mithalten. 38, 39 Grad soll es bis zum Wochenende hinkriegen.
1: Und da ist natürlich Abkühlung schon

0: einfach jedem empfehlen.
1: Falls Abtauchen nicht möglich ist, kennen Sie vielleicht eine andere Option. Wir suchen jedenfalls auf Radio Burgenland jetzt gerade die größtmögliche Abkühlung im Burgenland, also das kühlste Nass sozusagen. Ist das vielleicht Ihr Lieblingssee oder doch der kalte Pool zu Hause oder eine Lavur, die man sich unter den Küchentisch reinstellt? Ich weiß es nicht.
2: Das machen wir nämlich gerade und werfen da regelmäßig Eiswürfel nach. Wir sind bei 18 Grad angekommen. Also da kann man sich die Zecheln kurzfristig schon einmal ganz gut abkühlen. Ne? Musik zum Abkühlen gibt es aber auch.
1: Ah, genau. Foreigners haben wir jetzt. Coldes Eis, das ist ein richtiger Abkühler, oder?
2: Vorragend.

0: Es sind die einfachen Dinge, die uns das Leben erleichtern. Auch wenn es draußen heiß ist, na gut, dann trinken wir halt was Kaltes. Und in unserem Fall, Froni, machen wir wirklich das Einfachste dieser Welt.
1: So.
0: Ja?
1: Ein Häferl voll mit Eiswürfeln. Danke, Michi, dass du heute deine Eiswürfelmaschine mitgenommen hast. Da kommt jetzt ein kleiner Espresso drauf und ein Gläschen kalte Milch und der Eiskaffee ist fertig.
0: Perfekt. Und schon hat man ein Gefühl von A, Urlaub und B, es ist gar nicht so heiß. Ja?
1: Genau.
0: So muss es sein. Wenn Sie gerade draußen stehen und das auch machen, vielleicht schnappen Sie die Fotokamera von Ihrem Handy und fotografieren einen Thermometer in Ihrem Pool oder im Badeteich.
1: Oder im Kaffeehäferl.
0: Oder im und schicken uns das Ganze. Wir sind auf der Suche nach dem erfrischendsten, kühlsten Nass im Burgenland. Das habe ich noch nie ausprobiert. Thermometer ins Kaffee, Heferl. Sehr gut, das machen wir jetzt gleich.

0: Conny, wie geht's dem Eiswürfel im Café?
1: Super, schmeckt sehr gut.
0: Ist er noch da oder ist er schon aufgegangen?
1: Ist schon weg.
0: Kalte Getränke zum Abkühlen am Donnerstag. Eiswürfel weg. Aber es funktioniert. Es macht irgendwie so frischer zum Aufstehen. 4 vor 7.

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1: Am Mikrofon Christina Kreuz, guten Morgen. In der vergangenen Nacht haben zwei sehr schwere Erdbeben Venezuela erschüttert und Gebäude zum Einsturz gebracht. Zahlreiche Tote werden befürchtet. Stefan Gera berichtet.
2: Menschen, die ihre Angehörigen suchen, Rettungsmannschaften, die Tote und Verletzte aus den Trümmern holen. Es hat zwei starke Erdbeben gegeben, sagt Venezuelas Interimspräsidentin Delcy Rodriguez. Das erste mit der Stärke 7,2 und dann noch eines mit der Stärke 7,5.
3: Dos sismos seguidos. El primero de 7.2 y seguidamente uno de 7.5.
2: US-Präsident Donald Trump meldet sich vor kurzem zu Wort, spricht von einer verheerenden Zahl an Toten. Die US-Geologiebehörde wird etwas konkreter, schätzt die Zahl der möglichen Todesopfer zwischen 10.000 und 100.000. Die USA und zahlreiche andere Staaten bieten Venezuela humanitäre Hilfe an. Im Land selbst wurde der Ausnahmezustand ausgerufen.
1: Die Gespräche zwischen den USA und dem Iran dürften nach den Worten von US-Außenminister Rubio in der kommenden Woche, vermutlich Montag oder Dienstag, weitergehen. Rubio geht davon aus, dass erneut in der Schweiz verhandelt wird. Um die Versorgung für Schwangere zu verbessern, sollen auch in Österreich Hebammen die verpflichtenden Untersuchungen durchführen dürfen. Das fordert jetzt ganz dringlich die österreichweite Hebammenvertretung und verweist auf den eklatanten Mangel an Kassengynäkologinnen und Gynäkologen. Katja Arthofer, worum geht es da konkret?
4: Bei uns, das sind im Eltern-Kind-Pass verpflichtende Schwangerenvorsorgeuntersuchungen vorgesehen. Nur wer da auch hingeht, bekommt das gesamte Kinderbetreuungsgeld. Diese Untersuchungen, die dürfen aber nach wie vor nur von Ärztinnen und Ärzten gemacht werden, obwohl Hebammen genau dafür ausgebildet sind und das österreichische Hebammengremium von Fällen in der Steiermark berichtet, wo Schwangere bereits, weil es keinen Kassenarzt für sie gibt, in Spitalsambulanzen geschickt werden.
1: Berichtet Katja Arthofer. Der Wittgenstein-Preis des Wissenschaftsfonds FWF ist mit 2 Millionen Euro die höchst dotierte Auszeichnung für Forschende in Österreich. Heuer geht dieser Austro-Nobelpreis an den Quantenphysiker Markus Aspelmeier. Marlene Nowotny berichtet.
5: Markus Aspelmeier ist Physiker und Philosoph. Seine Forschung an der Universität Wien und der Österreichischen Akademie der Wissenschaften widmet er, dazu passend, einem philosophischen Dilemma der modernen Physik. Sowohl die Quantentheorie als auch die Theorie der Gravitation zählen zu deren Grundpfeilern, doch diese Theorien beruhen auf Vorannahmen über die Natur, die sich gegenseitig ausschließen. Ob und wie die Naturgesetze umgeschrieben werden müssen, will Aspelmeier mit seinen Experimenten klären. Für die internationale Jury des vom Wissenschaftsfonds FWF vergebenen Wittgenstein-Preis ist die Auszeichnung Aspelmeiers deswegen eine Investition in eines der ambitioniertesten Vorhaben in der modernen Physik, das Österreichs erfolgreiche Tradition in der Quantenforschung zudem um ein weiteres vielversprechendes Kapitel bereichern werde.
1: Das waren die Nachrichten mit Christina Kreuz.
6: Weiter zu den hitzigen Temperaturen heute am Mittwoch. Na, Donnerstag ist heute schon Donnerstag vor mir.
7: Guten Ui. Morgen. Die Sonne, die macht heute einen extra langen Dienst und legt sich ordentlich ins Zeug. Wer sein Auto heute draußen stehen lässt, bekommt ab Mittag eine gratis Sitzheizung dazu. Wir starten jetzt mit sommerlichen 22 Grad am Neusiedlersee in Ilmitz in diesem Donnerstag. In Oberpullendorf haben wir 19 Grad und 18 Grad in Pinkerfeld und im schönen Stegersbach. Die Hitze, die steigert sich heute auf 30 bis 35 Grad. Viel Sonnenschein gibt es heute, kaum eine Wolke am Himmel und tagsüber wieder lebhafter Wind aus Nordost. Also perfektes Badewetter im ganzen Land.
6: Mittlerweile ist es 6:04. Hier ist der Radio Burgenland Verkehrsservice. Eine Viertelstunde dauert es länger in Wien auf der Tangente Richtung Graz zwischen Hirstetten und dem Handelsquai und auf der Altmannsdorfer Straße stadtauswärts von der Grünbergstraße bis hin zum Altmannsdorfer Ast. Im Burgenland derzeit noch alles ruhig. Kommen Sie ohne Probleme voran.
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6: Mit Froni und Michi und wir bemühen uns, dass wir sie heute aus dem Bett rauskriegen.
7: Ihr persönliches Gute-Laune-Team. Guten Morgen.
6: Ja, mit Eiswürfeln bewaffnet schaffen wir das gemeinsam und hauen jetzt gleich einmal so einen richtigen raus, damit der Donnerstag ein richtig feiner wird. Joe Cocker, Unchain My Heart. Guten Morgen.
7: Morgen.

0: Schurli-Tanzer, ruf mich nicht an, musikalisch und im Bild auch jetzt wieder verfügbar,
1: Veronika. Das ist wirklich was für Fans, muss man sagen. Es gibt jetzt eine Sonderbriefmarke mit dem Foto von Georg Danzer. Die Post, die veröffentlicht nämlich zum heurigen 80. Geburtstag der Austropop-Pop-Legende eine schöne Briefmarke und richtet sogar in Scheibs in Niederösterreich ein Sonderpostamt mit einem Sonderpoststempel ein. Wirklich eine nette Idee, oder?
0: Ja, der Danzer in Briefform zu seinem 80er, den er am 7. Oktober gefeiert hätte.

0: Bee Gees auf Radio Burgenland, so soft wie ein Eiskaffee mit viel Schlagobers. Es ist Sommer in Burgenland und an den Seen und in den Freibädern ist mittlerweile viel los. Besonderen Ansturm gibt es auch am Neufeldersee und das freut auch die Mitarbeiter.
1: Ja, ein sehr, sehr großer Ansturm. So viele Leute wie schon lange nicht mehr.

0: Es ist hauptsächlich am Wochenende. Unter der Woche wird es erst mehr, wenn natürlich Ferien sind, die ganzen Schüler daheim sind.
1: Na klar, so viel los ist aber nicht nur wegen der Hitze, sondern anscheinend auch wegen der Eigenheiten und Besonderheiten vom Neufeldersee.
2: Weil das so ein Urlaubsfeeling hat. Also man hat das Gefühl, man ist irgendwo, zumindest in Kärnten oder im Salzkammergut.
3: Da gibt es echt schöne Liegeplätze für die, vor allem unter die Bäume. Das ist echt super.
4: Ganze Ambiente ist schön.
5: Gute Lage und einerseits auch der Preis. Also es ist preiswert.
6: Ich fühle mich hier wie im Urlaub.
7: Die Wasserqualität ist einwandfrei. Schönes blaues Wasser.
8: Es ist einfach ein schöner See. Da kann man schön mit Freunden schwimmen gehen, Volleyball spielen, gut liegen.
9: Es gibt so viel, also so viele Standeln, so Kaffee, Eis und das Wasser. Voll cool einfach.
10: Und auch eine Besonderheit vom Neufeldersee, er ist recht kühl. 26 Grad Wassertemperatur hat er aktuell. Aber ist er damit auch das kühlste Nass im Burgenland oder gibt es vielleicht noch erfrischendere Gewässer?
1: Wir fragen Sie. Ja. Schauen Sie mal nach mit dem Thermometer, ob es da nicht noch was Kühleres gibt als 26 Grad. Pools, Seen, Teiche, Lavur mit Eiswürfeln drinnen, alles erlaubt.
10: Was ist bei uns momentan der Stand?
1: 18,3 Grad.
10: Ja, da haben wir aber gerade Eiswürfel nachgeworfen.
1: Ja, klar. Ich habe extra einen Eiswürfel zum Thermometer hingehalten.
10: Genau.
1: Schicken Sie uns Ihr Foto mit einer Temperaturanzeige auf WhatsApp 0262 86 46 00.
10: Wir freuen uns.

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2: Schönen guten Morgen am Donnerstag, 7:55.
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0: Wenn ich so daran denke, kann ich's eigentlich kaum erwarten.
1: Schönes Bild von Peter Fox. Haus am See. 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Hier sind die Nachrichten.
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3: Mit Mario Karnitsch, guten Morgen. Heute findet die letzte Landtagssitzung vor der Sommerpause statt. Thema ist unter anderem die mögliche Schließung der Bezirksgerichte von Mattersburg und Oberpullendorf. Hier gibt es einen Dringlichkeitsantrag dagegen. Beschlossen wird heute aber auch eine Novelle des Pflichtschulgesetzes. Demnach wird es ab September wieder eine Mindestschülerzahl in den Pflichtschulen geben. Berol Bakasanitsch.
4: Volksschulen müssen künftig mindestens 10 Schülerinnen und Schüler pro Schuljahr haben. Bei Mittelschulen sind es mindestens 48. Sind es weniger, werden die Schulen aber nicht sofort geschlossen. Man berücksichtigt hier die Entwicklung der Schülerzahlen. Auch befristete Schulschließungen sind ab September möglich. SPÖ, Grüne und FPÖ beschließen das Gesetz. Die ÖVP stimmt dagegen. Schulschließungen würden die Abwanderung beschleunigen, so die Kritik der ÖVP. Zweites großes Thema ist heute die mögliche Schließung der Bezirksgerichte Mattersburg und Oberpullendorf. Die Regierungsparteien SPÖ und Grüne bringen einen Dringlichkeitsantrag dagegen ein. Die ÖVP wird ihn unterstützen. Die Freiheitlichen bringen zur Schließung der Bezirksgerichte einen Abänderungsantrag ein. Geändert wird heute auch das Bezügegesetz der Landes- und Gemeindebediensteten. In der Fragestunde, gleich zu Beginn der Landtagssitzung, steht Landesrat Heinrich Dorner Rede und Antwort.
3: Einen ungewöhnlichen Unwettereinsatz hatte vor wenigen Tagen jetzt die Feuerwehr von Schützen am Gebirge. Ein Blitz hat in ein fahrendes Auto eingeschlagen und es buchstäblich außer Gefecht gesetzt, wie Beifahrerin Heidi Strohriegel schildert.
5: Es war ein brutaler Knall, ein Getöse im Auto und die Seiten-Airbags sind aufgegangen und das Auto hat sofort zum Rauchen angefangen und noch verbrannte Kabel gestunken. Mein Mann hatte fast das Auto nicht stoppen können, weil die ganze Elektronik, alles war sofort tot. Nur durch die mechanische Handbremse sind wir dann zum Stillstand gekommen.
3: Ihr Mann erlitt durch die Airbags leichte Blessuren, sonst ist aber nichts passiert. Die Feuerwehr musste den Pkw dann abtransportieren. Landesligameister Mattersburg vermeldet eine weitere prominente Verstärkung für die nächste Saison in der Regionalliga Ost. Der MSV holt den ehemaligen Bundesliga-Profi und Schottland-Legionär Peter Haring nach Mattersburg. Der 33-jährige Siegendorfer hat zuletzt im niederösterreichischen Unterhaus für Hochwolkersdorf gespielt, davor unter anderem für Hearts in Schottland. In Mattersburg will Haring jetzt seine Karriere ausklingen lassen.
6: Grundsätzlich habe ich es jetzt nicht mehr so auf meiner Liste gehabt, nochmal Regionalliga zu spielen, aber nachdem ja der Anruf vom MSV gekommen ist und die ersten Gespräche geführt habe, ist es dann doch so, dass es ein bisschen eine sentimentale Angelegenheit ist und glaube ich nochmal ein cooler Abschluss werden kann, da fast zu Hause, sage ich mal, noch einige Jahre zu verbringen.
3: Sagt Peter Haring, der 5. Neuzugang in diesem Sommer beim MSV 2020. Und bei der Fußball-WM läuft aktuell der finale Showdown in der Gruppenphase. Mit einem 2:1 gegen Kanada sichert sich die Schweiz den Gruppensieg in Gruppe B. Die beiden Teams stehen fix im 16. Finale. Mit einem 3:0 gegen Schottland gewinnt Rekordweltmeister Brasilien Gruppe C vor dem Team aus Marokko, das Haiti mit 4:2 abfertigt. Und auf den letzten Drücker hat auch Südafrika mit einem 1:0 über Südkorea erstmals den Sprung in die K.O.-Phase geschafft. Für Österreich heißt es dann am Sonntag zeitig frühmorgens gegen Algerien Daumen drücken. Bei uns folgt jetzt der Blick auf das Wetter.
7: Vielleicht haben Sie es gerade das Rumpeln im Hintergrund gehört. Das ist kein Gewitter, das ist unsere Eiswürfelmaschine von Michi. Die produziert Eiswürfeln wie eine, wie so in einer Fabrik, gell?
8: Ja, am Fließband sozusagen.
7: Genau.
8: Ja.
7: Wir schauen uns aber jetzt trotzdem die Frühwerte an und da haben wir den Hitzepol momentan im Südburgenland. Sonnige 25 Grad haben wir bereits in Rechnitz. Da wartet natürlich der Stausee. Sonnige 23 Grad in Rust am Neusiedlersee und sonnige 21 Grad in Kobersdorf. Und da gibt es ja auch den wunderschönen Badeteich. Die Sonne, die macht heute Überstunden bei uns im Burgenland. Es wird sonnig, heiß und wieder recht windig. Der Himmel, der ist blau und Wolken sind heute Mangelware.
8: Ich wollte nur sagen, 17 Grad haben wir in unserer Lavur.
7: Bravo.
8: Ja. Die Eiswürfel machen es möglich.
1: Zu Ihnen ins Auto, hoffentlich funktioniert die Klimaanlage. 7.35 Uhr ist es mittlerweile. In Wien dauert es eine Viertelstunde in der Früh länger. Auf der Tangente Richtung Graz zwischen Hirstetten und dem Handelskäse sowie auf der Grünberg- und der Altmannsdorfer Straße stadtauswärts. Und auf der Nordbrücke ist stadteinwärts nach einem Unfall nur die rechte Fahrspur frei. Hier sollten Sie in etwa 20 Minuten mehr einplanen.
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7: Und jetzt kommt das Beste aus den 80ern, die Eurythmics mit There Must Be an Angel. Wunderschön.

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3: Vielleicht haben Sie es gestern gehört, mit viel guter Laune war gestern Startschuss für unsere Sommerfrischler Corinna Kaufmann und Sebastian Jörg. Die Touren durch das ganze Burgenland haben gestern schon einige Leute getroffen in Podersdorf und sie besuchen mit ihnen gemeinsam die beliebtesten Sommerlocations im Land.
0: Ja, und zum Auftakt sind alle zusammengekommen in Podersdorf. Einheimische, Urlauber und Schulklassen.
4: Ich finde es cool, dass Radio Burgenland bei uns in Podersdorf unterwegs ist.
5: Das ist Ambra, Schülerin aus Niederösterreich. Sie ist mit ihrer Klasse auf Sportwoche hier und das taugt den Schülerinnen und Schülern natürlich.
6: Es ist richtig lustig, mit den Klassen und Freunden Zeit zu verbringen und hier Volleyball spielen ist auch richtig lustig und der Neusiedlersee ist sehr schön.
7: Gleich neben dem Neusiedlersee haben wir die längste Hüpfburg Europas mit einer Länge von 240 Metern getestet.
8: Ich bin schon jetzt komplett außer Puste.
7: Ja, anstrengend ist bei 33 Grad auch das Gorsel-Clashen. Dieses Brauchtum hat uns Silke Romagna gezeigt.
9: Wir Gorsel-Clasher haben auch vorbeigeschaut beim ORF Burgenland Bus und haben uns das Bestes gegeben, haben recht laut geschnallt, ich hoffe, man hat uns gehört und haben auch ein bisschen von unserem Brauchtum erzählt.
5: Bei unserem ORF Burgenland Bus am Platz der Champions hat es am Nachmittag auch eine Stärkung gegeben, nämlich eine Brettljause.
7: Da sind dann plötzlich auch ein paar Radfahrer stehen geblieben.
10: Dieser Wurstduft hat sich an mich angezogen. Margalitza ist perfekt.
5: Die erste von 8 Stationen haben wir als Radio Burgenland Sommerfrischler besucht.
7: Wir freuen uns auf die weiteren Sommerlocations und den Sommer daheim in Burgenland. Das wird super.
11: Ja, Weltklasse.
12: Super. Nein, echt Weltklasse ist das. Und dass wir euch heute treffen, ist natürlich noch besser.
0: Ja, vorher hat sich ein bisschen steirisch angehört.
12: Ja, ein bisschen. Ja,
0: okay. Alle Termine übrigens der Radio Burgenland Sommerfrischler finden Sie online burgenland.orf.at.
3: Wir haben schon reingeschaut. Nächste Station ist am kommenden Dienstag in Bad Datzmannsdorf. Vielleicht sind Sie auch dabei. Da sind die Sommerfrischler im Fußball-WM-Fieber.
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4: Am Mikrofon Christina Kreuz, guten Morgen. Nach den zwei schweren Erdbeben in Venezuela gibt es nun erste Opferzahlen. Es gibt bisher 32 Tote, über 700 Verletzte sowie zahlreiche Verschüttete. Stefan Gera berichtet.
5: In Kürze werden die ersten

0: Hilfstruppen aus den USA und anderer Staaten in Venezuela erwartet. Erste Bilder zeigen große Zerstörungen, unter anderem in Caracas. Menschen suchen nach Familienangehörigen, Rettungsmannschaften holen Tote und Verletzte aus den Trümmern. Venezuelas Interimspräsidentin Delcy Rodríguez spricht den Familien, die Angehörige verloren haben, ihr Beileid aus.
1: Hayan sufrido pérdidas de un familiar, extendemos nuestras condolencias.
0: Beide Beben haben im Nordwesten des Landes stattgefunden, das zweite stärkere in einer geringen Tiefe von nur 10 Kilometern. Das macht die Auswirkungen so dramatisch. Bestätigt wurden bisher 32 Tote und 700 Verletzte. Die Opferzahl dürfte aber wesentlich höher liegen, denn zahlreiche Menschen sind noch verschüttet.
2: Und ein Erdbeben der Stärke 3,6 hat heute früh die Region um die süditalienische Stadt Neapel erschüttert. Das Beben ereignete sich laut dem Nationalen Institut für Geophysik und Vulkanologie in den Flegreischen Feldern, einem Gebiet mit hoher vulkanischer Aktivität. Bereits am Vortag wurden dort leichte Erdbeben gemeldet. Verletzte oder größere Schäden sind bislang nicht bekannt. Für den Nordosten Österreichs gilt am kommenden Wochenende die höchste Hitzewarnstufe mit neuen Rekordtemperaturen. Viele leiden jetzt schon darunter, Schüler, Lehrerinnen, Bauarbeiter, Bewohner von Alten- und Pflegeheimen und Lehrer. Um diese Jahreszeit sind wir auf diese Temperaturen nicht vorbereitet, sagen Umweltmediziner. Der Tipp, wer kann, sollte das Wochenende ruhiger angehen. Barbara Ganzfuß berichtet.
3: Extreme Hitze kann auch lebensgefährlich sein, so Umweltmedizinerin Daniela Haluza. Und der Körper brauche eine Zeit, um sich darauf einzustellen. Dabei habe der Sommer noch gar nicht richtig begonnen.
4: Es sind keine Ferien, es ist keine Urlaubszeit. Das Land muss ja noch funktionieren. Und ganz Europa ächzt ja derzeit unter dieser Hitzewelle.
3: Das Verhalten an die Temperaturen anzupassen, das empfiehlt die Expertin. Kein Alkohol, kein fettes Essen, Aktivitäten nach drinnen verlagern.
4: Ich kann ja zum Beispiel in ein Museum gehen oder mal den Keller aufräumen, der vielleicht kühler ist, oder den Kühlschrank abtauen und vorbereitet sein. Ist immer das beste Mittel.
3: Generell müssen wir überlegen, wie wir mit diesen Hitzewellen künftig umgehen, sagt Daniela Haluza, nächstes Jahr oder auch in 10 Jahren.
2: In Danzig an der polnischen Ostseeküste wird ab heute wieder einmal über den Wiederaufbau der Ukraine beraten. Bei der bereits 5. derartigen Konferenz geht es um längerfristige Projekte in der Ukraine. Dafür reisen mehrere europäische Staats- und Regierungschefs an, darunter Bundeskanzler Christian Stocker von der ÖVP. Das waren die Nachrichten mit Christina Goenz.
5: Und wir treiben die Temperaturen auf den Thermometern nach oben heute, Froni.
6: Wir starten mit sonnigen 23 Grad am Neusiedlersee in Purbach in diesem Donnerstag. Und 22 Grad sind sie in Oberpullendorf und 23 Grad bei Ihnen daheim in Oberwart. Die Hitze, die steigert sich heute auf 30 bis 35 Grad. Dazu gibt es viel Sonnenschein, meist wolkenlosen Himmel und tagsüber weht lebhafter Wind aus Nordost. Also kein Wunder, die Sonne, die scheint heute so stark. Es könnte sein, dass das Navi im Auto irgendwann einmal sagt, bitte wenden, und zwar in Richtung Freibad.
5: Kann es sein, dass, wenn man sich so ein Winterlandschaftsfoto hernimmt, dass das auch kühlende Wirkung hat?
6: So eine Schneelandschaft,
5: so
6: eine meinst du?
5: Eine schöne Schneelandschaft.
6: Ja, ne? Ein bisschen frösteln tut es dann schon, ja?
5: Ja, mit der Kutsche durch eine Winterlandschaft. Na ja, schauen wir mal. Apropos Kutsche, wir kommen zu den Benzin- und Diesel- und Stromkutschen auf diesen Straßen. In Wien dauert es eine Viertelstunde länger. Auf der Tangente Richtung Graz zwischen Hirstetten und dem Handelskeh und auch auf dem Grünberg und der Altmannsdorfer Straße stadtauswärts. Zudem gibt es auf der Nordbrücke stadteinwärts ein Problem nach einem Unfall. Viele weichen da über die Floridsdorfer Brücke aus. Auch hier Stau, müssen Sie mindestens eine halbe Stunde mehr rechnen. Und am Altmannsdorfer Ast statt einwärts geht es auch nur sehr langsam voran. Im Burgenland derzeit mehr oder weniger alles ruhig.
7: 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Michael Pieniskern und Veronika Berghofer.
6: Ein super Sommertag heute und wir haben super Musik zum Abkühlen. Zum Beispiel, ich hoffe, Sie lieben Journey, Don't Stop Believing.
5: Oh, was für ein Song.
6: Super.
5: Jawohl,
6: Journey. Lieben wir über alles.
5: Und wir lieben natürlich auch Chianti gemischt mit Espresso. Der Josh. Gerade eben seinen 40er gefeiert.
6: Ja, und wir mögen auch den Harpo, oder?
5: Absolut, mit Movie Star starten wir jetzt hinein. Wünschen Ihnen einen erfolgreichen Donnerstagmorgen. Schön, dass Sie da sind.
6: Sehr lässig, gut.

Man muss den Song Contest nicht gewinnen, um weltberühmt zu werden. War damals auf Platz 3 im Jahr 87. Umberto Tozzi mit Raff Gente. Die Mare zum Aufstehen. Hier bei uns am Donnerstag. Jetzt gehen wir so ein bisschen gemütlicher. Exile. Kiss You All Over. Schön, dass Sie da sind. 12 nach 8. 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

0: wunderbare Musik für den Sommer. Es ist Sommer, das muss man einfach einmal festhalten. Und Sommer ist gleich heiß. Und es bleibt heiß. Bis zu 35 Grad erwarten wir heute. 38, 39 Grad könnten sich da am Wochenende ausgehen. Abkühlung, Rufzeichen, Fragezeichen, wo gibt's die, Froni?
1: Ja, und vor allem die Frage ist aber auch, wie kühl darf dann die Abkühlung tatsächlich sein?
2: Gefahren sollte es nicht sein, sonst ob 16 Grad oder was, kann an die Scheine.
3: 24 Grad ist perfekt, kälter als 20 Grad ist nicht so angenehm.
4: 18 Grad oder so, aber also viel kälter dürfte es dann auch nicht mehr sein.
5: 25 normalerweise gäbe 20 auch schon mittlerweile eine.
6: Alles unter 19 Grad wäre hart.
7: Perfekt ist für mich über 20 Grad.
8: 17 Grad.
6: Heute haben wir 25 Grad, eigentlich perfekt.
0: Perfekt. Sind auch ein paar Eiswürfel in den Kaffee rein.
1: Genau, wir trinken heute unseren Kaffee, unseren Frühstückskaffee, eisgekühlt. Wir haben eine Lavur im Studio stehen, wo wir unsere Füßerln zwischendurch einhalten. Eigentlich mit einfachsten Mitteln gut durch den Sommer kommen.
0: Absolut. Und dann springen wir jetzt einmal miteinander hinein in die burgenländischen Gewässer. Schön, dass die Urlauberinnen und Urlauber da sind und unser schönes Land bereisen. Hopp und Sprung. 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

0: Schönes Aufstehen. Am Donnerstag, der 25. Juni, 8:55.
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3: Der letzte Sommer.

0: perfekte Urlaubshymne ist das. STS, irgendwann bleib ich dann dort. 8.30 Uhr, 8:30, hier sind die Nachrichten.
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2: Mit Mario Kanitz, schönen guten Morgen. In der letzten Landtagssitzung vor der Sommerpause wird heute das Pflichtschulgesetz novelliert. Es geht darum, dass wieder eine Mindestschülerinnenanzahl in den Pflichtschulen eingeführt wird. Was bedeutet das aber jetzt konkret, Vera Ulber-Kasanitsch?
3: Im Burgenland hat es schon einmal Mindestschülerzahlen in den Pflichtschulen gegeben. Die wurden dann wieder aufgehoben und jetzt werden sie wieder eingeführt. Bei Volksschulen sind es mindestens 10 Schülerinnen und Schüler pro Schuljahr. Bei Mittelschulen müssen es 48 sein. Wenn diese Schülerzahlen nicht erreicht werden, kommt es aber nicht sofort zu Schulschließungen. Man schaut sich an, wie sich die Schülerzahlen entwickeln. Auch befristete Schulschließungen sind ab September möglich. SPÖ, Grüne und FPÖ

0: FPÖ beschließen heute das Gesetz, die ÖVP stimmt dagegen. Schulschließungen würden die Abwanderung beschleunigen, sagt die ÖVP.
1: Ja, es gibt natürlich noch weitere Themen. Was steht denn vor der Sommerpause noch an?
0: Insgesamt gibt es 17 Tagesordnungspunkte, also eine lange letzte Landtagssitzung vor der Sommerpause. Für etliche Diskussionen wird die mögliche Schließung der Bezirksgerichte Mattersburg und Oberpullendorf sorgen.
1: Was kann man sich da konkret erwarten?
0: Ursprünglich wollten die Regierungsparteien SPÖ und Grüne gemeinsam mit der ÖVP einen Dringlichkeitsantrag gegen die Schließung der Gerichte einbringen. Daraus wird jetzt aber nichts. ÖVP-Parteichef Christoph Zaric hat nämlich in einem Posting das angeblich schlechte Verhältnis der Landes-SPÖ zur Bundes-SPÖ thematisiert. SPÖ-Clubchef Roland Fürst nennt das Posting der ÖVP letztklassig. Der gemeinsame Antrag sei damit geplatzt. Die ÖVP betont, es gehe ihr um die Sache. Sie wird den Antrag dennoch unterstützen. Die Freiheitlichen wiederum, die bringen zur Schließung der Bezirksgerichte einen Abänderungsantrag ein.
1: Danke, Vera Ulber-Kasanic. Und über die Entwicklung im Landtag berichten wir natürlich in Radio Burgenland. Einen ungewöhnlichen Unwetteransatz hatte vor wenigen Tagen jetzt die Feuerwehr von Schützen am Gebirge. Ein Blitz hat ein fahrendes Auto getroffen und es buchstäblich außer Gefecht gesetzt. Den Insassen ist zwar nichts passiert, aber die gesamte Elektronik wurde dadurch zerstört, berichtet Martin Ganster.
2: Der Blitz hat am Sonntagnachmittag offenbar in die Antenne des Autos eingeschlagen und hat sie regelrecht weggesprengt. Geblieben ist ein Loch im Autodach, schildert Heidi Strohriegel, die als Beifahrerin mit ihrem Mann auf der B50 bei Schützen am Heimweg war.
3: Es war ein brutaler Knall, ein Getöse im Auto und die Seiten-Airbags sind aufgegangen und das Auto hat sofort zum Rauchen angefangen und noch verbrannte Kabel gestunken.
2: Denn durch den Blitzschlag wurde die gesamte Elektronik zerstört, was das Fahrzeug fast manövrierunfähig gemacht hat.
3: Weil die ganze Elektronik, alles war sofort tot. Nur durch die mechanische Handbremse sind wir dann zum Stillstand gekommen.
2: Auch der Kommandant der Freiwilligen Feuerwehr von Schützen, Lukas Turner, war überrascht.
4: Dass auf einer Straße das passieren kann, dass ein Blitz in ein Auto einschlägt und dann die Elektronik ausfällt, das war für uns komisch.
2: Am Ende ist aber die Erkenntnis geblieben, dass das Auto als faradayscher Käfig funktioniert. Beide Insassen haben den Blitzschlag unverletzt überstanden.
1: Golfprofi Bernd Wiesberger startet ab heute bei den Italian Open. Der Bad Tatzmannsdorfer zählt nach den bisherigen Ergebnissen des Jahres zu den Topspielern des Turniers. Gespielt wird in Turin. Wiesberger hat die Italian Open bereits gewonnen und zwar vor mittlerweile 7 Jahren. Bei der Amateur-Europameisterschaft in Finnland liegt Lukas Boandl aus Königsdorf mit einer 74er-Runde nach dem ersten Tag im hinteren Drittel der Zwischenwertung. Topwertung hingegen jetzt bei uns im Wetter.
5: Und da schauen wir uns genau den aktuellen Hitzepol bei uns im Burgenland an. Sonnige 27 Grad derzeit in Rechnitz. In Oberpullendorf haben wir 25 Grad und 24 Grad bei Ihnen daheim in Kemmeten. Die Sonne, die macht heute einige Überstunden. Es wird sonnig heiß und wieder recht windig. Der Himmel, der ist blau, die Wolken sind kaum vorhanden. 30 bis 35 Grad sind heute möglich, also perfektes Badewetter im ganzen Land.
6: Kommen wir damit zum Radio Burgenland Verkehrsservice. 8.34 Uhr ist es. In Wien dauert es eine Viertelstunde länger auf der Tangente Richtung Graz. Zwischen Hierstetten und dem Handelskeh und auf dem Grünberg, auf der Grünberg und der Altmannsdorfer Straße stadtauswärts. Damit vorne nach Niederösterreich.
5: Da schauen wir auf die S1, die Wiener Außenring-Schnellstraße. Die ist in beiden Richtungen in den Tunnelabschnitten Rustenfeld, Hennersdorf und Vösendorf. Da gibt es momentan eine Sperre, da ist nämlich der Strom ausgefallen. Aber nein, es gibt keine Sperre. Man kann doch durch den Tunnel durchfahren, aber nur sehr langsam. Also fahren Sie bitte hier vorsichtig.
6: Und jetzt weiter zum rasenden Radio Burgenland Verkehrsreporter Thomas Hochwarter.
7: Einen Blitzer hätte ich einen aktuellen.
6: Ja, bitte.
7: Und zwar auf der S31 Richtung Eisenstadt, kurz nach dem Knoten Mattersburg.
6: Gerade selber reingefahren, oder?
7: Nein.
5: Eine Brest.
7: Ja, mit Tempomat vorbeige.
5: Cruised.
6: Also bitte, haben Sie Ihre Geschwindigkeit im Blick und kommen Sie sicher an Ihr Ziel.
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5: Heute hauen wir die Hits raus.
6: So
5: Wallery, Steve Winwood, super.
6: Guten Morgen.
5: Morgen. Yeah.

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0: perfekte Sommermusik ist das. Besser geht's gar nicht. Gimme, gimme, gimme von ABBA. In Guten Morgen, Burgenland, kurz vor 8:45. Dazu haben wir High Heels, Glitzer und Glamour. Gemischt mit ein bisschen Puccini, Liebe und Drama. Das ist die Melange für den Festivalsommer am Neusiedlersee, der heuer so richtig zum Glühen bringen wird.
1: Und bevor es so richtig bevor es glüht, muss man ein bisschen vorglühen. Und gestern hat es dazu ein Vorglüh, ein großes Künstlerfest der Oper im Steinbruch und der Seefestspiele Mörbisch in der Orangerie von Schloss Schönbrunn gegeben. Und da waren schon die ersten Kostproben aus Tosca und dem Käfig voller Nahen dabei. Dem Publikum, dem hat es gut gefallen. Und Marika Lichter, die selbst schon in Mörbisch aufgetreten ist, hat eine ganz, ganz klare Diagnose.
2: Halleluja! Ohrwürmer, einer nach dem anderen, zwei wunderbare Stücke. Und was will man mehr? Ein Musical, einmal Oper, es ergänzt sich. Es ist einfach Tradition, schön und ja, gut.
0: So muss es sein, aber nicht nur die Musik hat das Künstlerfest ordentlich eingeheizt, auch die tropischen Temperaturen waren Thema.
1: Und Intendant Alfons Heider weiß besonders gut, wovon er spricht.
3: Ich bin sehr froh, dass ich heuer mitspiele, weil es ist gut, wenn ein Intendant einmal die Leiden seiner Künstlerinnen und Künstler kennt. Seit Tagen stehen unsere Leute, wie natürlich auch die Kollegen in Margareten, unter unfassbaren Wetterbedingungen. Und dass die das durchhalten, also ich kann nur sagen Danke und Chapeau.
4: Ja, also die Kostüme werden warm machen. Wir sind auf alles gespannt. Die Hitze Roms in der Tosca, in den Kostümen, von innen nach außen, ein bisschen Schweiß. Also werden wir ein brennendes Feuer im Steinbruch haben.
0: Ja, der Herr Serafin nimmt's mit Humor.
1: Wir freuen uns auf laue Sommerabende und schöne Vorstellungen.

0: Blondie auf Radio Burgenland. Es ist 8.51 Uhr und die nächsten Tage, die werden ja sehr heiß. Der große Vorteil, die Abende, die sind natürlich super lau, super für Veranstaltungen im Burgenland. Wie wäre es zum Beispiel wieder mal mit einem Disco-Besuch?
1: Ja? Ich finde, das wäre super. Ja? Ja? Ich meine, das Glittershirt wieder rauspacken, die Tanzschuhe ein bisschen aufwienen und dann vielleicht zu...
0: Mitchell. Ja.
1: Wo ist die Frage?
0: Wo ist die Frage?
1: Auf der Burg Gössing.
0: Ja.
1: Genau.
0: Ja, da können die Dancing Queens ihre Tanzschuhe auspacken.
1: Lieber. Um 17 Uhr geht's los,
0: morgen,
1: gemütlich.
0: Ja.
1: Und um 19.30 Uhr gibt's dann...
0: Ah, genau, die Mädels, die wollen Spaß haben.
1: Also, alle, die Lust und Laune haben, bitte auf die Burg Gössing kommen, bei perfektem Wetter unter Sternenhimmel tanzen, shaken und eine gute Zeit haben. Wir sind dabei und ich freue mich auf Sie, wenn Sie morgen am Abend hinkommen.
0: Radio Burgenland Disco auf der Burg Gössing.
1: Und das... Das ist ja auch
0: das
1: sein.
0: Das ist auch dabei.
1: Ja,
0: fix,
1: ja,
0: oder?
1: Ja, muss sein. Da werden wir alle stehen und
0: die sind alle textsicher, oder?
1: Skandal im Sperrbezirk Kammern.
0: In München steht ein Hochfeuerhaus.
1: Und rein in der Früh, wenn ich dir aufweg, weißt du, wie es geht.
0: Natürlich.
1: Logisch.

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1: Am Mikrofon Christina Kreuz. Um die Versorgung für Schwangere zu verbessern, sollen endlich auch in Österreich Hebammen die verpflichtenden Untersuchungen durchführen dürfen. Diese Forderung der Hebammenvertretung könnte aktueller nicht sein, denn gerade in der Gynäkologie gibt es bekanntlich einen eklatanten Mangel an Kassenärztinnen und Ärzte. Und der Mangel ist mittlerweile so groß, dass Schwangere deshalb schon in Krankenhäuser für die Vorsorgeuntersuchungen geschickt werden. Katja Arthofer berichtet.
2: Es ist eigentlich eine absurde Situation bei der Schwangerenvorsorge im Land. Lisa Rakosch vom österreichischen Hebammengremium.
3: Wir haben derzeit einen ganz eklatanten Mangel an Kassenärzten, Ärztinnen für Gynäkologie und Geburtshilfe. Aktuell weiß ich, dass in der Steiermark die Frauen zum Beispiel in die Krankenhausambulanzen geschickt werden, weil nicht ausreichend Termine in Kassenordinationen zur Verfügung stehen.
2: Dabei gäbe es ausreichend genau dafür ausgebildete Hebammen. In Österreich dürfen aber nur Ärztinnen und Ärzte die verpflichtenden Vorsorgeuntersuchungen im Rahmen des Elternkindpasses machen.
3: Wenn ich in die Schweiz blicke, nach Deutschland, nach Skandinavien, in die Niederlande, ist das dort ewig üblich, dass die schwangeren Vorsorgeuntersuchungen zwischen der Ärzteschaft und den Hebammen aufgeteilt werden.
2: Und das müsse rasch jetzt auch in Österreich passieren.
1: Im Urausschuss zum Tod des früheren Justizsektionschefs Christian Pilnacek finden heute die letzten Befragungen vor der Sommerpause statt. Heute sind zwei weitere Rechtsmediziner geladen. Mitte September setzt der Urausschuss seine Arbeit fort, dann dürften auch prominente Politiker aus der ÖVP erstmals befragt werden. Nach den zwei schweren Erdbeben in Venezuela gibt es bisher 32 Tote und über 700 Verletzte. Stefan Gera aus unserer Außenpolitik lässt sich das Ausmaß der Katastrophe überhaupt schon abschätzen.
4: Es kommen jetzt immer mehr Berichte aus Venezuela zu uns, auch Bilder, die massive Zerstörung zeigen. Aber das genaue Ausmaß, das ist noch unklar. Was man schon sagen kann, die Auswirkungen sind verheerend. Denn das zweite, das starke Beben, das hat in einer relativ geringen Tiefe stattgefunden, rund 10 Kilometer Tiefe. Daher diese massiven Auswirkungen auf der Erdoberfläche.
1: Und gibt es irgendwelche Informationen zu betroffenen Österreicherinnen und Österreichern?
4: Generell gibt es nur sehr wenige Informationen über Betroffene und aus welchen Nationen sie kommen. Das liegt aber auch am spärlichen Informationsfluss in Venezuela selbst. Aus dem am meisten betroffenen Bundesstaat La Guaira, das ist also nahe bei der Hauptstadt Caracas, da sind noch gar keine Informationen verfügbar. Das hat die Präsidentin Rodriguez vor kurzem gesagt. Daher offizieller Stand jetzt, 32 Tote, 700 Verletzte, aber leider auch noch sehr, sehr viele Menschen, die immer noch unter den Trümmern liegen.
1: Berichtet Stefan Gera. Die Hitze hat Europa fest im Griff. In Frankreich ist gestern den zweiten Tag in Folge der Rekord für den heißesten Tag seit Messbeginn gebrochen worden. In Paris sind die Temperaturen auf über 40 Grad geklettert. Das ist in den vergangenen 150 Jahren erst viermal vorgekommen. Das waren die Nachrichten mit Christina Kreuz. Das Wetter.
5: Sonnig und immer heißer wird es in der zweiten Wochenhälfte. Am Wochenende sind stellenweise sogar 40 Grad möglich. Heute erreichen die Temperaturen 29 bis 36 Grad. Zur Sonne kommen im Berg- und Hügelland ein paar Quellwolken, wie jetzt schon im Pinzgau und im Pongau. Die Schauerneigung bleibt aber überall gering. Mäßiger Nordostwind frischt auf und es ist teilweise schwül. Morgen Freitag steigert sich die Hitze schon auf bis zu 38 Grad. Die 40 Grad am Wochenende sind im Großraum Wien am wahrscheinlichsten. So viel zum Wetter von Gerald Holzinger.
6: Es ist 9:04, das ist der Radio Burgenland Verkehrsservice. Bei uns im Burgenland haben Sie derzeit freie Fahrt. Wir schauen nach Niederösterreich. A3 Südostautobahn Richtung Wien zwischen Hornstein und Pottendorf ist nach einem Unfall mit einem LKW die Überholspur gesperrt. Wien eine Viertelstunde länger auf der Tangente Richtung Graz zwischen Hirstetten und dem Handelskai, auf der Grünberg- und Altmannsdorfer Straße stadtauswärts und auf der Nordbrücke und zwar stadteinwärts.
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6: Wenn es so heiß ist, am besten mal ruhig sein und die Musik wirken lassen. Und genießen und relaxen, so gut es geht. Mit Simon & Garfunkel, ihre Lieblingshits. Das Beste aus Österreich. Von Johann Krankl. Und ganz was Neues. Lady Gaga und Bradley Cooper, Shallow, läuft gleich bei uns. Das ist ein 80er.
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6: Jetzt mit Queen.

0: Simon & Garfunkel machen den Vierer komplett. Die 4 nach 9 auf Radio Burgenland. Und Donnerstag, wir blicken schon ein bisschen in Richtung Wochenende.
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0: Seefix, das legendäre Neufelder Seefest, findet wieder statt. Morgen kommt Chris Steger, der Austropop-Star, spielt ab 21.30 Uhr auf der Hauptbühne. Am Samstag gibt es ab 19 Uhr musikalische Unterhaltung und am Sonntagvormittag einen Frühschoppen am See. Wake the Lake, ein Open-Air-Konzert mit der Band. Zweite Halbzeit am Samstag beim Maschinenteich im Schlosspark in Eisenstadt. Los geht's um 19.30 Uhr. 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

0: Best Radio Burgenland am Donnerstagvormittag. Just around the corner. 9.30 Uhr, jetzt die Radio Burgenland Schlagzeilen.
1: Mit Mario Kanitz, schönen Vormittag. In Forchtenstein ist in der Nacht auf heute aus bisher unbekannter Ursache ein Motorradfahrer zu Sturz gekommen. Der Lenker wurde zur weiteren Abklärung mit dem Notarzthubschrauber ins Krankenhaus nach Eisenstadt geflogen. Er erlitt leichte Verletzungen, zwei First Responder die Rettung und die Polizei waren im Einsatz. In Pandorf konnte die Polizei jetzt zwei mutmaßliche Diebe festnehmen. Ein Mitarbeiter im Outlet-Center bemerkte am Montagabend einen Diebstahl und verständigte die Polizei. Bei der anschließenden Kontrolle des Fahrzeuges wurden unter anderem 8 zerlegte Markenfahrräder und ein E-Bike, neue Kleidungsstücke und eben die gestohlenen Schuhe entdeckt. Die Beschuldigten wurden in die Justizanstalt nach Eisenstadt gebracht. Und für Burgenlands Top-Segelteam ist die Regatta bei der Kieler Woche ohne Wettfahrt gestern zu Ende gegangen. Matthias Zöchling und Laura Farese vom Union Yachtclub Neusiedlersee konnten mit mangels Wind gestern in der Klasse Nacra 17 nicht mehr segeln. Die beiden beenden die Regatta daher auf dem 6. Platz, das beste Ergebnis der laufenden Saison. Top-Ergebnis vom Wetter jetzt auch bei uns.
0: Genau, Hitze im Burgenland. Die Hitzewelle hält an, 30 bis 35 Grad heute. Dazu strahlenden Sonnenschein. Jetzt Eisenstadt mit 25 Grad, Neudorf bei Lanzee 27, Rechnitz 28, Güssing 26 und 27 in Jennersdorf. Morgen wird es noch heißer, große Hitze mit bis zu 37 Grad und genauso geht es dann in Richtung Wochenende bis fast zum 40er. Hier ist der Radio Burgenland Verkehrsservice. Es ist 9.32 Uhr. Niederösterreich auf der A3 der Südostautobahn ist in beiden Richtungen zwischen Hornstein und Pottendorf die Überholspur gesperrt. Ein LKW hat auf einer Länge von etwa 70 Meter die Betonleitwand verschoben. Die Arbeiten dauern bis zum Abend. Dann schauen wir noch nach Wien, eine Viertelstunde länger auf der Tangente Richtung Graz zwischen Hirschstetten und dem Handelskai und auf der Grünberg- und der Altmannsdorfer Straße jeweils stadtauswärts. Und das ist noch reingekommen, gerade für die Steiermark. A2 Südautobahn Richtung Klagenfurt zwischen Schäfern und Pingau. Radio Burgenland-Hörer melden Behinderungen nach einem Unfall mit mehreren Fahrzeugen. Hier 10 Minuten Zeitverlust. Gute Fahrt.
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Es ist Radio Burgenland, der beste Austropop und ihre Lieblingshits. Einfach alles, was zu einem perfekten Donnerstagvormittag dazugehört. Und Udo Lindenberg kommt gleich mit dem Sonderzug nach Pankow und das Beste aus den 60ern. Mamas and the Papas, gleich nach The Fairground Attraction.

Donnerstagvormittag auf Radio Burgenland mit allen wichtigen Infos, auch für alle unterwegs. Auf der A3 der Südostautobahn zwischen Hornstein und Pottendorf ist in beiden Richtungen die Überholspur gesperrt. Hier hat ein LKW auf einer Länge von über 70 Meter die Betonleitwand verschoben. Die Arbeiten werden hier noch bis zum Abend dauern. Rechnen Sie hier mit Verzögerungen. Gute Fahrt allen unterwegs.

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1: Am Mikrofon Christina Kreuz. In Danzig in Polen findet heute die jährliche Wiederaufbaukonferenz für die Ukraine statt. Erwartet wird etwa auch Österreichs Kanzler Christian Stocker. Erstmals seit dem russischen Großangriff 2022 findet das Treffen aber ohne den ukrainischen Präsidenten statt. Wegen eines Geschichtsstreits mit Polen hat Zelensky abgesagt. Matthias Humpelstetter berichtet.
2: Russlands Krieg gegen die Ukraine verursacht massiven Schaden. Bis heute und das jeden Tag. Der Wiederaufbau der ukrainischen Wirtschaft dürfte mehr als 500 Milliarden Euro kosten, so internationale Schätzungen. Beschädigte Wohnhäuser, Verkehrs- und Energieinfrastruktur verursachen die größten Kosten. Ihr Wiederaufbau kann nicht bis Kriegsende warten, sichern Sie den Menschen in der Ukraine doch ihr Überleben. Zur Unzeit kommt da der jüngste Streit zwischen dem polnischen Präsidenten Nawrocki und seinem Amtskollegen Zelensky. Beschwichtigungsversuche hat es zuletzt von Polens Premier Tusk gegeben. Gute Beziehungen zwischen Polen und der Ukraine seien im Interesse beider Länder, so Tusk. Statt Zelensky reist nun die ukrainische Ministerpräsidentin Sviridenko nach Polen.
1: Und auf der von Russland annektierten Schwarzmeerhalbinsel Krim sind durch ukrainische Angriffe mindestens 2 Menschen ums Leben gekommen, darunter ein Minderjähriger. Das berichtet der von Russland eingesetzte Krim-Chef Askjonow. In der russischen Region Bryansk kamen durch eine Drohne 2 Menschen ums Leben. Bei 2 schweren Erdbeben in Venezuela sind mindestens 32 Menschen ums Leben gekommen und rund 700 weitere verletzt worden. In und um die Hauptstadt Caracas stürzten Dutzende Gebäude ein. Die US-Erdbebenwarte befürchtet jedoch weitaus höhere Opferzahlen. In der Steiermark macht die blau-schwarze Landesregierung einen neuen Vorstoß für ein Bettelverbot. Bruck an der Mur wird die erste Gemeinde sein, die noch im Sommer Betteln verbieten will. Damit soll das sektorale Bettelverbot erstmals umgesetzt werden. Es soll ab August gelten. Vor 14 Jahren hat der Verfassungsgerichtshof ein generelles Bettelverbot in der Steiermark aufgehoben. Zum Sport. Die Formel 1 WM macht ab heute Station in der Steiermark. Ein neuer Publikumsrekord ist möglich bei diesem Grand Prix, den auch die Hitze prägen wird, Gerhard Prohaska.
3: Ja, es wird definitiv die größte Sauna des Landes. Schönen guten Morgen. Die Tribünen am Spielberg sind bummvoll. Die magische Marke von 300.000 Fans am Wochenende, die wird man knacken. Einerseits wird Kimi Antonelli mehr italienische Fans in die Steiermark locken, aber die mit Abstand größte Fangemeinde, die steckt wieder in Orange. All jene, die nicht bei der Fußballweltmeisterschaft vor Ort sind, die sind anscheinend mit Max Verstappen am Weg. Die Karawane, die rollt Richtung Spielberg und auch die Piloten wie Nico Hülkenberg, die freuen sich aufs Wochenende.
4: Landschaftlich, wie die Strecke gelegen ist, ist natürlich wunderschön. Alle Fahrer, alle Teams kommen sehr gerne her und ist eins der Highlights im Jahr auch.
3: Sportlich im Mittelpunkt steht heuer klarerweise Jungster Kimi Antonelli, der den 6. Saisonsieg hier anpeilt.
1: Das waren die Nachrichten mit Christina Greunz. Das Wetter.
5: Sonnig und immer heißer wird es in der zweiten Wochenhälfte. Am Wochenende sind stellenweise sogar 40 Grad möglich. Heute erreichen die Temperaturen 29 bis 36 Grad. Zur Sonne kommen im Berg- und Hügelland ein paar Quellwolken, wie jetzt schon im Pinzgau und im Pongau. Die Schauerneigung bleibt aber überall gering. Mäßiger Nordostwind frischt auf und es ist teilweise schwül. Morgen Freitag steigert sich die Hitze schon auf bis zu 38 Grad. Die 40 Grad am Wochenende sind im Großraum Wien am wahrscheinlichsten. So viel zum Wetter von Gerald Holzinger.
6: Hier ist der Radio Burgenland Verkehrsservice um 10:03. Und wir haben ein Problem auf der A3 der Südostautobahn zwischen Hornstein und Pottendorf. In beiden Richtungen ist hier die Überholspur gesperrt. Ein LKW hat auf einer Länge von über 70 Meter die Betonleitwand verschoben. Die Arbeiten werden bis zum Abend dauern. Nach Wien eine Viertelstunde länger auf der Altmannsdorfer Straße statt auswärts von der Grünbergstraße bis zum Altmannsdorfer Ast. Und Steiermark, A2 Südautobahn Richtung Klagenfurt zwischen Schäfern und Pingau. Radio Burgenland Hörer melden Behinderungen nach einem Unfall mit mehreren Fahrzeugen. Aktuell 10 Minuten Zeitverlust.
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6: Wie packt man diesen heißen Donnerstagvormittag? Vielleicht mit ein paar Eiswürfeln im Café oder mit Schmäh? Und mit Uli Bär bei uns gleich. Und so wunderbar tiefenentspannt wie Lou Reed.
7: Take a walk on the wild side.
6: Macht doch die Hitze nix.
7: Said, hey, babe,
6: Was für ein großartiges Stück Musik läuft gleich hier am Vormittag bei uns. Und jetzt ein großes Duett, ein ganz großes Duett. Musikgeschichte mit Tina Turner und David Bowie mit Tonight. Feinen Vormittag. Yeah.

0: Neues Radio Burgenland. Die beste Musik, Lou Reed. Und gleich gibt's die Nice Little Penguins.
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0: Wenn wir schwitzen, dann heißt das, unser Körper wirft quasi die Klimaanlage an. Er schützt sich vor Überhitzung und das ist gut so. Aber manchmal ist es trotzdem zu viel des Guten. Das kennen wir, glaube ich, alle. Vor allem in bestimmten Situationen kann es manchmal so ganz und gar nicht brauchbar sein. Was man tun kann, wenn man in besonderem Maße zu starkem Schwitzen neigt? Petra Berghofer hat bei Apothekerin Barbara Notnagel im Baumgarten nachgefragt. Und die hat einen ganz besonderen Pflanzentipp auf Lager.
2: Das ist der Salbei. Eine hervorragende Pflanze gegen übermäßiges Schwitzen. Man bereitet sich einen Tee zu, übergießt mit heißem Wasser, trinkt ihn dann aber lauwarm.
3: Warum ist das lauwarm Trinken entscheidend?
2: Weil wenn man zu kalt trinkt, steuert der Körper wieder dagegen und wir schwitzen mehr. Er versucht wieder auf die Temperatur zu kommen, die er vorher hatte.
3: Was sollte man denn bei der Teezubereitung beachten?
2: Man nimmt so einen halben bis ganzen Teelöffel mit 100 Milliliter Wasser, lässt es dann 10 Minuten stehen, dass auch das ätherische Öl wirklich im Tee bleibt.
3: Wie viel Salbeitee sollte man denn pro Tag trinken, damit sich die gewünschte Wirkung einstellt?
2: 2 bis 3 Tassen reichen aus.
3: Welche anderen Möglichkeiten gibt es, Salbei zu sich zu nehmen?
2: Salbei kann man als Trachee einnehmen bzw. Kapsel. Es gibt aber auch eine Salbeitinktur, die man innerlich anwenden kann.
3: Um Schwitzen nicht noch zusätzlich zu fördern, sollte man ja auch beim Duschen darauf achten, nicht zu kalt zu duschen. Und Sie haben dann auch einen zusätzlichen Tipp parat.
2: Was man tun kann, ist 5 Tropfen Pfefferminzöl ins Duschgel geben, in 100 Milliliter Duschgel, und das bringt eine nachhaltige, kühlende Wirkung.
3: Es gibt auch spezielle kühlende Tücher. Wie funktionieren die denn?
2: Diese Tücher haben eine bestimmte Struktur und wenn man sie ordentlich durchfeuchtet und nachher ausschüttelt, behalten sie die Feuchtigkeit aber nicht im Sinne von Triefen, sondern sie geben sie langsam ab und man hat einige Stunden einen kühlenden Effekt.
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1: Mit Mario Kanitsch, schönen Vormittag. In Rettenbach fand gestern der dritte Wirtschaftsstammtisch des Landes statt. Wirtschaftslandesrat Leonhard Schneemann von der SPÖ betonte dabei den Servicecharakter für Betriebe bei der Veranstaltung. Mit einem Wirtschaftswachstum von 0,8% liegt das Burgenland laut Schneemann aktuell im Bundesländervergleich auf dem starken dritten Platz. Ein wichtiger Hinweis für alle Wien-Pendler: alte Parkscheine zum alten Tarif verlieren mit kommenden Dienstag, dem 30. Juni, ihre Gültigkeit. Darauf weist jetzt der ÖMTC hin. Ab 1. Juli drohen bei Verwendung der alten Parkscheine Strafen. Der Mobilitätsclub kritisiert außerdem, dass ein Umtausch auf den neuen Tarif nicht möglich ist. Und das Avita-Resort Bad Tatzmannsdorf hat jetzt seine Hotellobby und die Bar umfassend modernisiert. Laut Geschäftsführer Peter Prisching setzt das Thermenhotel damit auf noch mehr Komfort und Qualität. Das neue Design soll nicht nur Hotelgäste begeistern, sondern auch als Treffpunkt für Besucherinnen und Besucher aus der Region dienen. Bei uns folgt jetzt der Blick auf das Wetter.
0: Heute ist das Freibad ein guter Treffpunkt bei Temperaturen zwischen 30 und 35 Grad. Meist wolkenloser Himmel und strahlend sonnig. Aktuell hat es in Andau derzeit 29 Grad, in Eisenstadt 27, Lutzmannsburg 29, Rechnitz 28 und Güssing schon 30 Grad. Morgen am Freitag steigert sich die Hitze nochmal auf bis zu 37 Grad. Radio Burgenland Verkehrsservice um 10.32 Uhr. Bei uns im Burgenland gibt es ein Problem auf der A3 der Südostautobahn zwischen Hornstein und Pottendorf. In beiden Richtungen ist jeweils die Überholung.

0: Spur gesperrt. Ein LKW hat auf einer Länge von über 70 Meter die Betonleitwand verschoben. Die Arbeiten dauern bis zum Abend. In Wien eine Viertelstunde länger auf der Altmannsdorfer Straße statt auswärts von der Grünbergstraße bis zum Altmannsdorfer Ast. Und Steiermark A2 Südautobahn Richtung Klagenfurt. Zwischen Schäfern und Pingau ist die Unfallstelle geräumt. Der Stau hat sich hier aufgelöst.
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0: UB40 auf Radio Burgenland. Und vor 11 bei uns noch Lemo.
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0: Beste Musik aus Österreich und ihre Lieblingshits von Hall & Oates, Kiss on My List, läuft auch noch bei uns. Und jetzt auf Radio Burgenland, John Denver, wunderbar entspannt an diesem Donnerstagvormittag.

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1: Die beste Musik aus Österreich, Limo und Alte Seele hier bei uns auf Radio Burgenland. Zum Zahnarzt zu gehen ist jetzt nicht immer so lustig. Wenn der Zahnarzt zu einem kommt, dann hoffentlich schon. Werden wir gleich sehen. In Mahlzeit Burgenland, heute bei uns zu Gast Jochen Leidl, Zahnarzt aus Mattersburg. Und er wird Ihnen alles erzählen, was Sie über Zahnimplantate immer schon wissen wollten. Und noch viel mehr, gleich nachher.

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1: Am Mikrofon Christina Kreuz. Europas führende Politiker bereiten sich auf den NATO-Gipfel in 2 Wochen vor. Bei einem Treffen in Berlin ging es um die Ukraine, den Iran und die Verteilung der Aufgaben im Verteidigungsbündnis. Aus Berlin berichtet Andreas Pfeiffer.
2: Die führenden Staaten der EU wollten mit Blick auf den Gipfel in Ankara die Gewichtung innerhalb der NATO verändern. Die USA, wiewohl volatil, bleiben unverzichtbar. Europa aber soll in jedem Falle an Einfluss gewinnen. Friedrich Merz.
3: Wir wollen die Allianz erneuern. Wir stärken ihren europäischen Pfeiler. Wir steigern unsere Verteidigungsausgaben auf 3,5%. Das legt das Fundament für eine ausgewogenere transatlantische Partnerschaft.
2: Das Treffen in Berlin sollte aber auch definieren, wer an der Seite der Ukraine aktiv wird, wenn die Zeiten einmal reif für Diplomatie sind. Eine gemeinsame Stimme ist hierzu noch nicht gefunden, gemeinsame Entscheidungen auch nicht.
1: Die muslimische Jugend Österreich kündigt eine bundesweite Bildungsoffensive gegen den politischen Islam an. Sie richtet sich gegen Extremisten, die Jugendliche in sozialen Medien radikalisieren. Man wolle den jungen Menschen helfen, selbsternannten TikTok-Predigern argumentativ die Stirn zu bieten, heißt es in einer Aussendung der größten muslimischen Jugendorganisation Österreichs. Bei einer Kontrolle am Grenzübergang Nickelsdorf im Burgenland hat die Polizei 4000 Zigarettenpackungen sichergestellt. Die mehr als 100.000 Zigaretten aus der Republik Moldau waren in einer Gefriertruhe in einem Kleintransporter versteckt. Gegen den 37-jährigen Lenker wird wegen Abgabenhehlerei ermittelt. Einmal mehr ist es in der Steiermark zu einer Bluttat gekommen. In Niederwölz im Bezirk Murau hat ein Einheimischer gestern Abend auf seine Lebensgefährtin eingestochen. Danach wollte der Mann Suizid begehen. Opfer und Angreifer überlebten schwer verletzt. Die Ermittlungen laufen. Details von Michael Pendl.
4: Zu der Tat kommt es laut Polizei in einer Wohnung in Niederwölz kurz vor 20 Uhr am Abend. Ein 68-Jähriger alter Mann sticht auf seine 66 Jahre alte Lebensgefährtin ein und fügte dabei lebensgefährliche Verletzungen zu. Nachbarn, die den Streit hören, schreiten ein und eilen dem Opfer zu Hilfe. Der 68-Jährige stürzt sich vom Balkon der Wohnung, laut Polizei vermutlich in suizidaler Absicht. Er überlebt schwer verletzt. Beide werden in Spitäler gebracht und dort stationär aufgenommen. Die Ermittlungen zu den genauen Hintergründen sowie zum Motiv der Tat laufen. Auch zur genauen Tatwaffe gibt es bisher noch keine Informationen.
1: Der Nahostkrieg und steigende Energiepreise bremsen Österreichs Wirtschaft laut WIFO und IHS im Sommer vorübergehend aus. Für das Gesamtjahr 2026 erwarten die Institute dennoch ein leichtes BIP-Plus von 0,8 bis 0,9%. Die Inflation dürfte wegen teurerer Energie heuer auf 3 bis 3,2% steigen, bevor sie 2027 wieder sinkt. Das waren die Nachrichten mit Christina Goenz. Das Wetter.
5: Extreme Hitze bis 45 Grad gibt es dieser Tage in Teilen von Westeuropa. Und auch bei uns wird es am Ende der Woche rekordverdächtig heiß mit bis zu 40 Grad.

0: Heute werden es 29 bis 36 Grad mit viel Sonne und auffrischendem Nordostwind. Über dem Berg- und Hügelland bilden sich vermehrt einige Quellwolken. Meist sonnig sind auch die kommenden Tage und die Hitze steigert sich noch von Tag zu Tag. Die 40 Grad sind am Wochenende im Großraum Wien am wahrscheinlichsten. So viel zum Wetter von Gerald Holzinger.
1: Es ist 11:04, das ist der Radio Burgenland Verkehrsservice. Auf der A3 der Südostautobahn zwischen Hornstein und Poppendorf ist in beiden Richtungen jeweils die Überholspur gesperrt. Ein LKW hat auf einer Länge von über 70 Meter die Betonleitwand verschoben. Die Arbeiten dauern noch bis zum Abend. In Wien eine Viertelstunde länger auf der Altmannsdorfer Straße stadtauswärts von der Grünbergstraße bis zum Altmannsdorfer Ast. Und Steiermark A2 Südautobahn Richtung Wien vor Bad Waltersdorf 10 Minuten mehr Fahrzeit, aktuell wegen Mehrarbeiten.
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1: Wie wichtig sie sind, das merkt man oft erst, wenn sie nicht mehr da sind oder Probleme machen. Die Rede ist von Zähnen und er kennt die Gebisse der Burgenländerinnen und Burgenländer wie kaum ein anderer. Jochen Leidl, Zahnarzt in Mattersburg. Herzlich willkommen.
4: Herzlich willkommen. Freut mich, dass ich da bin.
1: Offenbar sind Sie ein sehr leidenschaftlicher Zahnarzt. So leidenschaftlich, dass Sie sogar in Ihrer Freizeit ein Buch über Zahnimplantate schreiben. Warum lassen Sie die Zähne nicht los?
4: Ja, die Zähne sind ja was Wichtiges im Leben eines Menschen, weil es ist ja auch wie eine persönliche Visitenkarte. Man schaut jemanden an und die Zähne springen einem ins Gesicht sozusagen. Und das entscheidet oft über Sympathie und über viele andere Dinge. Und da bin ich beruflich auf dem Weg, dass ich den Menschen helfe, die Zähne gesund zu halten und auch optisch zu verbessern, wenn es notwendig ist.
1: Das wird Thema sein und wir werden nicht nur auf die Zähne, in die Augen und die Kochtöpfe schauen. Gekocht wird auch bei uns. Ich bin Thomas Hochwarter und wünsche Mahlzeit.

0: Bruce Springsteen hier auf Radio Burgenland. Alles über Zahnimplantate, was Sie schon immer wissen wollten, das ist der Titel des Buches, das unser heutiger Mahlzeit Burgenland Gast geschrieben hat. Jochen Leidl, Zahnarzt in Mattersburg, heute bei uns. Was sind denn so die größten Missverständnisse im Zusammenhang mit Zahnimplantaten?
1: Also ich glaube, das größte Missverständnis ist, dass viele Patienten zu mir kommen und auch glauben oder die Meinung haben oder im Glauben sind, dass Zahnimplantate zwingend wehtun müssen. Beim Setzen. Und da kann ich jeden beruhigen, der auch heute hier zuhört, durch die modernen Lokalanästhetika ist es möglich, dass Zahnimplantate und sämtliche andere chirurgische Eingriffe schmerzfrei durchgeführt werden. Und klingt vielleicht für viele wirklich abstrakt, weil der Zahnarzt und schmerzfrei, das passt oft nicht zusammen für viele, aber in der heutigen Zeit ist es tatsächlich so, dass ein Zahnarztbesuch nicht wehtun muss.
0: Das ist eine gute Nachricht gleich zu Beginn der Sendung. Das ist ein guter Einstieg. Ja. Und ich glaube, es ist auch ganz wichtig, abgesehen davon, schmerzfrei zu sein, sich zu informieren lassen. Information nimmt ja auch Angst natürlich. Wie wichtig ist Ihnen das Gespräch mit den Patientinnen und Patienten in Ihrem Job?
1: Das ist mir sehr wichtig, das Gespräch, weil nur der Patient, der gut vorinformiert ist, kann für sich eine richtige Entscheidung treffen. Und ich als Zahnarzt zeigt dem Patienten die Optionen auf, die für ihn in Frage kommen. Aber entscheiden tut es schlussendlich er. Natürlich mit meiner Expertise, wo ich ihm sage, so und so wird die Situation ausschauen oder der Eingriff läuft so und so ab. Aber das Wichtigste ist, dass er weiß, dass der Patient weiß, worum es geht, um sich dann mit mir gemeinsam als sein beratender Zahnarzt für die richtige Lösung sich zu entscheiden.
0: Stehen Sie manchmal vor Situationen, wo die Wünsche der Patienten ganz in die andere Richtung gehen, als das, was das Ziel sein kann, also quasi unrealistische Wünsche?
1: Natürlich, das kommt häufiger vor, als man glaubt. Und da bin ich halt dann vielleicht der unsympathische Zahnarzt.
0: Träume zerstört,
1: ja. Die Wünsche. Die Träume zerstört, weil ich schon ein Realist bin und ich weiß auch aufgrund meiner Erfahrung, was bei wem wie funktioniert und wie geht. Und wenn ich das Gefühl habe, dass der Wunsch eines Patienten nicht in der Praxis umsetzbar ist, dann sage ich ihm das auch gleich zu Beginn der Behandlung und möchte auch, dass er das versteht. Und wenn es da keinen Konsens gibt, dann ist es oft besser oder dann kommt halt oft auch die Meinung von mir, dass das nicht möglich ist und dass man so einen Fall dann noch gar nicht beginnt, weil die Enttäuschung dann sehr, sehr groß sein kann. Und es ist für mich persönlich nichts schlimmer, als wenn ein Patient mit dem, was gemacht wurde, nicht zufrieden ist, weil wir in einem sehr sensiblen Bereich tätig sind. Ja, wir arbeiten am Menschen und da ist das Ziel dann, dass die Arbeit nicht nur objektiv in Ordnung ist, sondern auch dem Patienten subjektiv gefällt und er zufrieden ist. Und das ist oft sehr schwierig.
0: Ist nicht so wie mit Haaren, wenn es nicht passt, die Frisur, die wächst ja nicht nach. Also Milchzähne wachsen nach, aber der Rest bleibt dann meistens.
1: Genau. Also es ist bei der Frisur ist es leichter, da kann man auch ein bisschen mehr riskieren und experimentierfreudiger sein.
0: Wie umgehen mit der Angst vor dem Zahnarzt, darüber wollen wir gleich sprechen.

0: Mahlzeit Burgenland am Donnerstag. Dr. Jochen Leidl aus Mattersburg ist heute bei uns zu Gast in Mahlzeit Burgenland. Ich habe schon kurz gesagt, es gibt angenehmere Dinge im Leben, als zum Zahnarzt zu gehen. Das ist jetzt nicht besonders charmant, aber ich glaube, Sie sind das gewohnt, oder?
1: Ja, das bekomme ich mit. Ja. Wir sind nicht der sympathischste Beruf, aber notwendig.
0: Woher kommt denn diese Angst bei so vielen Menschen vor dem Zahnarzt?
1: Naja, ich glaube, das kommt daher, weil viele Zahnarztbesuche in früheren Jahren, also vor Jahrzehnten auch, oft so abgelaufen sind, dass der Zahnarzt der autoritäre Arzt war, der gesagt hat, Mund auf, und das muss man jetzt aushalten, auch unter Schmerzen. Oft noch ein Elternteil vielleicht das Kind gehalten hat dabei und gesagt hat, stelle ich nicht so an. Das ist natürlich, das ist Gott sei Dank vorbei. Diese Art von Behandlung gibt es ja nicht mehr.
0: Wie ist das heute, wenn Kinder zum Zahnarzt kommen?
1: Naja, ich versuche den Eltern immer zu sagen, dass sie die Kinder, auch wenn schon der erste oder bevor der erste Zahn durchbricht, einfach mal mitnehmen zu einer Kontrolle.
0: Dann das Umfeld mal gewohnt
1: genau,
0: werden.
1: Genau, das Umfeld kennenlernen, das Kind, da machen wir noch gar nichts. Ja. Das Kind kann sich mal auf den Schoß setzen, von der Mutter oder vom Vater, und kann einmal den Spiegel in der Hand halten oder mal das Licht bedienen, dass einfach mal die Umgebung einmal jetzt nichts Fremdes ist. Weil nichts ist schlimmer, als wenn dann tatsächlich was zu tun ist und das erste Mal beim Zahnarzt muss man dann gleich da den Mund aufmachen und Spritze und alles, das ist natürlich...
0: Also das ist ganz neu zum Beispiel zu meiner Zahnarzt-Erstzeit, dass man quasi den Spiegel mal in die Hand nehmen kann oder so, ja. Licht bedienen. Ganz andere Töne und Umgangsformen heute.
1: Ja, das ist, ja, man geht also mehr darauf ein, was aber auch dann Sinn macht, weil die Angst einem dann genommen wird.
0: Ja. Sie sind selber Vater eines kleinen Sohnes, ja. Der ist in der Zahnarztpraxis aufgewachsen, der kennt das Umfeld dort.
1: Naja, er war schon, also wir wohnen ja in Wien, und er war aber schon öfter bei uns in Mattersburg. Dort haben wir auch eine Kontrolle gemacht von den Zähnen, war auch ganz interessant, weil ich putze ihm fast jeden Abend die Zähne.
0: Gut geputzt?
1: Und immer gut geputzt, ja, natürlich. Aber wie er sich dann auf den Zahnarztstuhl setzen wollte, hat er ein bisschen skeptisch, aber das haben wir dann auch dank meiner ganz lieben Assistentinnen haben wir das dann hinbekommen, dass das eine gute Kontrolle war.
0: Abgesehen von Informationen, wo wir gerade schon drüber gesprochen haben, was hilft denn sonst noch gegen die Angst vor dem Zahnarzt?
1: Ja, die Aufklärung ist wichtig und das Vertrauen zum Zahnarzt. Ja, das heißt, das hat, wie schon vorher angesprochen, der Patient muss wissen, was passiert, was gemacht wird. Und wenn man ihm das erklärt und sagt, okay, das zum Beispiel die Spritze, die spürt man, die Einstiche, das ist jetzt vielleicht kurz einmal unangenehm, aber die Behandlung selber ist schmerzfrei. Und wenn das einmal durchlebt wird, geglaubt wird dann auch, weil er es erfahren hat, dass es so ist, dann ist ein Vertrauen da und dann kann man weitergehen. Und dann baut sich tatsächlich diese Zahnarztangst ab.
0: Und im Extremfall kann sogar bis zur Narkose führen?
1: Genau, das bieten wir auch an. Wir haben einen Anästhesisten, der kommt. Es gibt Fälle, wo einfach die Zahnarztangst so ausgeprägt ist, dass ein normales Behandeln nicht möglich ist.
0: Weil es mal so ganz schlimme Erlebnisse gab in der Kindheit, dass es einfach große Panik da ist.
1: Erlebnisse auch mit Panikattacken kombiniert, also so, dass es einfach nicht funktioniert, weil eine Zahnarztbehandlung in manchen, also dauert ja oft länger, ja, das ist ja nicht in 3 Sekunden getan. Und dann ist dann die Narkose ein sinnvolles Mittel, um Zähne behandeln zu können, wo es einfach bei Patienten sonst nicht gehen würde.
0: Das Schönste ist für Sie wahrscheinlich, wenn ein Patient, eine Patientin sagt, ach, es war ja gar nicht so schlimm, wie erwartet.
1: Das ist was sehr Schönes, freut mich immer und ist auf alle Fälle sehr positiv. Ja?

0: Mahlzeit Burgenland am Donnerstag. Ich habe eine ganze Einbauküche im Mund. Diesen Satz hört man auch mal im Zusammenhang mit Zahnimplantaten. Gemeint ist der Preis. Viele haben nicht nur vor den Schmerzen Angst, über die wir gerade schon gesprochen haben, viele auch vor den Kosten, vor den Rechnungen von mehreren 10.000 Euro. Warum sind Zahnimplantate eigentlich so teuer? Jochen Leidl, Zahnarzt aus Mattersburg.
1: Naja, man muss sich vorstellen, dass es beim Zahnimplantat geht es ja jetzt nicht nur um das, um die Schraube, die da eingesetzt wird, sondern es geht ja um den ganzen Betrieb. Man muss einmal die Ausbildung dafür haben, man hat sich die Fähigkeiten antrainiert, dass man Implantate setzen kann. Dann braucht es ja Equipment dazu, man braucht einen Implantatmotor dazu, man braucht bestimmte Winkelstücke, die zigtausend Euro kosten. Also man muss relativ viel investieren, dass man implantieren kann. Dann kommt es auch darauf an, mit welchen Produkten man arbeitet. Dann braucht man 2-3 Angestellte, ja, man braucht auch sterile Abdeckungen, weil keiner möchte unsteril behandelt werden bei solchen chirurgischen Eingriffen. Das heißt, wir reden davon sehr viel Nebenkosten, die anfallen. Und daher sind auch dann die Preise dementsprechend nach diesen Ausgaben orientiert. Und es gibt ja von der österreichischen Zahnärztekammer eine autonome Honorarrichtlinie, die kann sich jeder Patient im Internet auch anschauen. Da sind quasi Preisempfehlungen der österreichischen Zahnärztekammer, was kostet, und da kann sich auch jeder Patient dann informieren.
0: Viele, die nach Ungarn ausweichen, die Konkurrenz quasi im Ausland, ist das für Sie nachvollziehbar, dass viele dann nach Ungarn auch aus Kostengründen ausweichen?
1: Also prinzipiell ja, weil wir leben ja in einer internationalen Welt heutzutage. Die Grenze ist in dem Sinn jetzt keine Mauer, wo man nicht mehr durchfahren kann. Das heißt, auch der Medizintourismus boomt. Ich sage immer, wichtig ist es, egal wo auf der Welt, wenn man einen Arzt hat, dem man Vertrauen schenkt, der darum bemüht ist, dass du sein Patient bleiben möchtest. Ich sage Achtung vor diesen Lockangeboten, wo man einen Tag oder zwei Tage hinfliegt oder hinfährt, dann wird dort alles gemacht und dann auf Wiedersehen und alles Gute. Das geht meistens schief, weil natürlich die Ärzte dort anders arbeiten oder andere Risiken eingehen. Der ungarische Zahnarzt, der darum bemüht ist, dass er seinen Patientenstab hält und für seine Patienten da ist, der wird es ähnlich gut machen wie jeder andere Zahnarzt in anderen Ländern auch.
0: Zähne sind extrem wichtig, nicht nur als Visitenkarte, auch beim Essen. Es gibt Hering unter dem Pelzmantel. Das Rezept werden wir kurz nach 11:30 kochen.
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2: Mit Mario Kanitz, schönen Vormittag. Bei einer Kontrolle am Grenzübergang in Nickelsdorf ist jetzt der Schmuggel von mehr als 100.000 Zigaretten aufgeflogen. Die Ware war in einem Kleinlaster in einer Gefriertruhe versteckt. Die Zigaretten wurden beschlagnahmt und verwahrt. Gegen den 35-jährigen Lenker wird nun wegen Verdachts der Abgabenhehlerei ermittelt. Heute findet die letzte Landtagssitzung vor der Sommerpause statt. Mit den Stimmen von SPÖ, Grünen und FPÖ wird das novellierte Pflichtschulgesetz beschlossen. Damit werden wieder Mindestschülerzahlen eingeführt, und zwar für Volks- und Mittelschulen sowie für Sonder- und Polytechnische Schulen. Thema wird unter anderem aber auch die mögliche Schließung von Bezirksgerichten im Burgenland sein. Und zwei mutmaßliche Diebe sind jetzt in Pahndorf aufgeflogen, nachdem sie ein paar Schuhe aus einem Geschäft entwendet hatten. Ein Mitarbeiter verständigte die Polizei, und die fand in ihrem Fahrzeug auch noch 8 zerlegte Markenfahrräder sowie auch ein E-Bike. Die beiden 37-jährigen Serben wurden festgenommen und in die Justizanstalt nach Eisenstadt gebracht. Bei uns folgt jetzt der Blick auf das Wetter.
1: Hitzewelle bei uns im Burgenland. 30 bis 35 Grad heute. Dazu gibt es meist sonnigen Himmel, also Sonnenschein von einem wolkenlosen Himmel. Und die Temperaturen, die sind jetzt schon über 30 Grad. In Andau genau 30, dann 29 Grad in Bad Tatzmannsdorf, 31 in Güssing und 30 Grad sind es in Jennersdorf. Die heutige Nacht bringt Tiefstwerte zwischen 14 und 21 Grad. Also es wird nicht wirklich abkühlen. Und morgen Freitag steigert sich die Hitze weiter auf bis zu 37 Grad. Hier ist der Radio Burgenland Verkehrsservice um 11.32 Uhr. Auf der A3 der Südostautobahn zwischen Hornstein und Pottendorf ist in beiden Richtungen jeweils die Überholspur gesperrt. Ein LKW hat auf einer Länge von über 70 Metern die Betonleitwand verschoben. Und Steiermark A2 Südautobahn Richtung Wien vor Bad Waltersdorf 10 Minuten mehr Fahrzeit wegen Mehrarbeiten.
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0: So schön, The Commodores auf Radio Burgenland. Mahlzeit Burgenland heute mit Jochen Leidl, Zahnarzt in Mattersburg, geboren in Eisenstadt oder aufgewachsen in Eisenstadt. Es gibt heute zu essen Hering unter dem Pelzmantel. Ich kannte dieses Rezept nicht.
1: Ja, das ist ein osteuropäisches Gericht. Es heißt auf Russisch Schuba. Mhm. Und ja, das habe ich durch meine wunderbare Frau kennengelernt. Und ist mittlerweile fast gleich auf wie mit Wiener Schnitzel.
0: Das ist absolut meine In der Statistik.
1: In der Statistik, genau.
0: Was ist das Spezielle beim Zubereiten? Gibt es irgendeinen Kniff, den man wissen muss?
1: Naja, es ist eigentlich relativ einfach zum Zubereiten. Man nimmt den Hering, ja, den schneidet man in Würfel und legt man unten auf und dann wird geschichtet quasi. Mhm. Das ist der Hering unter dem Pelzmantel. Der Pelzmantel sind die Schichten Erdäpfel, Karotten, Eier und dann kommt oben drüber die rote Rüben. Ja. Und ganz oben drauf, das ist halt dann die Finesse, kommt ein ganz fein geriebenes Eigelb drauf.
0: Ah, das Rezept auf burgenland.orf.at für Sie zum Nachkochen oder einfach zum Reinschmökern. Ist Kochen für Sie ein Ausgleich?
1: Ja, es ist ja zur Entspannung. Also wenn es die Zeit zulässt, dann gehen wir gerne einkaufen bei uns im Wien am Rochusmarkt, wo wir wohnen, und dann wird halt gut gekocht. Muss aber ehrlich sagen, ich bin eher der Aushilfskoch. Also meine Frau kann sehr gut kochen und das schätze ich auch sehr.
0: Aus Sicht des Zahnarztes, was sind denn die größten Essensmythen? Also Zucker macht Karies, das wissen wir alle, aber gibt es sonst irgendwelche überraschenden Infos, die man beim Essen oder in puncto Essen auch wissen sollte?
1: Ja, also wie schon angesprochen, Zucker ist prinzipiell schlecht, gegen Kohlenhydrate fördern halt die Kariesbildung. Es ist eigentlich so, dass man draufgekommen ist, dass permanent oder sehr oft zuckerhaltige Mahlzeiten, auch wenn es nur Kleinigkeiten sind, einmal da so ein Stück Schokolade, eine Stunde später ein Schluck Eistee, das ist schlecht. Ja, also wenn man schon eine Affinität zu Süßigkeiten hat, dann soll man das quasi komprimiert machen, dann ist der Prozess abgeschlossen mit der Kohlenhydrat- und Zuckerzufuhr, dann danach nach circa einer Stunde die Zähne putzen und dann ist das alles in Ordnung.
0: Da müssen Sie nicht Zähne putzen, wenn der fertig gesungen hat, Zuckergoscherl. Kurt Ostmann hier auf Radio Burgenland.

0: Express.
1: Alles, was Sie über Zahnimplantate schon immer wissen wollten, hat Dr. Jochen Gleidl-Zahn aus Mattersburg in ein Buch gegossen. Warum ist es zu diesem Buch eigentlich gekommen? Weil die Patienten immer das Gleiche wissen wollten oder was war der Grund?
2: Naja, es ist so, dass viele Fragen sind sehr ähnlich, die ich tagtäglich gestellt bekomme. Und da habe ich mir dann gedacht, ich mache so ein Infoblatt, das ich den Patienten zusätzlich zum Beratungsgespräch da mitgeben kann. Und dieses Infoblatt
1: ist größer und größer geworden.
2: Und dann ist es ein Ratgeber geworden. Es ist keine Fachliteratur. Es ist tatsächlich so geschrieben, dass es auch der Max Meyer, der ein Implantat haben möchte, aber keine Ahnung hat, was das ist und wie es geht. Wenn er das liest, dann hat er zumindest hat er Grundkenntnisse, was auf ihn zukommen kann.
1: Wie war das Schreiben für Sie als quasi als neues Handwerk? War das für Sie ein Gegenpol zum Job dann eher nicht, weil es ja ums Jobwissen geht in dem Fall, aber wie war das für Sie zu schreiben?
2: Na, das war tatsächlich Entspannung. Also das war etwas, wo ich mich zurückgenommen habe. Ich habe mich mit der Thematik beschäftigt und mit der Ausdrucksweise und ja, das war einfach einmal was anderes, als ich da tagtäglich im Job mache.
1: Ja. Die Challenge auch quasi verständlich, oh gut, das müssen Sie im Job ja auch machen, oder? Verständlich zu

0: Texas Lightning hier auf Radio Burgenland in Mahlzeit Burgenland. Jochen Leidl ist bei uns zu Gast, Zahnarzt in Mattersburg. Mit der halben Familie unter einem Dach zu arbeiten, wie ist denn das?
1: Naja, bei uns hat es sehr gut funktioniert. Ja.
0: Der Vater hat die Zahnarztpraxis gegründet, die Mutter ist dann von Wiener Neustadt nach Mattersburg ihre Praxis verlegt. Ihr Schwager wird auch demnächst einsteigen.
1: Richtig, mein Schwager hat zurzeit Halbzeit im Studium, also der wird noch so zwei bis drei Jahre brauchen. Dann wird er mich verstärken im Team.
0: Nie Probleme gegeben?
1: Na, Probleme, also meine Eltern sind sehr offen für Neues. Und das habe ich auch immer sehr hoch angerechnet. Sie haben mich unterstützt. Und natürlich ist immer so, jetzt kommt einer, ein Junge, der hat tolle Ideen, der will alles anders machen. Da ist man schon, das haben wir vielleicht ein bisschen einmal diskutiert, aber es hat alles ganz, ganz gut funktioniert und es macht mir riesigen Spaß, mit den Eltern zu arbeiten. Friedrich. Ist was Schönes, was ich sehr schätze.
0: Welche Do's und Don'ts gibt es denn da für die Zusammenarbeit mit nahestehenden Menschen?
1: Naja, ich sage mal so, dass man sich gegenseitig respektiert. Das ist mal eine Grundvoraussetzung. Und dass man jetzt nicht nur in meinem Fall als Sohn oder Mutter und Vater, sondern halt auch als Kollegen Dinge bespricht. Und wenn man das auf Augenhöhe macht, dann funktioniert das ganz gut.
0: Wie ist es dann, wenn ihr euch am Sonntag mal trefft zum Mittagessen wird, dann machen wir auch ein bisschen noch über die. Die Brücke da, die hat ja nicht
1: zum
0: so.
1: Leidwesen aller anderen Anwesenden kann das schon vorkommen, aber dann bremsen wir uns relativ rasch ein. Ja.

0: Mahlzeit Burgenland am Donnerstag. Die Medizin macht große, große Fortschritte. Bei uns heute zu Gast Jochen Leidl, Zahnarzt. Immer wieder gibt es bahnbrechende Medikamente oder Behandlungsmethoden, wenn ich jetzt zum Beispiel auch an Krebs denke. Aber in der Zahnmedizin, wie sieht es denn da aus? Bleibt das pures Handwerk in vielen Bereichen?
1: Ja, es bleibt schon Handwerk. Es wird auch immer den Zahnarzt benötigen. Und die Fortschritte sind gegeben. Also wenn ich jetzt an die Implantologie denke, mit dem 3D-Röntgen, mit den neuen Materialien, mit den Eigenknochen, Transplantationen, also da wird schon viel, viel gemacht, auch in der Forschung. Ja.
0: Also die Riesensprünge, wie es zum Beispiel in der Krebsmedizin passiert, das ist in der Zahnmedizin eher nicht.
1: Es ist ein konstanter Weg, also ein Peak, wo man sagt, das ist jetzt auf einmal ganz anders, oder das ist nicht der Fall, aber man schaut, dass man in dem Bereich der oralen Chirurgie auch hier möglichst minimalinvasiv arbeiten kann, und bin gespannt, was die Zukunft bringt.

0: Sarntein ist der Hauptort des Südtiroler Sarntals. Die ursprünglich romanisch gebaute Pfarrkirche wurde im Laufe der Jahrhunderte immer wieder umgebaut und vergrößert. Ihre heutige Form erhielt sie um 1850. Grundriss ist das lateinische Kreuz. In dieser Kirche wirkte 9 Jahre lang der spätere Fürstbischof von Trient, Johann Nepomuk von Tschiderer, der 1995 in Trient von Papst Johannes Paul II. Selig gesprochen wurde. Die Innenbemalung des zeitgenössischen Künstlers Johann Beskola aus Bruneck verleiht der Kirche die Symbolik, jener Ort zu sein, von wo aus die Welt geheiligt wird durch die Verkündigung des Wortes Gottes und die Spendung der Sakramente.
1: 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Es ist 12.02 Uhr.
2: Willkommen zum Mittagsjournal, heute mit diesen Themen. Der Hitzeschutzplan wird in mehreren Bundesländern aktiviert. Die neuesten Wirtschaftszahlen beurteilen Fachleute vorsichtig optimistisch. Im Journalstudio begrüßt Sie Felix Nowak. Die Geosphere Austria hat für das Wochenende für Teile des Landes die höchste Wetterwarnstufe ausgerufen. Für Wien, Niederösterreich und das Nordburgenland sowie Wels, Linz, Graz, Klagenfurt und Villach. 40 Grad sind prognostiziert. Geht es nach dem nationalen Hitzeschutzplan, sollten die betroffenen Bundesländer jetzt zu Schutzmaßnahmen greifen. Tanja Mahle darüber, was das konkret heißt.
3: Die Hitzewarnung für Niederösterreich gilt ab heute. Sie richtet sich besonders an Krankenhäuser, Pflege- und Betreuungseinrichtungen, so Gesundheitslandesrätin Eva Prischl, SPÖ.
4: Die haben ja alle interne Hitzeschutz- und Maßnahmenpläne. Die sind jetzt zu aktivieren, dass keine Schaden tragen, dass kein Hitzekollaps entsteht und diese Dinge.
3: So würden etwa die Medikamenten- und Essensabgabe angepasst. Gesundheits- und Sozialeinrichtungen sollten zudem verstärkt gekühlte Räume nutzen und Dienstpläne anpassen, wenn etwa viele Fälle mit Herz-Kreislauf-Problemen zu erwarten sind, heißt es aus dem Burgenland. In Wien wird Klinikpersonal regelmäßig für den Umgang mit hitzebedingten Beschwerden geschult. Thema sei zudem die aufsuchende Betreuung von vulnerablen Personen, etwa obdachlosen Menschen oder Älteren, die alleine leben.
2: Die beiden heimischen Wirtschaftsforschungsinstitute WIFO und IHS haben heute ihre Sommerprognose veröffentlicht. Die österreichische Wirtschaft wird demnach heuer um rund 1% wachsen. WIFO-Chef Gabriel Felbermayr sagt dazu:
5: Das ist nicht stürmisch, aber in den Vergleich zu den vergangenen Jahren ist das passabel und wir sind damit um 2 Zehntel über der Eurozone. Das heißt, wir sind gerade nicht Tabellenletzter und das ist ein ganz gutes Gefühl nach so vielen schwierigen Jahren.
2: Julian Kern aus unserer Wirtschaftsredaktion: 1% Wachstum heuer, das ist nach den Verwerfungen im Irankrieg eigentlich eine gute Nachricht, oder?
6: Ja, die heimische Wirtschaft könnte angesichts dessen, was dieser Krieg in der Weltwirtschaft angerichtet hat, mit einem blauen Auge davonkommen. Allerdings bleiben Risiken und sehr viel wird davon abhängen, worauf sich die USA und der Iran in ihrem Abkommen einigen und wie es mit dem Schiffsverkehr in der Straße von Hormus weitergeht.
2: Danke, Julian Kern. Nach den beiden Erdbeben in Venezuela werden weiterhin mehrere tausend Tote befürchtet. Tatsächlich bestätigt sind bisher allerdings nur 32 Tote. In und um die Hauptstadt Caracas sind zahlreiche Häuser eingestürzt. Die am schwersten betroffene Region konnte noch keine Opferzahlen einmelden.

0: Viele Länder diskutieren derzeit über ein Social-Media-Verbot für Jugendliche, auch Österreich. In Australien ist seit einem halben Jahr ein ähnliches Verbot in Kraft für Jugendliche bis 16. Eine aktuelle Studie der australischen Universität Newcastle zeigt allerdings, bis jetzt ist die Wirkung des Gesetzes bescheiden, wie Ulla Ebner berichtet.
1: Sie geben ein falsches Alter an, schminken sich stark, um die KI-basierte Alterseinschätzung via Kamera auszutricksen oder verwenden Fake-Accounts. 86% der befragten Jugendlichen in Australien umgehen mit Leichtigkeit die Zugangsbeschränkungen der Plattformen, sagt Courtney Barnes von der Universität Newcastle. Die Schuld dafür liege bei den Plattformen.
2: They have the ability to implement far more rigorous age restrictions.
1: Die Social-Media-Konzerne nehmen die Altersüberprüfung ihrer Nutzer bis jetzt nicht sonderlich ernst. Sie könnten das viel effektiver tun, so die Forscherin. Die australischen Behörden haben bereits Ermittlungen gegen 5 Social-Media-Plattformen eingeleitet. Facebook, Instagram, TikTok, Snapchat und YouTube könnten Strafen von bis zu umgerechnet 28 Millionen Euro drohen.
0: Das war das Mittagsjournal mit Felix Nowak. Wir kommen jetzt zum Wetter.
3: Es geht durch den 8. Tag einer außergewöhnlichen Hitzewelle. Ein Ende zeichnet sich erst im Lauf der nächsten Woche ab. Weiterhin erwartet uns also viel Sonnenschein und am Wochenende extreme Hitze. Zuerst aber der Blick in die Landeshauptstädte. Hier ist es jetzt zu Mittag überall sonnig. Die aktuellen Meldungen: Salzburg, Linz und Innsbruck 31 Grad, Wien und Eisenstadt 30 Grad, Klagenfurt, St. Pölten, Graz und Bregenz 29 Grad. Und heute Nachmittag steigen die Temperaturen noch auf 30 bis 36 Grad. Allmählich kommen über den Bergen auch ein paar Quellwolken zum Sonnenschein. Es bleibt aber trocken. Der Wind weht mäßig bis lebhaft aus Nord bis Ost. In den nächsten Tagen steigert sich die Hitze schrittweise. Morgen am Freitag werden es bereits 30 bis 38 Grad mit den höchsten Werten im Großraum Wien. Hier sind am Sonntag dann sogar bis zu 40 Grad möglich. Dazu gibt es viel Sonne und an den Nachmittagen über den Bergen ein paar Quellwolken, speziell im Westen in der schwülen Luft auch einzelne Gewitter. So viel zum Wetter von Georg Brack.
4: 7:07, der Radio Burgenland Verkehrsservice. Auf der A3 der Südostautobahn zwischen Hornstein und Pottendorf ist in beiden Richtungen jeweils die Überholspur gesperrt. Ein LKW hat auf einer Länge von über 70 Metern die Betonleitwand verschoben. Und Steiermark, A2 Südautobahn Richtung Wien, Vorbad Waltersdorf, 10 Minuten mehr Fahrzeit wegen Mäharbeiten. Und noch nach Wien, 10 Minuten länger auf der Altmannsdorfer Straße, statt auswärts zwischen der Grünbergstraße und der Hetzendorfer Straße.
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4: Wenn ein Zahnarzt zu uns zum Essen kommt, dann muss ich diese Frage stellen. Jochen Gleidl, Zahnarzt in Mattersburg, die ewige Streitfrage. Zähneputzen vor dem Frühstück, nach dem Frühstück?
6: Also meine Empfehlung ist, vor dem Frühstück das zu machen und nach dem Frühstück sich den Mund auszuspülen und vielleicht mit Zahnseide noch nachzuarbeiten. Das wäre da ein guter Ablauf.
4: Reicht zweimal am Tag oder auch nach dem Mittagessen?
6: Na, zweimal am Tag, wenn man gründlich reinigt, ist ausreichend.
4: Mahlzeit, ich bin Thomas Hochwarter, schön, dass Sie da sind.

0: Mahlzeit Burgenland am Donnerstagmittag. Heute Jochen Gleidl, Zahnarzt aus Mattersburg bei uns zu Gast, hat nicht nur ein medizinisches Fachbuch für Laien geschrieben, also ein Fachbuch nicht nur für Laien verständlich. Es geht auch ein bisschen um das Selbstverständnis als Arzt in Ihrem Buch, nämlich die Rolle des Arztes, die sich ein bisschen geändert hat. Sie schreiben da auch im Buch, dass Sie quasi den Patienten vom Betreten der Ordination bis zum Verlassen quasi begleiten wollen und dass er sich wohlfühlen soll, der Patient, die Patientin. Von den Göttern in Weiß, unter Anführungszeichen, sage ich jetzt mal überspitzt, zu den Dienstleistern, die um Kunden werben. Hat sich das Bild des Zahnarztes geändert?
1: Also ich denke, dass der Zugang schon ein anderer geworden ist und auch zu Recht, weil eben, wie schon zuvor angesprochen, das von oben nach unten Reden vom Arzt rund auf den Patienten, das gibt es bei uns nicht. Also Wohlfühlen ist natürlich schön, wenn man also soweit man sich in einer Zahnarztordination wohlfühlen kann. Wir versuchen unser Bestes, und zwar von der Rezeptionistin bis zum Zahnarzt, dass ein reibungsloser Ablauf garantiert ist, vom Betreten der Ordination bis zum Verlassen. Und wir sind für unsere Patienten da und schauen, dass es ihnen gut geht.
0: Aber generell hat sich das Bild des Zahnarztes.
1: Natürlich, ja. Es ist also die Kommunikation muss auf Augenhöhe mit dem Patienten stattfinden. Also das von oben runter diktieren, das gibt es eigentlich nicht mehr. Und wenn das auf Augenhöhe passiert, dann kann man sich auf den Patienten auch einstellen und der Patient auf den Zahnarzt und dann hat man hier eine andere Gesprächsebene.
0: Gibt es da unter Zahnärzten einen großen Konkurrenzkampf oder ist es auch abhängig davon, wo quasi ordiniert wird, Südburgenland versus Wien?
1: Ja, also ich denke, dass in den Ballungszentren natürlich, wenn man sich nur die Dichte an Ärzten anschaut, ist da natürlich eine andere Situation gegeben wie bei uns am Land. Und ich wohne zwar in Wien, aber ich vermisse Wien nicht beruflich. Also ich bin froh, dass ich in Burgenland bin.
0: Wie sinnvoll sind denn Bewertungen im Internet auf diversen Portalen, wo man quasi seinen Zahnarztbesuch bewerten kann? Kann man das als Patientin, als Patient oft auch wirklich richtig einschätzen oder geht es da mehr um ein Gefühl, eine Arztbesuch ist keine Wellnessbehandlung jetzt, sage ich mal, oder?
1: Ja, also es ist keine richtige. Es ist viele Einträge kommen vom Patienten direkt also vom Herzen heraus. Entweder will er sich bedanken oder es ist was nicht so gelaufen, wie er das wollen hat. Dann kommt es aus der Emotion heraus, dass er vielleicht eine negative Bewertung abgibt. Ja, also solange es gerechtfertigt ist, sollte man damit leben können. Ist was nicht gerechtfertigt, dann kann man ja diesbezüglich Schritte einleiten, dass es eben richtig gestellt wird.

0: Sie hören Radio Burgenland am Donnerstagmittag. Unsere Sendung Mahlzeit Burgenland biegt in die Zielgerade. Ich frage unseren Gast, Zahnarzt Jochen Leidl, gibt es noch was zu sagen? Haben wir alles untergebracht? Und er sagt?
1: Naja, also ich würde noch gern jemanden grüßen lassen.
0: Bitte, das kennen wir beim Radio.
1: Das sind meine Großeltern, die sitzen jetzt gerade vor dem Radio oder vor dem Fernseher in Bad Sauerbrunn. Und lieber Großvater, liebe Großmutti, beste Grüße hier aus dem Landesstudio Burgenland.
0: Ich hätte auch noch was anzubringen.
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0: Ich bin
1: ein lebensfroher Mensch.
0: Ich träume oft von
1: Sonne und Strand.
0: Als Kind war ich
1: aufgeweckt und sicher auch ein bisschen verhaltenskreativ.
0: Ärgern kann man mich mit
1: Arroganz und Präpotenz.
0: Bei Menschen achte ich zuerst
1: auf die Zähne.
0: Ganz klar. Ich bin ein ganz guter
1: Zuhörer.
0: Ich bin stolz auf mich, weil
1: ich eine wunderschöne und wunderbare Frau habe und einen wunderbaren Sohn.
0: Ich freue mich auf,
1: dass ich in circa einer Stunde meinen Sohn Maxim vom Kindergarten abholen kann und mit ihm eine schöne Zeit verbringe am Nachmittag.
0: Und ich freue mich, dass Sie bei uns zu Gast waren.
1: Ich sage danke.
0: Danke fürs Kommen.

0: ist Radio Burgenland am Mittag. Es ist 12.30 Uhr, jetzt Radio Burgenland aktuell mit Mario Kanitsch.
1: Wegen der Hitzeprognose müssen die betroffenen Bundesländer laut Hitzeschutzplan Schutzmaßnahmen ergreifen. Das Burgenland ist bei den nationalen Special Olympics mit einer der größten Abordnungen vertreten und das Wetter, es bleibt sonnig und heiß.
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1: Höchste Wetterwarnstufe für das Wochenende für das Nordburgenland, Wien und Niederösterreich. Durch den nationalen Wetterdienst GIOS für Austria wegen starker Hitze für den Nordosten Österreichs sind bis zu 40 Grad und mehr prognostiziert. Laut nationalem Hitzeschutzplan sollten die betroffenen Bundesländer nun zu Schutzmaßnahmen greifen. Im Burgenland heißt es dazu, Gesundheits- und Sozialeinrichtungen sollten gekühlte Räume nutzen und Dienstpläne entsprechend anpassen, wenn viele Fälle mit Herz-Kreislauf-Problemen mehr zu erwarten sind. Die Novelle des Pflichtschulgesetzes, die ab September wieder eine Mindestschülerzahl in Pflichtschulen bringen wird, wird heute im Landtag beschlossen. Thema ist aber auch die mögliche Schließung der Bezirksgerichte von Mattersburg und Oberpullendorf. In der Fragestunde mit Landesrat Heinrich Dorner von der SPÖ ging es einmal mehr um das Thema Asbest und um die Abteilung für Wohnbauförderung des Landes. Andreas Herbst berichtet.
3: ÖVP-Klubobmann Bernd Strobel will in der Fragestunde Aufklärung über Gerüchte zu chaotischen Zuständen in der Abteilung für Wohnbauförderung des Landes. Strobel fragt nach Ermittlungen gegen einen leitenden Mitarbeiter, mutmaßlich wegen des Verdachts missbräuchlicher Geldflüsse.
4: Meine Frage dazu, welche Informationen liegen Ihnen als zuständiges Regierungsmitglied über diese Vorwürfe und mögliche Ermittlungen oder sogar Razzien in Ihrer Abteilung vor? Ist, falls das stattgefunden hat, auch ein Schaden bekannt? Und stimmt es, dass es sich bei der betroffenen Person um einen ehemaligen hochrangigen SPÖ-Funktionär handeln soll?
5: Ich wurde informiert über diesen Fall. Man hat sich mittlerweile von dem Mitarbeiter auch schon getrennt. Es laufen hier noch Verfahren, eine interne Revision ist angesetzt. Und hier laufen mit Sicherheit noch Prüfungen, ob es zu größeren Schaden gekommen ist. Wir wissen von einem kleinen Betrag, aber nichtsdestotrotz war es Anlass genug, sich von dem Mitarbeiter zu trennen.
3: Antwortet Landesrat Heinrich Dorner, SPÖ. Die ÖVP thematisiert dann einmal mehr das Thema Asbest und die Zukunft der vier geschlossenen Steinbrüche, nachdem mittlerweile die Gutachten der Sachverständigen vorliegen. Landesrat Dorner sagt zur weiteren Vorgangsweise betreffend die Zukunft der Steinbrüche:
5: Die Entscheidung liegt jetzt bei der Behörde oder bei den Behörden, Bezirkshauptmannschaft Oberwart und Oberpullendorf. Mehr als zweieinhalb Wochen wird es jetzt nicht dauern, bis eine Entscheidung am Tisch liegt.
3: ÖVP-Mandatar Patrick Fasekas fragt dann:
6: Laut Medienberichten hat der ungarische Ministerpräsident angekündigt, im Zusammenhang mit der Asbestproblematik im Burgenland Entschädigungsforderungen geltend zu machen. Meine Frage an Sie: Wie bereitet sich das Land Burgenland auf solche potenziellen Forderungen vor?
5: Es ist kein Thema des Burgenlands, sondern es gibt auch Steinbrüche im restlichen Österreich. Deshalb sehe ich auch den Bund hier gefordert, dementsprechend auch sich zu überlegen, wie sie mit dieser Thematik grundsätzlich weiter umgeht.
3: Antwortet Dorner. Gerade zu Ende gegangen ist die Debatte zur Novelle des Pflichtschulgesetzes. Die Novelle wurde mit den Stimmen von SPÖ und Grünen beschlossen.
1: Und auch abseits des Landtages ist das Thema Asbest heute wieder präsent. Die Umweltorganisation Greenpeace warnt im Zusammenhang mit der Asbestbelastung der vier geschlossenen Steinbrüche vor Amtshaftungsklagen gegen das Land Burgenland in Milliardenhöhe. Grundlage dafür sei eine in Akten belegte Chronologie behördlichen Wissens und Handelns, so Greenpeace in einer Aussendung mit Verweis auf ein entsprechendes Rechtsgutachten einer Wiener Anwaltskanzlei. Heute werden die nationalen Special Olympics Sommerspiele in Wien eröffnet. An die 1800 Sportlerinnen und Sportler mit intellektueller Beeinträchtigung kommen dabei zusammen zu zahlreichen Wettkämpfen. Das Burgenland stellt dabei eine der größten Abordnungen. Michael Gutmann.
7: 292 Sportlerinnen und Sportler, Unified-Partner und Betreuer bei den heute beginnenden Spielen kommen aus dem Burgenland. Das ist nochmal eine Steigerung zu den Heimspielen in Oberwart vor 4 Jahren. Die Spiele 2022 waren für Sebastian Koller, Geschäftsführer von Special Olympics Burgenland, ein Mitgrund für diese Entwicklung.
8: Wir waren davor schon relativ stark, haben uns aber sicher die letzten 4 Jahre ultraschnell positiv weiterentwickelt.
7: Das Burgenland wird in 10 der 19 Sportarten bei den Sommerspielen vertreten sein, besonders aber in den Sommer-Kernsportarten.
8: Leichtathletik ist so eine richtig klassische burgenländische Sportart. Da sind unglaublich viele Teams dabei. Ich glaube, 3/4 der Teilnehmer in der Leichtathletik kommt aus dem Burgenland.
7: Nennt Sebastian Koller ein Beispiel. Die heute beginnenden nationalen Sommerspiele sind die größten bisher, heißt es von Special Olympics Österreich. Über 1800 Sportlerinnen und Sportler sind dabei, auch aus dem Ausland. Die Sommerspiele sollen ein Fest für Inklusion und für Spaß am Sport sein. Viele Teilnehmer wollen in Wien aber auch den ersten Schritt zur Teilnahme an den Weltspielen nächstes Jahr in Chile machen, erklärt Sebastian Koller.
8: Ein Kriterium ist, wenn man eine Quote beanspruchen möchte für Weltspiele, dann ist es einfach auch notwendig, bei so einem großen Event wie die nationalen Spiele an den Start zu gehen.
7: Heute werden die Sommerspiele in der Sportarena Wien eröffnet. Sie dauern bis 29. Juni. Der Eintritt bei den Wettkämpfen ist für Zuschauer frei.
1: Gestern wurde im kroatischen Zentrum in Wien das Projekt Rise Up zur Revitalisierung und Stärkung von Minderheitensprachen bilanziert. Mehr dazu und weitere Informationen in kroatischer Sprache jetzt von Anka Schneeweiß.
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0: Gibt's heute viel Sonnenschein und extreme Hitze. Der Himmel ist wolkenlos. Die Temperaturen steigen auf 30 bis 35 Grad. Lebhafter Wind aus Norden bringt eine leichte Erfrischung zumindest. 30 Grad aktuell in Bad Tatzmannsdorf, in Lutzmannsburg ebenfalls 30 und 31 in Neusiedl am See. Morgen am Freitag steigert sich die Hitze weiter auf bis zu 37 Grad. Das ist der Radio Burgenland Verkehrsservice um 12.39 Uhr. Und zwar auf die A3 jetzt, die Südostautobahn. Zwischen Hornstein und Pottendorf ist in beiden Richtungen jeweils die Überholspur gesperrt. Ein LKW hat auf einer Länge von über 70 Meter eine Betonleitwand verschoben. Und Steiermark, A2 Südautobahn Richtung Wien, vor Bad Waltersdorf 10 Minuten mehr Fahrzeit wegen Mäharbeiten. Und ein Plus von 10 Minuten haben Sie auch in Wien auf der Altmannsdorfer Straße statt auswärts zwischen der Grünbergstraße und der Hetzendorfer Straße.
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0: Wenn die Temperaturen weit über 30 Grad steigen, dann brauchen wir natürlich Abkühlung und Tipps von Ihnen, Corinna Kaufmann.
1: Hi, schönen Nachmittag.
0: 13 Uhr im Radioprogramm Nachmittag.

0: Ihr sucht die besten Tipps.
1: Nicht nur die besten Tipps, wir wollen wissen, wie die Leute sich abkühlen und wie kalt das sein darf. Also der Pool, die Gartendusche, wie man sie abspritzt. Die Leute schicken uns schon

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2: Am Mikrofon ist Felix Nowak. Nach den schweren Erdbeben im Norden Venezuelas ist die Zahl der Toten auf 164 gestiegen. Knapp 1000 Menschen sind verletzt, das meldet Interimspräsidentin Delcy Rodriguez. Diese Zahlen könnten allerdings noch deutlich steigen, wie Robert Zygmunt berichtet.
3: Es ist Abenddämmerung an der venezolanischen Karibikküste, als die Erde zu beben beginnt. Rund 160 Kilometer westlich von Caracas liegt das Epizentrum. Das Beben erreicht eine Stärke von 7,2. Nur Minuten später folgt ein Nachbeben. Dieses fällt mit 7,5 noch stärker aus. Noch ist völlig unklar, wie hoch die Opferzahl tatsächlich ist. Die Bergungsarbeiten laufen. Eine erste Modellrechnung geht aber von bis zu 10.000 Toten aus. Denn der am schwersten betroffene Bundesstaat, La Guaira, konnte noch keine Zahlen einmelden. Die Situation sei extrem kritisch, so Ersthelfer, da schweres Gerät und Personal fehle. Dort liegt auch der internationale Flughafen von Caracas, der zunächst geschlossen bleibt.
2: Die EU-Mitgliedstaaten geben grünes Licht für die Zollvereinbarung mit den USA, die im Vorjahr ausverhandelt worden ist. Das Abkommen kann damit in den nächsten Tagen in Kraft treten. Es legt Abgaben von 15% auf die meisten EU-Exporte in die USA fest. Für US-Industriegüter wie Autos und Maschinen, die in die EU importiert werden, fallen keine Zölle an. In der Wirtschaftskammer in Wien tagt heute das Wirtschaftsparlament, das höchste Gremium der Kammer. Spannung gab es vor allem vor der Rede der neuen Präsidentin Martha Schulz. Seit dem Abgang ihres Vorgängers Harald Mahrer steht die Kammer massiv in der Kritik. Für uns beobachtet Maria Kern das Wirtschaftsparlament. Was war denn da am Vormittag zu erfahren?
4: Also Kammerchefin Martha Schulz hat heute einmal mehr unterstrichen, dass die Kammer reformiert werden muss, um das ramponierte Image aufzupolieren. Damit das gelingt, sollen bis 2030 100 Millionen Euro eingespart werden, um die Kammerbeiträge für die Unternehmen senken zu können. Aus der Sicht der Opposition sind die geplanten Entlastungen für die Betriebe aber viel zu gering. Sie fordern daher, dass deutlich mehr gespart wird. Neos und Grüne sagen etwa, es brauche neben der Bundeskammer nicht 9 Länderkammern, Bezirksstellen und hunderte Gremien. In der Wirtschaftskammer ist also ein Sparkurs eingeleitet, aber der Druck, dass noch mehr gespart wird, der bleibt.
2: Im Machfeldkanal im Bezirk Korneuburg in Niederösterreich sind 3 Leichen entdeckt worden. Einen entsprechenden Bericht des Kurier hat die Polizei bestätigt. Weitere Informationen gibt sie derzeit nicht bekannt. Laut Zeitungsbericht sollen die Männer gemeinsam einen Ausflug unternommen haben. Sie seien seit Tagen vermisst worden. Das waren die Nachrichten mit Felix Nowak. Wir kommen jetzt zum Wetter.
5: Sehr sonnig und heiß geht es durch den Nachmittag. Im Flachland bleibt es zum Teil auch wolkenlos. Über den Bergen kommen allmählich Quellwolken dazu. Es bleibt aber meist trocken. Die höchsten Temperaturen liegen heute zwischen 29 und 36 Grad. Und in den nächsten Tagen steigert sich die Hitze schrittweise. Morgen am Freitag werden es bereits 30 bis 38 Grad mit den höchsten Werten im Großraum Wien. Hier sind am Sonntag dann sogar 40 Grad möglich. Dazu gibt es viel Sonne und an den Nachmittagen über den Bergen wieder ein paar Quellwolken, speziell im Westen in der schwülen Luft am Wochenende auch einzelne Gewitter. So viel zum Wetter von Georg Brack.
6: Wir schauen noch auf die Straßen mit dem Radio Burgenland Verkehrsservice. Auf der A3 zwischen Hornstein und Pottendorf ist in beiden Richtungen jeweils die Überholspur gesperrt. Ein LKW hat auf einer Länge von über 70 Meter die Betonleitwand verschoben. Das Ganze dauert bis zumindest am Abend. Steiermark, A2 Südautobahn Richtung Wien, vor Bad Waltersdorf gibt es ein Plus von 10 Minuten wegen Mäharbeiten. Und noch ein Blick nach Wien, 10 Minuten länger dauert es im frühen Nachmittagsverkehr auf der Altmannsdorfer Straße stadtauswärts zwischen der Grünbergstraße und der Hetzendorfer Straße.
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6: Wenn die Kirche, der Weinkeller und das Kühlhaus beim Wirten zu den Lieblingsorten werden, dann ist klar, die Hitze, die hat uns fest im Griff. Schönen Start in den heißen Nachmittag. Wir tragen jetzt zur Abkühlung bei.
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6: Mit dem besten Austropop holen wir uns den musikalischen Ventilator. Dazu gibt's die Lieblingshits. Patrick Swayze. She's like the wind. Der sorgt gleich für frischen Wind und die Abkühlung ist damit fix garantiert. Feinen Donnerstag wünsche ich.

Ronan Kitten für ihren heißen Donnerstagnachmittag. Und da wird wirklich jede Bewegung aufs Minimalste reduziert. Hauptsache, man kommt nicht noch mehr ins Schwitzen. Jeder unnötige Meter wird da eingespart. Mit Elvis Presley schütteln wir jetzt zumindest uns musikalisch einmal richtig durch mit All Shook Up.

0: Chris Rea. Ihre Lieblingshits auf Radio Burgenland an diesem heißen Donnerstagnachmittag. Und ich habe gerade nachgeschaut, der heißeste Ort des Tages, da matchen sich gerade Güssing und Andau. Gemütliche 32 Grad messen wir da. Wahnsinn. In dieser Hitzewelle, in die wir gerade drinstecken, da ist Abkühlung, wo es nur irgendwie geht, muss das sein. Die Frage ist, wie kühl darf es denn sein, das Wasser?
1: Gefahren sollte es nicht sein, sonst ob 16 Grad oder was, gegangen die Scheine.
2: 24 Grad ist perfekt, kälter als 20 Grad ist nicht so angenehm.
3: 18 Grad oder so, aber also viel kälter dürfte es dann auch nicht mehr sein.
4: 25 normal, aber ich gebe 20 auch schon mittlerweile eine.
5: Alles unter 19 Grad wäre hart.
6: Perfekt ist für mich über 20 Grad.
7: 17 Grad.
5: Heute haben wir 25 Grad, eigentlich perfekt.
0: Abtauchen ist da sicherlich eine gute Idee. Wortwörtlich, wie diese Taucherin im Neufeldersee.
8: Es ist deutlich kühler. Also momentan haben wir 19 Grad und das ist auf jeden Fall eine nette Abwechslung. Ja, das kann ich einfach jedem empfehlen.
0: Abtauchen, abduschen, abspritzen. Wie machen Sie es und wie kalt darf es dabei wirklich sein? Das Wasser vom Freibad und vom See. Sagen oder zeigen Sie es uns. Wir sind gespannt und freuen uns auf Ihre Fotobeweise zum kühlsten Nass. Einfach per WhatsApp unter 02682 646 00 und Nummer einspeichern nicht vergessen.

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0: mit Patricia Spieß. Der nationale Hitzeschutzplan ist aktiviert für das Nordburgenland sowie Wien und Niederösterreich. Prognostiziert sind für das Wochenende 40 Grad. Laut Hitzeschutzplan sollten die betroffenen Bundesländer nun zu Schutzmaßnahmen greifen. Im Burgenland heißt es beispielsweise dazu, Gesundheits- und Sozialeinrichtungen sollten gekühlte Räume nutzen und Dienstpläne anpassen, weil viele Fälle mit Herz-Kreislauf-Problemen zu erwarten sind. Heute werden die nationalen Special Olympics Sommerspiele in Wien eröffnet. Das Burgenland ist mit knapp 300 Sportlerinnen und Sportlern vertreten. Die Special Olympics Sommerspiele finden heuer zum 9. Mal statt und dauern bis kommenden Montag. 2022 haben die Spiele im Raum Oberwart stattgefunden. Und jetzt zum Wetter.
1: Und da sind Ventilator, Klimaanlage und Gartendusche unsere besten Freunde. Heiße 32 Grad messen wir in Güssing, 30 Grad sind es in Mattersburg und Hornstein und 31 Grad in Lutzmannsburg. Dazu wolkenloser Himmel und nur ein leichtes Lüfterl, das weht. In der Nacht heißt es, alle Fenster aufreißen. Die Tiefstwerte bewegen sich bei tropisch warmen 21 bis zumindest 14 Grad. Abkühlung ist derweil keine in Sicht. Es wird noch heißer. Morgen Freitag werden es bis zu 36 Grad. Kurz nach 13:30, wir schauen noch auf die Straßen mit dem Radio Burgenland Verkehrsservice. Auf der A3 zwischen Hornstein und Pottendorf ist in beiden Richtungen jeweils die Überholspur gesperrt. Ein LKW hat auf einer Länge von über 70 Meter die Betonleitwand verschoben. Steiermark, Südautobahn Richtung Wien, vor Bad Waltersdorf gibt es ein Plus von 10 Minuten wegen Mäharbeiten. Und Wien, länger dauert im Nachmittagsverkehr auf der Altmannsdorfer Straße statt auswärts zwischen der Grünbergstraße und der Hetzendorfer Straße. Gute und sichere Fahrt.
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1: Und bei der Hitze ist Hudeln eh nicht gut. Gemütlich geht's jetzt weiter mit Elton John und Nikita.

0: Das Coole am Sommer, es gibt so viel Auswahl beim Ausgehen.
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0: 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Am Samstag gibt es ab 19 Uhr musikalische Unterhaltung und am Sonntagvormittag einen Frühschoppen am See. Quake the Lake, ein Open-Air-Konzert mit der Band Zweite Halbzeit, gibt es am Samstag beim Maschinenteich im Schlosspark in Eisenstadt. 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

Merci, lieber Udo Jürgens, für diesen Welthit. Und merci, dass wir Sie an diesem Hitzetag begleiten dürfen. Jetzt mit einer Nummer, die mehr als 50 Mal gecovert worden ist. Das Original, finde ich, ist trotzdem unschlagbar. Chris Norman und Susie Quattro und Stumbling.

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1: Am Mikrofon ist Felix Novak. In Gerersdorf bei Wien sind heute früh im Marchfeldkanal drei Tote entdeckt worden. Die Hintergründe sind derzeit noch völlig unklar. Weitere Details kann die Polizei aktuell nicht bestätigen. Es soll sich bei dem Trio um drei Männer im Alter von 25 bis 30 Jahren handeln. Anna Wohlmuth informiert.
2: Nach den drei Männern soll bereits gestern gesucht worden sein. Laut ersten Berichten sollen sie einen Ausflug mit Stand-Up-Paddles unternommen haben und danach nicht mehr erreichbar gewesen sein. Eine Angehörige soll demnach eine Abgängigkeitsanzeige bei der Polizei in Wien erstattet haben. Eine Suchaktion wurde gestartet. Die Leichen wurden heute früh gefunden und von Tauchern der Feuerwehr geborgen. Gerüchte, wonach das Trio beim Versuch, eine Wehranlage zu durchfahren, ertrunken ist, kann die Polizei nicht bestätigen. Sie verweist auf die laufenden Ermittlungen.
1: Die Ukraine bekommt heute die erste Zahlung aus dem 90 Milliarden Euro schweren Unterstützungsdarlehen der EU. Rund 3 Milliarden Euro an Finanzhilfen würden ausgezahlt, sagt EU-Kommissionspräsidentin Ursula von der Leyen bei der Wiederaufbaukonferenz für die Ukraine, die derzeit im polnischen Danzig stattfindet. In den kommenden Tagen soll es außerdem Geld für die Drohnenproduktion geben. In Berlin hat ein Palliativarzt vor Gericht 12 Tötungen von Patientinnen und Patienten gestanden. Nach etwa einem Jahr hat der Arzt in dem Prozess sein Schweigen gebrochen und 12 von 15 angeklagten Taten zugegeben. Er wolle sich für das entstandene Leid bei Angehörigen, aber auch bei seinen Kollegen und seiner Familie entschuldigen. Die Berliner Staatsanwaltschaft wirft dem Mann Mord aus Heimtücke und sonstigen niedrigen Beweggründen vor. Es ist eine kleine Hirschart aus Ostasien, die in Österreich schon seit mehr als 120 Jahren gehalten wird. Kaiser Franz Josef höchstpersönlich hat sie hergebracht. Seit knapp einem Jahr stehen die Sika-Hirsche auf der Liste der invasiven Arten in der EU. Für heimische Züchter und Halter heißt das, sie müssen ihre im Gehege lebenden Tiere bis nächsten Sommer schießen. Veronika Mahler berichtet.
3: Das geplante Aus für den Sickerhirsch stellt rund 250 heimische Wildhalter vor existenzielle Probleme, sagt Hans-Peter Pfeffer vom Bundesverband österreichischer Wildhalter.
4: Wir reden da von über 3000 Tieren, die da in den Gehegen auf kurze Zeit dann gekeult und geschlachtet werden müssen. Das ist für uns absolut nicht nachvollziehbar, weil kein Schaden davon ausgeht von den Tieren, die im Gehege sind.
3: Der Leiter der Vertretung der EU-Kommission in Österreich, Patrick Lobis, sagt, Expertinnen und Experten seien zum Schluss gekommen,
5: dass eben auch die Haltung in Betrieben dazu führt, dass Tiere immer wieder ausbrechen, so in die freie Wildbahn gelangen und ebenso unserem heimischen Ökosystem massiven Schaden zufügen.
3: Die Wildhalter hoffen nun auf eine Ausnahme. Unterstützung kommt von Landwirtschaftsminister Norbert Totschnig von der ÖVP.
1: Das waren die Nachrichten mit Felix Novak. Wir kommen zum Wetter.
6: 30 Grad oder mehr hat es jetzt in allen Landeshauptstädten. Österreichweit steigen die Temperaturen jetzt am Nachmittag noch auf 29 bis 36 Grad. Dazu gibt es viel Sonnenschein, einzig über den Bergen entwickeln sich ein paar Quellwolken, es bleibt aber trocken. Ähnlich sonnig auch morgen am Freitag bei 30 bis 38 Grad, am heißesten wird es nach Nordosten zu. Und auch am Wochenende geht es sehr sonnig weiter, außerdem wird es extrem heiß und teilweise drückend schwül. Die Temperaturen erreichen 29 bis 39 Grad, im Großraum Wien sind sogar 40 Grad möglich. Speziell über dem westlichen Bergland entwickeln sich an den Nachmittagen und Abenden auch Schauer oder Gewitter. So viel zum Wetter von Georg Brack.
7: Kurz nach 14 Uhr, wir schauen noch auf die Straßen mit dem Radio Burgenland Verkehrsservice. In Wien hat es gekracht, A2 Richtung Graz. Bei der Wiener Stadtgrenze sind die beiden linken Fahrspuren nach einem Unfall mit einem PKW und einem LKW blockiert. Der Stau reicht schon auf die Tangente in die Hansonkurve zurück. Da gibt es aktuell 15 Minuten Zeitverlust, Tendenz ist steigend. Steiermark, A2 Richtung Wien vor Bad Waltersdorf, da gibt es ein Plus von 10 Minuten wegen Mäharbeiten. Und länger im Nachmittagsverkehr dauert auf der Altmannsdorfer Straße statt auswärts zwischen der Grünbergstraße auf der Hetzendorfer Straße. Wir schauen noch ins Burgenland auf die A3 zwischen Hornstein und Pottendorf. Da ist in beiden Richtungen jeweils die Überholspur gesperrt. Ein LKW hat auf eine Länge von über 70 Meter die Betonleitwand verschoben. Das Ganze dauert noch bis zumindest am Abend.
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7: Was im Büro eher nicht so gut ankommt, ist auf der Baustelle und im Garten heute
8: Impfpflicht. Oben ohne oder so luftig, wie es halt irgendwie nur geht. Das ist der heutige Dresscode. Ganz nach Reinhard Fendrich. Bei uns gibt's die beste Musik für diesen Sommernachmittag. Wir starten jetzt mal mit Billy Joel. Ich bin Corinna Kaufmann. Schönen heißen Donnerstag.

0: Steigerungsform von verrückt. Verrückt, verrückter Fußballfans. Ja, die WM macht's möglich und die ein oder anderen Fans auch ein bisschen verrückt. Unser WM-Reporter Dani Kulowitz hat den Beweis. Er hat nämlich zwei Männer in den USA getroffen, die für $50,000 jedes, also wirklich jedes WM-Spiel, aufpassen, in einer Glashütte anschauen. 39 Tage lang mitten am New Yorker Times Square. Logisch, dass sie der absolute Hingucker sind.
1: Der Job nennt sich Chief World Cup Watcher, also Chef-WM-Schauer könnte man sagen. Austin Franklin und Kevin Okoto sind 5,5 Wochen in dieser Glasbox eingesperrt.
2: We're good candidates for the job.
1: Und haben sich vorher nicht mal gekannt.
2: We did not know each other before this, but we've quickly become friends.
1: Jetzt sind wir schon Freunde, lachen die beiden, die auf 48 Quadratmetern leben. Zwei riesige Flatscreens haben sie zur Verfügung, je 85 Zoll, eine braune Couch, sehe ich da einen Kühlschrank.
2: We got a Mini-Fridge stocked with Coca-Cola. Water, anything you could really need.
1: Wasser, Cola, wir haben alles. Füße hochlegen, was will man mehr? So Kevin.
2: Place to kick my feet up. Every man's dream to have two big TVs to watch. It's been amazing.
1: Und dann gibt's noch separate Räume mit Bad und Bett. Da kann man sich auch zwecks Privatsphäre mal zurückziehen. In Summe fühlen sie sich wie Tiere im Zoo oder Aquarium, lachen die beiden.
2: Onlookers can look at us for aquarium and zoo animals.
1: Kontakt nach außen ist erlaubt. Die Mama fragt eh jeden Tag nach, ob's dem Burli gut geht, lacht Kevin.
2: Mom is definitely making sure her little boy is taken care of over here, so they can contact us as well.
1: $50,000 bekommen die beiden, 104 WM-Matches schauen. Traum oder Albtraum, ihr dürft selber urteilen.
0: Umschalten dazwischen geht auch nicht, also kurz mal Bergdoktor oder so. Ich glaube, dann würde ich schon machen für $50,000. Warum nicht?

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0: Wenn Sie es sich auch suchen könnten, wo eine Reise ohne Rückflugticket hingehen sollte, wohin wäre das dann? Ab in den Süden, oder? Eruption macht's gleich möglich. Das One-Way-Ticket könnte aber auch nach Jennersdorf oder Brodersdorf gehen, oder? Lösen wir gleich ein nach Tears for Fears. Schönen Nachmittag.
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0: One-Way-Ticket, Eruption, das sind ihre Lieblingshits für diesen Donnerstagnachmittag mit Radio Burgenland. Jetzt ist es 2:30, hier kommen die Schlagzeilen aus dem Burgenland.
1: Mit Patricia Spieß. Bei einer Kontrolle am Grenzübergang Nickelsdorf ist ein groß angelegter Schmuggel von Zigaretten aufgeflogen. Rund 100.000 Zigaretten waren in einem Kleinlaster in einer Gefriertruhe versteckt. Gegen den 35-jährigen Lenker wird wegen Verdachts der Abgabenhehlerei ermittelt. Die Zigaretten wurden beschlagnahmt. Clemens Weinhandl aus Oberwart hat bei der Tennis-Senioren-Europameisterschaft Silber in der Altersklasse 50+ geholt. Weinhandl muss

0: sich erst im Finale dem Franzosen Cyril Monnet geschlagen geben. In der Weltrangliste seiner Altersklasse liegt Clemens Weinhandl auf Platz 4. Und jetzt zum Wetter.
1: 23 Grad hat der Badesee Burg, 25 Grad der Neufeldersee und 27 Grad der Neusiedlersee. Das ist zumindest eine Mini-Abkühlung. Immerhin haben wir eine deutlich heißere Lufttemperatur. 32 Grad messen wir in Pötsching, 33 in Wallern, 31 in Kaisersdorf und 32 Grad sind es aktuell in Jennersdorf. Mit Sonnenschein und nur einem leichten Lüfterl geht es in den Donnerstagabend. Eine weitere Tropennacht steht uns bevor und morgen Freitag legen wir auch noch einen drauf. Bis zu 36 Grad werden es. Wir schauen jetzt noch auf die Straßen mit dem Radio Burgenland Verkehrsservice um kurz nach 2:30 im Burgenland. Auf der A3 zwischen Hornstein und Poppendorf ist in beiden Richtungen jeweils die Überholspur gesperrt. Ein LKW hat auf einer Länge von über 70 Meter die Betonleitwand verschoben. Wir schauen nach Wien. 15 Minuten Zeitverlust gibt es auf der Tangente Richtung Kagran zwischen dem Absbergtunnel und dem Knoten Prater. Außerdem Richtung Graz zwischen der Gürtelabfahrt und der Hansonkurve. Auf der Brigitte-Nauerländer gibt es zwischen der Gürtelbrücke und der Nordbrücke Stau nach einem Motorradunfall. Da dauert es 15 Minuten länger. Und 10 Minuten länger im Nachmittagsverkehr am inneren Gürtel ab dem AKH. Auf der Altmannsdorfer Straße statt auswärts zwischen der Grünbergstraße und der Hetzendorfer Straße. Außerdem gibt es ein Aviso auf der Spitalgasse. Sammeln sich die Teilnehmerinnen und Teilnehmer einer Demonstration. Abmarsch ist gegen 15.30 Uhr. Die Route führt dann über die Alserstraße, die Landesgerichtsstraße und Universitätsstraße zum Ring bis zur Uni. Rechnen Sie entlang der Route mit Anhaltungen und damit auch mit Stau. Gute Fahrt.
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1: Und jetzt ziehen wir uns aus, also zumindest musikalisch und mit dem besten Austropop. Mit Reinhard Fendrich. Schönen Donnerstag.

mit Roxette. Geht es fein rein in diesen Donnerstagnachmittag, an diesem sommerlichen Nachmittag, weil Sommerzeit ist eigentlich auch Disco-Zeit. 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

Wie schaut es bei Ihnen heute Nachmittag aus? Sind Sie noch Team Schwitzen oder doch schon Team Abgeht ins Freibad, zum Badesee oder einfach nur unter die kalte Dusche? Ich hoffe,

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1: Am Mikrofon ist Felix Nowak. Der für Wohnen zuständige Vizekanzler Andreas Babler von der SPÖ kündigt neue Maßnahmen für den Hitzeschutz an. Er will es Mietern erleichtern, Klimaanlagen oder Außenjalousien einzubauen. Dafür soll ins Mietrecht eingegriffen und das Einspruchsrecht der Vermieterseite geschwächt werden. Auch für Wohnungseigentümer werden Erleichterungen geprüft, für den Fall, dass sich Miteigentümer querlegen. In der Koalition gibt es zu all dem aber noch keine Einigung. Stefan Kappacher.
2: Der Einbau einer Klimaanlage oder einer Außenjalousie ist eine wesentliche Änderung des Erscheinungsbildes eines Gebäudes und bedarf der Zustimmung aller Miteigentümer oder des Vermieters. Ist die nicht zu bekommen, muss man zum Bezirksgericht und ein wichtiges Interesse am Einbau nachweisen oder die Ortsüblichkeit. Im Mietrecht muss sogar beides zutreffen. AK-Experte Walter Rosivka.
3: Es gibt gerade in der jüngeren Vergangenheit mehrere Entscheidungen des Obersten Gerichtshofs, wo diese Anträge der Mieterinnen alle abgewiesen wurden, eben genau weil es dort konkret nicht ortsüblich war.
2: Deshalb will SPÖ-Minister Babler diese Hürde senken. Nach Ansicht von Rosivka wird es wohl darauf hinauslaufen, dass Mieter weiter fragen müssen, aber Vermieter nicht verweigern dürfen, wenn konkrete Kriterien erfüllt sind.
1: Der Budgetdienst des Parlaments glaubt nicht daran, dass die Regierung mit dem Doppelbudget ihre Ziele erreichen kann. Geplant ist ja, das Defizit 2028 auf 3% zu senken und so aus dem EU-Defizitverfahren herauszukommen. Mit den geplanten Maßnahmen werde sich das allerdings wohl nicht ausgehen, so der Budgetdienst. Punkte wie die steigenden EU-Beiträge oder militärische Anschaffungen seien zu wenig berücksichtigt worden. In Murau in der Steiermark soll ein 68-Jähriger seine 66-jährige Partnerin attackiert und lebensgefährlich verletzt haben. Im Zuge eines Streits in der Wohnung des Paares soll der Mann mit einer Fleischgabel auf seine Partnerin eingestochen haben. Anschließend dürfte er mit Suizidabsicht vom Balkon gesprungen sein. Dabei ist auch er schwer verletzt worden. Der Motorsport-Weltverband und die Formel 1 haben für den Österreich-Grand Prix am Sonntag eine offizielle Hitzewarnung ausgesprochen. Erwartet werden Temperaturen von 36 Grad. Aus Spielberg, Gerhard Prohaska.
4: Und damit greift zum ersten Mal in der heurigen Saison eine Regel der FIA, wonach ab 31 Grad die Teams verpflichtet werden, ein Kühlsystem wie Kühlwesten für die Fahrer zu verwenden. Wenn sich die Fahrer weigern, dann werden deren Autos mit Zusatzgewicht belastet. Zusätzlich wurde in der Steiermark zum ersten Mal in der Geschichte überhaupt die Hitzewarnstufe Rot ausgerufen. Das gilt übrigens auch für alle anderen Großveranstaltungen im Bundesland. Allein hier in Spielberg erwartet man am Wochenende 300.000 Fans.
1: Das waren die Nachrichten mit Felix Nowak. Wir kommen jetzt zum Wetter.
5: Strahlend, sonnig und heiß geht es fast in ganz Österreich durch den Nachmittag. Ein paar Quellwolken gibt es über dem Berg- und Hügelland. Dazu hat es jetzt zwischen 26 und 35 Grad und ein bisschen steigen die Temperaturen heute noch. Außerdem ist es zum Teil schwül. Morgen am Freitag recht ähnlich, der Nachmittag bringt 30 bis 38 Grad, am heißesten wird es im östlichen Flachland. Am Wochenende erwartet uns der Höhepunkt der Hitzewelle. 35 Grad oder mehr sind am Samstag in allen Bundesländern zu erwarten, am Sonntag werden es sogar 40 Grad im Großraum Wien. An den Nachmittagen kommen neuerlich Quellwolken und vor allem am Sonntag auch stellenweise Gewitter und Schauer zum Sonnenschein. So viel zum Wetter von Georg Brack.
6: Und wir schauen noch auf die Straßen mit dem Radio Burgenland Verkehrsservice. In Wien ist am Ende der Brigitte Nauerländer vor der Nordbrücke. Die ist behindert, ein Motorradunfall ist da passiert. Stau gibt's zurück bis zur Gürtelbrücke und weiter auf den Gürtel. Stau gibt's außerdem auf der Ausweichstrecke über die Adelberg-Stiftergasse. 15 Minuten länger dauert's auf der Tangente Richtung Kagran zwischen dem Laherberg-Tunnel und dem Knoten Prater. Und 10 Minuten länger im Nachmittagsverkehr am inneren Gürtel ab dem AKH und auf der Altmannsdorfer Straße. Stadt auswärts zwischen der Grünbergstraße und der Hetzendorfer Straße. Ein Blick noch in die Steiermark, A2 Südautobahn Richtung Wien. Zwischen Graz West und Graz Ost, da gibt es ein Plus von 10 Minuten wegen Bauarbeiten. Gute und sichere Fahrt.
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6: die Technik. Fluch und Segen zugleich. Ja, diesen Spruch haben wir alle schon einmal gehört. Wenn es um die neuesten technischen Hilfsmittel für Diabetiker geht, dann sind die modernen Technologien definitiv ein wahrer Segen. Was sie alles können, darum geht es heute in der Radio Burgenland Sprechstunde. Ich bin Corinna Kaufmann und wünsche einen feinen Nachmittag.

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0: zum Zuckermessen jedes Mal in den Finger stechen. Das müssen Menschen mit Diabetes heute in der Regel nicht mehr. Dank des enormen technischen Fortschritts der vergangenen Jahre gibt es eine Vielzahl an Gadgets, die den Alltag mit Diabetes um ein Vielfaches einfacher machen. Welche das sind und was sie alles leisten können, darüber hat Petra Berghofer mit Christine Trobitsch gesprochen. Sie ist Diabetesberaterin an der Klinik Oberwart und sie sagt, das, was die Diabetesbehandlung der letzten Jahre grundlegend revolutioniert hat, sind die kontinuierlichen Glukosemesssysteme, also Sensoren, die man am Oberarm oder am Bauch trägt.
1: Bei dieser Messung hat man einfach den Vorteil, dass rund um die Uhr gemessen wird und man nicht permanent blutig stechen muss. Das heißt, diese Systeme liefern nicht nur einzelne Messwerte, sondern zeigen uns einen Verlauf und Trends. Das heißt, man sieht, ob der Zucker steigt oder fällt und kann auch dementsprechend dann schnell reagieren und gibt einfach Sicherheit und vor allem auch Lebensqualität.
2: Wie funktionieren denn diese Sensoren ganz praktisch?
1: Die Sensoren

0: Dann können die Menschen mit Diabetes selbstständig setzen. Das heißt, ein kleiner Teflonfaden wird unter die Haut hineingeschoben. Es ist keine Nadel dabei und dieser Sensor bleibt dann dementsprechend je nach Sensormarke entweder 7 Tage, 10 Tage oder 15 Tage liegen und wird dann wie ein Pflaster danach entfernt.
1: Und getauscht. Dann kommt einfach der nächste dran.
0: Genau.
1: Ein solcher Sensor bedeutet auch keinerlei Einschränkung im Alltag. Das heißt, mit so einem Sensor kann man tun und lassen, was man möchte.
0: Duschen gehen zum Beispiel oder schwimmen, Sport betreiben, ist alles möglich. Keine Einschränkung. Im Gegenteil, er gibt einfach auch mehr Sicherheit, dieser Sensor, weil einfach dann auch bei sportlichen Aktivitäten mögliche Unterzuckungen rechtzeitig gemeldet werden oder aber auch es einfach weniger Stress ist, weil ich nicht dauernd dran denken muss, dass ich mein Blutzuckermessgerät mittragen soll. Ich bin immer up to date, was meinen Blutzucker gerade betrifft.
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0: 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Auf Radio Burgenland mit ihren Lieblingshits. Sensoren, die Tag und Nacht den Blutzucker messen, über Bluetooth, mit dem Handy oder Smartwatches verbunden sind. Solche technischen Hilfsmittel erleichtern den Alltag von Diabetikern ungemein. Aber auch wenn es um das Spritzen von Insulin geht, gibt es noch besonders intelligente Systeme. Da gibt es nämlich nicht nur die klassischen Insulin-Pens, sondern mittlerweile auch das sogenannte Smart-Pen-System. Was genau das kann, Petra Berghofer hat bei Diabetesberaterin Christine Trobitsch nachgefragt.
1: Das Smart-Pen-System ist ein Sensor und ein Pen, der zusammen in einer App gekoppelt ist, verbunden ist. Der Vorteil von diesem System ist, dass ein integrierter Bolusrechner beinhaltet ist. Was heißt das? Ich weiß anhand meines Sensors, wie viel Blutzucker ich jetzt im Moment habe. Das System hat schon vorher die Information bekommen, wann ich wie viel Insulin benötige von der Therapieeinstellung her und berechnet mir anhand dieses Blutzuckers und dem, was ich esse, wie viel Insulin ich spritzen muss. Das heißt, es übernimmt meine Berechnungen, die ich sonst selbstständig machen muss. Der Vorteil ist, dass man mit diesem System Fehler vermeidet, die Therapie einfach besser im Überblick hat.
2: Und zwar nicht nur die Patientinnen und Patienten selbst, sondern auch Ärztinnen und Ärzte, weil es so die Möglichkeit einer telemedizinischen Beratung gibt.
1: Das bedeutet, dass es ein System gibt, wo der Patient seine Daten freigeben kann und der Arzt oder die Ärztin dann diese Daten anschaut und dementsprechend bei Fragen reagieren kann und den Patienten so unterstützen. Und der Patient braucht nicht, ist ja bei uns im Land nicht oft gar nicht so einfach, in die Klinik dann immer zu kommen.
0: Sehr praktisch. Und wie das ist mit Insulinpumpen und was sich hinter der sogenannten künstlichen Bauchspeicheldrüse verbirgt, die Antworten darauf gibt's nach halb.

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0: Radio Burgenland hier am Donnerstagnachmittag um punktgenau 3:30. Hier kommen die Schlagzeilen aus dem Burgenland.
1: Mit Patricia Spies. Die 6 anerkannten Volksgruppen werden verfassungsrechtlich im Volksgruppengesetz verankert. Darauf haben sich heute die Bundesregierungsparteien ÖVP, SPÖ und NEOS gemeinsam mit den Grünen im Verfassungsausschuss geeinigt. Außerdem wird ein Volksgruppenforum eingerichtet. Zu den Volksgruppen im Burgenland gehören Kroaten, Ungarn und Roma. Die Fußball-Bundesliga hat heute den Spielplan für die kommende Saison präsentiert. Didi Kübauer eröffnet mit Meister LASK die Saison am 31. Juli mit einem Heimspiel gegen den GAK. Rapid spielt zum Auftakt gegen Altach. Die Austria mit Trainer Stefan Helm trifft in der ersten Runde auswärts auf Wolfsberg. Neu ist ein fixes Spiel am Freitagabend. Auf sommerliche Hitze wird mit späteren Anstoßzeiten reagiert. Und jetzt zum Wetter.
0: Wieder schaffen wir rund 16 Sonnenstunden. Die Sonne strahlt heute den ganzen Tag vom Himmel mit kaum einem Wölkchen. Sonnenuntergang gibt es heute um 21 Uhr, dann heißt es durchlüften. Allerdings wird die Nacht wieder tropisch. 21 bis 14 Grad werden es an Tiefstwerten. Aktuell messen wir 34 Grad in Frauenkirchen, 32 Grad in Markt St. Martin und 32 Grad ebenso in Riedlingsdorf. Morgen nimmt die Hitzewelle dann neuen Schwung auf. 36 Grad werden es am Sonntag dann vermutlich der Höhepunkt mit rund 39 Grad. Wir schauen noch auf die Straßen mit dem Radio Burgenland Verkehrsservice um kurz nach 3:30. Niederösterreich, S6 Emmering Schnellstraße Richtung Wien. Zwischen Glocknitz und Neunkirchen ist nach einem Unfall der rechte Fahrstreifen gesperrt. Wien, da gibt's gute Nachrichten. Die Unfallstelle auf der Brigitte-Nauer-Länder ist geräumt. Es sind wieder alle Fahrstreifen frei. Der Stau löst sich auf. Es gibt aber auch noch Stau auf der Ausweichstrecke über die Albert-Stifter-Straße zur Floridsdorfer Brücke und auf der Heiligenstädter-Straße stadtauswärts. 15 Minuten Zeitverlust gibt's auf der Tangente Richtung Kagran zwischen dem Laherberg-Tunnel und dem Knoten Prater. Und 10 Minuten länger dauert es im Nachmittagsverkehr außerdem auf der A4 stadtauswärts ab Schwechert, am inneren Gürtel ab dem AKH und auf der Altmannsdorfer Straße stadtauswärts. Ein Blick noch in die Steiermark, A2 Richtung Wien, zwischen Graz West und Graz Ost, da gibt es ein Plus von 10 Minuten wegen Bauarbeiten. Kommen Sie gut und sicher an Ihr Ziel.

0: um intelligente Systeme, die Menschen mit Diabetes das Leben leichter machen. Darum geht es heute in der Radio Burgenland Sprechstunde. Und eines dieser technischen Gadgets ist die Insulinpumpe. Insulinpumpen sind heutzutage oft schon so weit entwickelt, dass sie als künstliche Bauchspeicheldrüse bezeichnet werden, obwohl sie ja bei weitem kein künstliches Organ sind.
1: Diese Insulinpumpen sind aber schon fast so weit, dass man sie so bezeichnen darf. Es wird kontinuierlich Insulin abgegeben. Wenn der Blutzucker zu niedrig wird, schaltet sich das System ab. Wenn der Blutzucker zu hoch wird, gibt die Pumpe Insulin dazu. Warum nur fast schon so zu bezeichnen? Das Einzige, was sie jetzt noch nicht kann, ist sehen, was ich esse und wie viel Kohlenhydrate ich zuführe. Das heißt, die Kohlenhydratmengen muss ich noch eingeben.
2: Das heißt, das ist ein klassisches Beispiel, wo die Technologie an ihre Grenzen stößt. Und außer Acht lassen darf man auch nicht bei allen Vorteilen und Erleichterungen, die uns die Technik bringt, wie wichtig das grundlegende Verstehen der Erkrankung ist.
1: Also das heißt, die Nutzer und die Nutzerinnen müssen weiterhin natürlich mitdenken und eingreifen im Bedarfsfall. Ich muss Ausnahmesituationen bedenken, wie wenn ich krank werde, dann weiß ich, dass mein Blutzucker dementsprechend steigt oder erhöht sein kann. Wenn ich Sport betreibe, dass der Zucker dann niedriger ist. Das sind Dinge, die ganz wichtig sind, dass ich mich zwar verlassen kann auf die Technologie, aber trotzdem noch mitdenke bei dem, was ich tue und mit der Technologie zusammen eine tolle, gute Lebensqualität zu haben.
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0: Amy Grant, Baby Baby, ihre Lieblingshits an diesem heißen Donnerstagnachmittag auf Radio Burgenland. Sensoren, Smartpen-Systeme, Insulinpumpen. Wie weit die Technik im Bereich der Diabetesbehandlung schon ist, darüber haben wir heute schon viel gehört. Dieser enorme technische Fortschritt ist aktuell in erster Linie für insulinpflichtige Diabetiker relevant. Petra Berghofer hat mit Diabetesberaterin Christine Drobitsch von der Klinik Oberwart aber auch über Prävention gesprochen und nachgefragt, ob nicht auch gerade Sensoren eine große Chance für Prävention werden.
1: Ja, absolut. Sensoren können helfen, ein besseres Bewusstsein für den eigenen Körper zu entwickeln. Das heißt, wie reagiert mein Körper, wenn ich bestimmte Lebensmittel zu mir nehme? Wie reagiert mein Blutzucker, wenn ich mich bewege, wenn ich Sport treibe? Beeinflusst Stress meinen Blutzucker? Das wissen viele nicht, dass durch Stress der Blutzucker oft sehr hoch steigt, aber auch fallen kann. Und ich glaube, dass das ganz wichtig ist, auch für Menschen mit einer Vorstufe von Diabetes, also einem sogenannten Prädiabetes, um vielleicht schon in die richtige Richtung Präventionsmaßnahmen zu setzen. Zum Beispiel mehr Bewegung oder eben eine Ernährungsumstellung.

Zorn als etablierter Weg zur Prävention. Auch wenn es noch nicht so weit ist, also definitiv eine Chance für die Zukunft. 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
1: Am Mikrofon ist Felix Nowak. In Peking hat Außenministerin Mandl-Reisinger von den NEOS heute ihren chinesischen Amtskollegen getroffen. Es war der Abschluss einer viertägigen China-Reise. Alexandra Siebenhofer in Peking, was weiß man denn bis jetzt?
2: Wir waren zu Beginn des Treffens im staatlichen Gästehaus Diao Yutai dabei und haben die Eingangsstatements der beiden gehört. Der chinesische Außenminister Wang Yi war betont positiv. Er hat gesagt, wie pragmatisch und konstruktiv die Beziehungen zwischen Österreich und China seien und immer waren. Außenministerin Mandl-Reisinger hat dann darüber gesprochen, wie wichtig der Dialog ist, aber auch, dass man in freundschaftlicher Partnerschaft eben auch über Dinge sprechen könne, bei denen man nicht unbedingt einer Meinung sei.
1: Und weiß man, worum es dann im Gespräch der beiden gegangen ist?
2: Das weiß man derzeit noch nicht, aber die schwierigen Handelsbeziehungen zwischen der EU und China, die sind ziemlich sicher beiden Seiten ein Anliegen in diesen Gesprächen. Anders ist es vermutlich, wenn es um Chinas gute Beziehungen zu Russland geht und um die Frage, ob China die nicht nutzen könnte, um Russland zu Verhandlungen im Angriffskrieg gegen die Ukraine zu bewegen. Darüber möchte die chinesische Seite vermutlich weniger gern sprechen.
1: Danke, Alexandra Siebenhofer. Österreichs Wirtschaft dürfte heuer um knapp 1% wachsen, das melden heute die Forschungsinstitute WIFO und IHS. Für Finanzminister Marterbauer, SPÖ, zeigt sich dadurch, die Prognosen, auf denen das Doppelbudget basiere, seien realistisch. Auch Finanzstaatssekretärin Aibinger-Miedl, ÖVP, zeigt sich zuversichtlich.
3: Das stützt natürlich unseren Budgetpfad und es zeigt auch, dass sich die österreichische Wirtschaft trotz der globalen Verwerfungen als sehr resilient erwiesen hat. Wir haben für das heurige Jahr ein maximales Budgetdefizit von 4,2% eingestellt. Die Prognosen, die jetzt am Tisch liegen, sehen uns hier sogar besser. Das bedeutet, dass wir sehr gut auf Kurs liegen und wir damit auch zuversichtlich sein können für den Budgetpfad der nächsten Jahre.
1: So Aibinger-Miedl. Die Hitzewelle in Frankreich löst eine Debatte über Klimaanlagen aus. Die Rechtspopulisten, die in Umfragen vorne liegen, versprechen gratis Klimaanlagen. Die Regierung wiegelt ab, auch wegen der hohen Staatsschulden. Aus Paris, Cornelia Primosch.
4: Die Hitzewelle in Frankreich lässt Tabus schmelzen. Nur ein Viertel aller Haushalte hat eine Klimaanlage, ein Mittel, das bisher nur wenig Zuspruch hatte. Doch bei bis zu 44 Grad orten die Rechtspopulisten ein kollektives Bedürfnis nach Kühlung und versprechen staatlich finanzierte Klimaanlagen für Frankreichs Haushalte. Mindestens 20 Millionen private Klimaanlagen und noch 10 Millionen für Schulen oder Krankenhäuser, schlägt Jean-Philippe Tanguy vom Rassemblement National vor. Das sei nicht die einzige Lösung, fängt die Regierungssprecherin die Forderung ein, zumal Frankreichs Schuldenberg heute mit über 3.500 Milliarden Euro neue Höhen erreicht und trotz Hitzewelle nicht schmilzt.
1: Das waren die Nachrichten mit Felix Nowak. Wir kommen zum Wetter.
5: Viel Sonnenschein gibt es jetzt am Nachmittag. Ein paar Quellwolken mischen allerdings mit, zum Beispiel über einigen Bergen sowie im Mühl- und Waldviertel. Das Ganze bei Temperaturen zwischen 27 und 35 Grad. Und in den nächsten Tagen steigert sich die Hitze schrittweise. Morgen am Freitag werden es 30 bis 38 Grad. Der Samstag bringt 31 bis 39 Grad. Am heißesten wird es im Großraum Wien. Hier werden es am Sonntag sogar bis zu 40 Grad. Es gibt außerdem viel Sonnenschein und im Flachland kaum Wolken, anders über den Bergen. Hier entwickeln sich an den Nachmittagen Quellwolken. Am Wochenende steigt im Bergland dann auch die Wahrscheinlichkeit für Gewitter. So viel zum Wetter von Georg Brack.
6: Und da sind wir jetzt mit Ihnen im Auto unterwegs mit dem Radio Burgenland Verkehrsservice. A3 Richtung Eisenstadt zwischen Ebrechsdorf West und Hornstein gibt es 4 Kilometer Stau und 15 Minuten Zeitverlust wegen einer verschobenen Betonleitmatt. Die ist in beiden Richtungen, die verursacht, dass in beiden Richtungen die Überholspur gesperrt ist. A3 Richtung Schoppon auf der Umfahrung von Wulkaprodersdorf, da gibt es ein Plus von 10 Minuten wegen Überlastung. Wir schauen nach Wien. Eine Demo sorgt bis ca. 17 Uhr für Behinderungen. Die Route führt von der Spitalgasse über die Alserstraße. Die Landesgerichtsstraße und Universitätsstraße rechnen Sie entlang der Route mit Anhaltungen und damit mit Stau. Viel Geduld brauchen Sie außerdem im Nachmittagsverkehr auf der Tangente Richtung Kagran von Inzersdorf bis zum Knoten Prater. Ein Plus von 10 Minuten gibt es auf der Altmannsdorfer Straße stadtauswärts und am Franz-Josefs-Quay. Niederösterreich, S6-Semmering-Schnellstraße Richtung Wien. Zwischen Glocknitz und Neunkirchen ist nach einem Unfall der rechte Fahrstreifen gesperrt. Und A21 Wiener Außenring-Autobahn Richtung St. Pölten zwischen Alland und Hochstraß blockiert ein defekter LKW die rechte Fahrspur. Noch ein Blick in die Steiermark. A2 Richtung Wien zwischen Graz West und Graz Ost gibt es ein Plus von 10 Minuten wegen Bauarbeiten. Und in Graz auf der Buntigammer Straße Richtung Liebenau von der Triester Straße bis zur Baustelle bei der Buchstraße, da brauchen Sie 15 Minuten mehr. Viel Geduld, kommen Sie gut und sicher durch den Nachmittag.
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6: Und da ist die Schlange wieder lang. Beim Eintritt ins Seebad, beim Eissalon und bei der Gartendusche daheim. Bei uns müssen Sie nicht Schlange stehen. Den besten Austropop und die Lieblingssitz, die gibt's durchgehend. Mit Steve Winwood gleich mit dabei. Mix und dazu Musik von daheim. Josh. Und Cordula Grün, die gibt's gleich und los gibt's jetzt mal mit Animals und House of Rising Sun. Feinen Donnerstag und eine gute Abkühlung wünsche ich.

Schwitzen bei rund 33 Grad, die wir jetzt am Nachmittag bei uns im Burgenland messen. Schönen Donnerstag mit Radio Burgenland. Die liebe Hitze, die betrifft uns alle. Auch die Älteren unter uns, wie die Bewohner.

0: Bewohnerinnen und Bewohner von Alters- und Pflegeheimen. Christopher Iwanschitz, du hast für uns heute die Villa Martini in Mattersburg besucht. Die Hitze ist Thema, ja. Aber die ältere Generation geht eigentlich recht cool damit um.
1: Ja, sie sitzen da im schattigen Plätzchen auf der Terrasse, machen eine sogenannte Beschäftigungsrunde und plaudern, kühlen sich ab, so gut es halt geht, bei knapp 30 Grad im Schatten und das am Vormittag.
2: Wir haben Möglichkeiten hier unter der Laube hier. Dann haben wir in den Zimmern, man kann parallel aufmachen, Fenster und Tür, dass man so richtig durchzieht. Nein, das passt schon.
3: Was suchen, was halbwegs erträglich ist. Ich habe Gott sei Dank im Zimmer einen Ventilator.
1: Ja, natürlich, die Hitze, die kann vor allem bei älteren Menschen zum Problem werden, aber von den Bewohnerinnen und Bewohnern des Pflegeheims in Mattersburg, da kann man sich tatsächlich, und das habe ich heute gelernt, eine Scheibe Coolness abschneiden.
4: Mir macht gar nichts. Ich war gestern sogar von 2 bis 3 unterwegs und ich weiß, wo ich instande bin. Ich tue nicht übertreiben. Muss man sie überwinden.
1: Und auch bei der Hitze gibt es Programme im Pflegeheim, natürlich in abgespeckter und angepasster Form.
3: Unsere Betreuer, die drängen immer drauf, dass man sehr viel trinkt. Ne?
2: Zum Friseur, das ist auch mein Luxus.
1: Das ist auch bei dieser Hitze?
2: Ja, unbedingt. Auch mit, ja gerade heute muss ich wieder. Ja?
1: Was macht man mit dem Tuch?
5: Auf die Stirn, auf die Stirne. Da ist am besten.
1: Also es heißt, cool bleiben, die ältere Generation im Pflegeheim Villa Martini, die macht's vor.
0: Ja, und jammern bringt ja auch nichts. Gemeinsam schwitzen geht leichter, vor allem mit der richtigen Musik.
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7: Sie hieß Cordula Grün, ich hab sie tanzen gesehen. 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

0: Nur nicht hudeln am heißen Donnerstagnachmittag mit Richard Marx auf Radio Burgenland. Und wenn wir wollen, kriegen wir die Abkühlung auch. Wir müssen es nur wirklich wollen, meint auch Desmond Decker. Den gibt's gleich.
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0: Man muss es nur wirklich wollen. Desmond Dekker, Ihre Lieblingshits auf Radio Burgenland am Donnerstagnachmittag. Es ist genau 16:30.
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2: Mit Patricia Spies. Mit den Stimmen von SPÖ und Grünen beschließt der Landtag heute eine Novelle zum burgenländischen Pflichtschulgesetz. Diese Novelle bringt ab September die Wiedereinführung von verpflichtenden Mindestschülerzahlen in Pflichtschulen. Heftige Kritik an dieser Novelle üben FPÖ und ÖVP. Andreas Herbst berichtet aus dem Landtag.
3: 2018 wurden die verpflichtenden Mindestschülerzahlen im Burgenland abgeschafft, jetzt werden sie wieder eingeführt. Volksschulen brauchen demnach künftig mindestens 10 Schülerinnen und Schüler pro Schuljahr, damit die Schule erhalten bleibt. Bei Mittelschulen gilt die Zahl 48. Bei Unterschreiten der Mindestzahl werden Schulen nicht gleich geschlossen, sondern zunächst für maximal 2 Jahre stillgelegt. Gibt es dann wieder höhere Schülerzahlen, wird die Schule wieder aufgesperrt. Heftige Kritik an der Novelle kommt von der Opposition. ÖVP-Mandatar Patrick Fasekasch.
4: Wer in einer Region mit Abwanderung auch noch eine Schule schließt und zusperrt, der verwaltet den Niedergang. Er stoppt ihn nicht.
5: Das sind Chancen, die im ländlichen Raum verloren gehen. Denn eine Schule ist weitaus mehr als nur ein Unterrichtsgebäude. Sie ist auch ein Treffpunkt für Familien und für Kinder. Und sie gehört auch zur Heimat von dieser Familien.
3: Sagt auch FPÖ-Mandatarin Michelle Whitfield. Die Clubobfrau der Grünen, Margit Paul-Kienzl, kontert.
6: Es ist kein Wirtshaus, eine Schule ist ein Bildungsort. Wir wollen hier große, hohe Qualitätsstandards haben. Und es ist auch kein Dorfmuseum, wo man sagt, das muss alles bleiben, wie es ist.
3: Auch SPÖ-Bildungssprecherin Doris Pohaska weist die Kritik der Opposition zurück.
7: Liebe Kollegen und Kolleginnen von der ÖVP, warum geht es Ihnen wirklich? Geht es Ihnen um die Bildung unserer Kinder oder um die Inszenierung einer politischen Bühne? Das ist keine Bildungspolitik, das ist Theater.
3: Inhaltlich argumentieren SPÖ und Grüne damit, dass bei einer zu geringen Schülerzahl die Qualität der Bildung leide. Die Novelle wird dann von SPÖ und Grünen beschlossen.
2: Am Grenzübergang Nickelsdorf ist ein Zigarettenschmuggel aufgeflogen. Ein 35-jähriger Mann hat versucht, rund 5000 Packungen Zigaretten illegal nach Österreich zu bringen. Der Schmuggler wurde angezeigt, die Zigaretten wurden beschlagnahmt. Stefan Cinkovic.
8: Beamte der Polizeistation Nickelsdorf kontrollieren einen Kleintransporter mit französischem Kennzeichen. Dabei fällt ihnen eine Gefriertruhe im Laderaum auf. In der Gefriertruhe entdecken sie dann mehr als 5000 Packungen Zigaretten unterschiedlicher Marken moldawischer Herkunft. Gegen den 35-jährigen Lenker wird nun wegen des Verdachts der Abgabenhehlerei ermittelt. Die Zigaretten werden beschlagnahmt. Finanzminister Markus Matterbauer, SPÖ, erklärt in einer Aussendung, dass bei Steuer- und Abgabenbetrug im Interesse aller Steuerzahlerinnen und Steuerzahler null Toleranz gelte.
2: Heute werden die nationalen Special Olympics Sommerspiele in Wien eröffnet. Rund 1800 Sportlerinnen und Sportler mit intellektueller Beeinträchtigung kommen dabei zu zahlreichen Wettkämpfen zusammen. Das Burgenland stellt eine der größten Abordnungen, berichtet Michael Gutmann.
9: 292 Sportlerinnen und Sportler, Unified-Partner und Betreuer bei den heute beginnenden Spielen kommen aus dem Burgenland. Das ist nochmal eine Steigerung zu den Heimspielen in Oberwart vor 4 Jahren. Die Spiele 2022 waren für Sebastian Koller, Geschäftsführer von Special Olympics Burgenland, ein Mitgrund für diese Entwicklung.
10: Wir waren davor schon relativ stark, haben uns aber sicher die letzten 4 Jahre ultraschnell positiv weiterentwickelt.
9: Die heute beginnenden nationalen Sommerspiele sind die größten bisher, heißt es von Special Olympics Österreich. Die Sommerspiele sollen ein Fest für Inklusion und für Spaß am Sport sein. Viele Teilnehmer wollen in Wien aber auch den ersten Schritt zur Teilnahme an den Weltspielen nächstes Jahr in Chile machen, erklärt Sebastian Koller.
10: Ein Kriterium ist, wenn man eine Quote beanspruchen möchte für Weltspiele, dann ist es einfach auch notwendig, bei so einem großen Event wie die nationalen Spiele an den Start zu gehen.
9: Heute werden die Sommerspiele in der Sportarena Wien eröffnet. Sie dauern bis 29. Juni. Der Eintritt bei den Wettkämpfen ist für Zuschauer frei.
2: Und jetzt zum Wetter.
0: Und da ist wirklich jede Form der Abkühlung willkommen. Bei aktuell 34 Grad in Parma, 32 Grad messen wir in Kleinmürbisch und 33 Grad in Deutschkreuz. Den ganzen Nachmittag gibt es Sonne ohne Ende, dazu frischt nur der Wind teilweise lebhaft auf. In der Nacht kühlt es nur wenig ab, 21 bis 14 Grad werden es an Tiefstwerten. Morgen Freitag und am Wochenende geht es dann ordentlich weiter mit der Hitze. Wir schauen noch auf die Straßen mit dem Radio Burgenland Verkehrsservice. A3 Richtung Eisenstadt zwischen Ebrechtsdorf West und Hornstein. Da gibt es 4 Kilometer Stau und ein Plus von mindestens 10 Minuten. Wegen einer verschobenen Betonleitwand ist in beiden Richtungen die Überholspur gesperrt. A3 Richtung Schopron auf der Umfahrung von Wolkerbrodersdorf. Da gibt es ein Plus von 10 Minuten wegen Überlastung. Außerdem brauchen Sie viel Geduld in Wien auf der Tangente Richtung Kagran. Da dauert es 30 Minuten länger von Inzersdorf bis zum Knoten Prater. Außerdem Richtung Graz ein Plus von 15 Minuten ab Stadtlau. 10 Minuten länger dauert es auf der Altmannsdorfer Straße stadtauswärts und am Franz-Josefs-Quai. Eine Demo sorgt bis 17 Uhr für Behinderungen. Die Route führt von der Spitalgasse über die Alserstraße, die Landesgerichtsstraße und Universitätsstraße. Rechnen Sie entlang der Route mit Anhaltungen und damit mit Stau. Niederösterreich, S1 Wiener Außenring-Schnellstraße Richtung Schwechat nach dem Tunnel Vösendorf ist nach einem Unfall der linke Fahrspur gesperrt, da gibt es Stau und einen Plus von 15 Minuten. A2 Richtung Graz, von Vösendorf bis Wiener Neudorf, da dauert es 10 Minuten länger im dichten Nachmittagsverkehr. S6 Semmering-Schnellstraße Richtung Wien zwischen Glocknitz und Neunkirchen, da ist nach einem Unfall der rechte Fahrstreifen gesperrt. Und abschließend geht es noch in die Steiermark, A2 Richtung Wien, zwischen Graz-West und Graz-Ost. Da dauert es 10 Minuten länger wegen Bauarbeiten. Und in Graz auf der Buntigammer Straße Richtung Liebenau auf einer Baustelle bei der Buchstraße müssen Sie mit 10 Minuten Zeitverzögerung rechnen. So, jetzt haben wir es. Viel Geduld im Nachmittagsverkehr. Kommen Sie gut an Ihr Ziel.
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0: finde, der Song hört sich an oder fühlt sich an, als würde man in einer Hängematte liegen. Papa Chico, Toni Esposito, ihre Lieblingssitz auf Radio Burgenland. Und morgen in einer Woche ist es soweit. Die Ferien stehen vor der Tür und Urlaub in Rot-Weiß-Rot ist weiterhin beliebt und es gibt auch in Österreich viel zu erleben. Das beweisen auch Silvia Schneider und Armin Assinger wieder in ihrer Serie Ein Sommer in Österreich und sind heute in der Oststeiermark unterwegs. Und das Burgenland ist auch mit dabei mit speziellen Tipps für alle, die sich im Urlaub künstlerisch betätigen wollen. Das geht gut im Künstlerdorf Neumarkt an der Raab.
1: Ich komme aus Bregenz. Und ich bin da, um Comics zeichnen zu üben und zu lernen und mehr Zeit für die Kunst zu haben.
2: Es geht um Spaß, es geht darum, was passiert, wenn am Papier auf einmal die Action losgeht.
3: Ich habe eigentlich in jungen Jahren schon mich mit Bildhauerei beschäftigt und habe das jetzt nach Jahrzehnten hier wiederentdeckt.
0: Und immerhin, Urlaub daheim ist ja sowieso das Schönste. Mehr Eindrücke aus dem Künstlerdorf Neumarkt und aus der Oststeiermark heute bei Ein Sommer in Österreich ab 20.15 Uhr in ORF 2.
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0: Gemütlichkeit braucht's. Die bringt Georg Danzer an diesem heißen Donnerstagnachmittag. Was es noch braucht, ist den richtigen Beat. Der könnte sich so anhören. Another one bites the dust. Another one bites the dust. Queen, die gibt's gleich.
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1: Willkommen zum Journal um 5, heute mit diesen Themen. Nach den Erdbeben in Venezuela ist die Dimension der Katastrophe noch immer unklar. Hebammen sollen bei der schwangeren Vorsorge künftig eine größere Rolle spielen. Im Journalstudio begrüßt sie Felix Novak. Bei den schweren Erdbeben in Venezuela in der vergangenen Nacht sind mindestens 164 Menschen ums Leben gekommen. Das sind die bisher bestätigten Opfer. Die tatsächliche Zahl dürfte weit darüber liegen. Denn aus großen Teilen der am schwersten betroffenen Region gibt es noch wenige Berichte. Die Rettungsarbeiten laufen auf Hochtouren, berichtet Ernst Kernmeier.
2: Bilder aus der venezolanischen Hauptstadt Caracas und aus anderen Städten des Landes zeigen eingestürzte Häuser, Trümmer auf den Straßen. Der Boden hat sich bewegt, es hat sich angefühlt wie im Wellenbad, sagt eine Frau, die zum Zeitpunkt des Bebens in einem Einkaufszentrum war. Furchtbar sei es gewesen. Kurz nach 6 Uhr abends Ortszeit hat es gestern unmittelbar hintereinander zwei schwere Erdbeben gegeben. Das Epizentrum lag 160 Kilometer westlich von Caracas. Wie viele Opfer es gegeben hat und wie groß die Schäden sind, ist noch unklar. Interimspräsidentin Delcy Rodríguez hat den Ausnahmezustand ausgerufen. Zahlreiche Länder haben ihre Hilfe bei den Rettungsarbeiten angeboten.
1: Der Schiffsverkehr durch die Straße von Hormuz normalisiert sich langsam. Das zeigen Durchfahrtsanalysen mehrerer Datenanbieter. So haben gestern 70 Schiffe die Meerenge passiert. Vor Kriegsbeginn waren es pro Tag mehr als 100. Wichtigstes Ziel für ölexportierende Schiffe sei derzeit China. Die Hitze wirkt sich weiterhin auf weite Teile Europas aus. Spanien meldet heute, dass alleine seit vergangenem Sonntag mehr als 200 Todesfälle auf die extremen Temperaturen zurückzuführen seien. Temperaturrekorde sind auch in Frankreich gebrochen worden. Im Großteil der Regionen gilt die höchste Warnstufe. Besonders stark wirkt sich die Hitze auch auf Italien aus. In zahlreichen Gebieten gelten dort mittlerweile Arbeitsverbote für körperlich anstrengende Tätigkeiten zwischen 12.30 Uhr. Und 16 Uhr. Hebammen stärker in die Schwangerenvorsorge einzubeziehen, das fordern nicht nur die Hebammen selbst, sondern, vielleicht etwas überraschend, auch der neue Obmann der Gynäkologinnen und Gynäkologen in der Ärztekammer. Und auch die Gesundheitsministerin ist offenbar alles andere als abgeneigt. Katja Arthofer.
3: Nur wer zu den verpflichtenden Vorsorgeuntersuchungen im Rahmen des Eltern-Kind-Passes geht, bekommt das gesamte Kinderbetreuungsgeld. Diese dürfen aber nach wie vor nur Ärztinnen machen, aber so Hebammenvertreter. Lisa Rakosch.
4: Wir haben derzeit einen ganz eklatanten Mangel an Kassenärzten, Ärztinnen für Gynäkologie und Geburtshilfe. Und gleichzeitig haben wir ausreichend qualifizierte Hebammen, die Vorsorgeuntersuchungen leisten können.
3: Und auch Ärztekammervertreter Sebastian Pagic ist dafür,
5: dass man erstmal das Hebammengespräch, das es ja jetzt schon gibt, im Eltern-Kind-Pass verpflichtet. Viele Dinge im Eltern-Kind-Pass sind verpflichtend. Ja, und ich finde, das wäre mal der erste große Schritt.
3: Dass die Vorgängerregierung das zu, die jetzige aber wieder abgesagt hat, bedauert er. Aus dem Gesundheitsministerium heißt es dazu, man wolle das Potenzial von Hebammen künftig stärker nutzen und verweist auf die finalen Verhandlungen zur Gesundheitsreform.
1: Bei der Fußball-WM spielt Deutschland heute Abend ab 22 Uhr gegen Ecuador. Die Deutschen stehen als Gruppensieger fest, aber hinter den Kulissen wird gerechnet, wie es bei den Zweit- oder Drittplatzierten weitergeht. In der Deutschland-Gruppe könnte sogar noch WM-Neuling Curaçao die K.O.-Phase erreichen. Martin Lang.
6: Rechnerisch wäre Curaçao mit einem Sieg gegen die Elfenbeinküste zumindest Dritter und damit auf einem Platz, der für die K.O.-Phase reichen würde, vielleicht sogar Zweiter, wenn Deutschland gegen Ecuador gewinnt. Sportlich wäre es die Sensation der WM. Aber selbst bei Gruppensieger Deutschland vor dem Spiel gegen Ecuador wird gerechnet, wie es vor allem ab Montag weitergeht. Dem jeweiligen Matchabend folgt die Vorbereitungsnachtschicht, DFB-Teamchef Julian Nagelsmann.
7: Kriegt man schon mal hin, wir sind alle noch, fast alle noch sehr jung im Trainerteam, von dem her kann man auch mal die Nacht durcharbeiten. Das ist nicht so schlimm.
6: Ab einer Nacht fällt heute die Entscheidung in der Gruppe F. Niederlande und Japan sind hier einen Punkt vor Schweden. Platz 1 bis 3 ist hier für alle drei möglich. Die Niederländer spielen gegen Tunesien und Japan gegen Schweden.
1: Das war das Journal um 5 mit Felix Novak. Wir kommen jetzt zum Wetter.
8: Heiß und sehr sonnig geht es in Richtung Abend. Ein paar Quellwolken sind nur über dem Berg- und Hügelland dabei. Die Temperaturen liegen aktuell zwischen 28 Grad in Mariazell und knapp 36 Grad in Bregenz. Es bleibt mancherorts bis weit in die Nacht hinein heiß. Morgen geht es recht ähnlich weiter. Meist scheint die Sonne und damit steigen die Temperaturen auf 30 bis 38 Grad. Am Wochenende erreicht die Hitzewelle ihren Höhepunkt. Die Höchstwerte liegen zwischen 29 und 39, am Sonntag im Großraum Wien sogar bei 40 Grad. Die Nachmittage bringen speziell über dem Bergland allmählich auch Quellwolken. Die entwickeln sich nach Westen zu stellenweise zu Regenschauern oder Gewittern. So viel zum Wetter von Georg Brack.
9: Und da sind wir jetzt mit Ihnen im Auto unterwegs, im Burgenland auf der A3 Richtung Eisenstadt. Zwischen Ebrechtsdorf West und Hornstein, da gibt es aktuell 4 Kilometer Stau und 15 Minuten Zeitverlust. Wegen einer verschobenen Betonleitwand ist in beiden Richtungen die Überholspur gesperrt. Wir sind in Wien auf der Tangente Richtung Kagran, da dauert es 30 Minuten länger von Inzersdorf bis zum Knoten Prater. Und Richtung Graz haben sie einen Zeitverlust von 15 Minuten ab Stadlau. 10 Minuten länger dauert es auf der Altmannsdorfer Straße stadtauswärts. Wir schauen noch nach Niederösterreich, S1 Wiener Außenring-Schnellstraße Richtung Schwechat. Die Unfallstelle nach dem Tunnel Vösendorf, die ist geräumt. Der Stau reicht noch zurück auf die A21 und löst sich dann aber langsam auf. A21 Wiener Außenring-Autobahn Richtung St. Pölten. Zwischen Alland und Hochstraße blockiert ein defekter LKW die rechte Fahrspur. Da gibt es Stau und ein Plus von 10 Minuten. Wir schauen noch in die Steiermark auf die A2 Richtung Wien zwischen Graz West und Graz Ost. Da müssen Sie 10 Minuten länger einarbeiten wegen Bauarbeiten. In Graz auf der Buntigammer Straße Richtung Liebenau von der Baustelle bei der Buchstraße, da dauert es 10 Minuten länger. Jetzt haben wir es, haben Sie viel Geduld, gute und sichere Fahrt durch den Donnerstagnachmittag.
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9: Und da kürzen wir den Weg jetzt ab Richtung Feierabend, Richtung Schatten und Richtung, ja, Freibad hoffentlich. Das sind der beste Austropop und die Lieblingshits nur auf Radio Burgenland.

0: 34 Grad in Neusiedl am See. Habe ich gerade gesehen, ist der heißeste Ort aktuell bei uns im Burgenland. Und man kann es nur laut sagen, die Hitze fordert uns alle. Die Schulen machen jetzt zum Beispiel Projekttage im Freibad. Ganz einfach geht es nicht, in den Pflegeheimen vor der Hitze in den Räumen zu flüchten. Thema auch natürlich bei dir heute in Burgenland heute, Elisabeth Bauer-Gerbersitz.
1: Ja, schönen Nachmittag. Die Hitze hat ja gerade für ältere Menschen, stellt sie eine große Belastung dar. Und da sind die Mitarbeiterinnen und Mitarbeiter der Pflegeheime jetzt natürlich sehr gefordert. Mit Lüften am Abend, kalten Umschlägen. Wenn es für die Bewohnerinnen und Bewohner ganz heiß wird, ja, Klimaanlagen sind gerade bei pflegebedürftigen Menschen auch nicht ganz optimal. Wir besuchen dazu heute die Villa Martini in Mattersburg und schauen uns an, wie dort die heißen Tage geschafft werden.
0: Und eine Premiere gibt es bei der Feuerwehr für einen besonderen Preis.
1: Erstmals wurde der Gemeinsam Sicher Award verliehen. Für innovative Projekte mit Kindern, 6 Schulen und 1 Kindergarten haben diese Auszeichnung bekommen. Für die Feuerwehr ist es ja wirklich wichtig, früh mit den Informationen über mögliche Gefahren auch bei den Kleinsten anzusetzen. Ja, Details dazu im Burgenland heute.
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0: Was für ein Gefühl. Nach der Arbeit mit einem Kaltgetränk auf der Terrasse sitzen. Sommer kann schon auch echt fein sein. Vor allem mit den Lieblingshits in Begleitung. Für den richtigen Coolness-Faktor. Zum Start in den lauen Feierabend. Für den sorgt jetzt Chris Steger.
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1: The Birds and the Bees, Dean Martin, ihre Lieblingshits an diesem heißen Donnerstagnachmittag auf Radio Burgenland. Es ist genau 5:30.
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3: Mit Patricia Spies. Die Bundesregierung plant, Bezirksgerichte zusammenzulegen. Und das war jetzt am Nachmittag auch Thema im Landtag. Alle im Landtag vertretenen Parteien haben sich dagegen ausgesprochen. Ursprünglich hätte es dazu einen gemeinsamen Dringlichkeitsantrag aller Parteien geben sollen. Wegen eines Streits zwischen SPÖ und ÖVP ist es dazu allerdings nicht gekommen. Andreas Herbst mit den Details.
4: Der gemeinsame Dringlichkeitsantrag gegen die Schließung von Bezirksgerichten war bereits eingebracht. Ein Posting von ÖVP-Chef Christoph Zaric, in dem er das angeblich schlechte Verhältnis der Landes-SPÖ zur Bundes-SPÖ thematisiert, führt dann aber dazu, dass die SPÖ einen Abänderungsantrag einbringt. Heißt also, kein gemeinsamer Antrag, obwohl sich inhaltlich alle Parteien einig sind. Eine Schließung von Bezirksgerichten im Burgenland kommt für keine Partei in Frage. SPÖ-Klubobmann Roland Fürst.
5: Das wird's, liebe Freunde, das wird's mit uns im Burgenland nicht geben, dass uns zwei Bezirksgerichte geschlossen werden.
6: Denn eins ist klar, Gerichte sein auch im Burgenland. Ich komme aus dem Mittelburgenland. Das sind für uns mehr als Verwaltungsstandorte. Sie sind Teil öffentlicher Infrastruktur und müssen vor allem für alle Menschen weiterhin erreichbar sein.
4: Sagt auch Grünen-Abgeordneter Philipp Juranich. Und auch ÖVP und FPÖ sprechen sich klar gegen Schließungen aus. ÖVP-Klubobmann Bernd Strobel.
7: Was passiert, wenn ein Bezirksgericht verschwindet? Es verschwindet ja nicht einfach eine Behörde. Es verschwindet ein Stück staatlicher Präsenz. Es verschwindet ein Arbeitgeber. Dann verschwindet ein Teil der Infrastruktur, die die Bezirksstädte stark macht.
8: Wir reden über den Angriff auf den ländlichen Raum und wir reden darüber, ob die Bürgernähe in diesem Land überhaupt noch etwas wert ist,
4: sagt FPÖ-Abgeordneter Markus Wiesler. Am Ende herrscht dann wieder Uneinigkeit. Die ÖVP beharrt auf dem ursprünglich gemeinsamen Antrag. Mehrheitlich beschlossen wird aber der SPÖ-Antrag.
3: Die Staatsanwaltschaft Eisenstadt bestätigt gegenüber dem ORF Burgenland Ermittlungen gegen einen ehemaligen Mitarbeiter der Abteilung für Wohnbauförderung im Amt der Landesregierung. Ermittelt wird wegen Verdachts der Untreue. Anzeige wurde bereits im Februar erstattet. Die Causa war Thema heute in der Fragestunde des Landtags. Landesrat Heinrich Dorner, SPÖ, hatte auf die Frage von ÖVP-Klubobmann Bernd Strobl erklärt, die Abteilung habe sich von dem Mitarbeiter bereits getrennt. Auch die interne Revision ist eingeschaltet. Es werde geprüft, ob es zu einem größeren Schaden gekommen ist. Bei der Fußball-WM der Männer stehen bereits 10 Teilnehmer am 16. Finale fest. Heute fällt die Entscheidung in 3 weiteren Gruppen, berichtet Michael Gutmann.
9: Den Anfang macht heute die Gruppe E mit Deutschland. Die Deutschen sind bereits Gruppensieger und spielen heute um 22 Uhr gegen Ecuador. Trainer Julian Nagelsmann will trotzdem wenige Änderungen im Team vornehmen.
10: Trotzdem haben wir die letzten Monate extrem viel darüber diskutiert, dass wir uns einspielen müssen, dass wir Rhythmus kriegen müssen. Und deswegen wird es jetzt keine Mega-Rotation geben, sondern wir müssen das Spiel nutzen, uns auch vorbereiten auf die K.O.-Phase.
9: Im Parallelspiel trifft die Elfenbeinküste auf Curaçao. Ab 1 Uhr folgen die Spiele der Gruppe F. Die Niederlande sind im Spiel gegen die noch punktelosen Tunesier Favorit auf den Gruppensieg. Japan und Schweden duellieren sich um Platz 2. In der Gruppe D spielen die USA gegen die schon ausgeschiedenen Türken um den Verbleib auf Platz 1 der Gruppe. Paraguay gegen Australien lautet das Duell um Platz 2 und 3. 10 von 32 Teams für die K.O.-Phase stehen fest. Ein Duell steht schon fest, Kanada gegen Südafrika. Bei Österreich läuft die Vorbereitung auf das Spiel gegen Algerien in der Nacht auf Sonntag. Beiden Teams reicht ein Remis zum Aufstieg. Für Stefan Posch ist ein Wunschergebnis unentschieden, aber kein Thema.
11: Wir sind alle Sportler. Ich glaube, das hat keiner von uns jemals gemacht und wird es auch nie machen. Deswegen stellt sich da für uns gar keine Frage.
9: Fakt ist, Österreich und Algerien wissen vor dem Start des Spiels, wer die potenziellen Gegner in der K.O.-Phase sein werden.
3: Und jetzt zum Sommerwetter.
1: 32 Grad sind es aktuell in Kleinmutschen, ebenso 32 Grad in Boxdorf und 33 Grad in Donnerskirchen. Dazu kühlt es am Abend gerade so ein bisschen ab. 21 bis 14 Grad an Tiefstwerten werden es in der Nacht. Diese Stunden heißt es nutzen, durchlüften, wie es nur irgendwie geht. Morgen Freitag geht es weiter mit dem Schwitzen. Es werden bis zu 36 Grad. Überhaupt das Wochenende wird rekordverdächtig heiß. Am Sonntag werden es sogar 38 bis 39 Grad. Wir schauen jetzt noch auf die Straßen mit dem Radio Burgenland Verkehrsservice. A3 Richtung Eisenstadt zwischen Ebreichsdorf West und Hornstein. Da gibt es ein Plus von 15 Minuten auf einer Baustelle. Und es ist mühsam, außerdem im Nachmittagsverkehr. In Wien auf der Tangente, da gibt es Stau und über eine Stunde Zeitverlust im gesamten Verlauf in beiden Richtungen ab Inzersdorf bzw. ab Hirschstetten. Richtung Graz sind im Absbergtunnel nach einem Unfall die beiden linken Fahrstreifen gesperrt. 10 Minuten verlieren sie auf der Altmannsdorfer Straße stadtauswärts. In Niederösterreich A1 Westautobahn Richtung Salzburg zwischen dem Knoten St. Pölten und St. Pölten Süd. Die Unfallstelle ist da jetzt geräumt, es gibt keine Behinderungen mehr. Und noch ein Blick in die Steiermark. In Graz auf der Puntigammer Straße Richtung Liebenau vor der Baustelle bei der Buchstraße, da verlieren sie 10 Minuten. Viel Geduld und eine hoffentlich gut funktionierende Klimaanlage.
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1: Und mit den Bengels. Die bringen uns rein in den Feierabend. Haben Sie es fein.

0: So eine feine Nummer, die Beatles auf Radio Burgenland am Donnerstagnachmittag. Und da wird es bunt, schrill und glamourös auf der Seebühne Mörbisch. 3 Wochen sind das noch bis zur Premiere von La Cage aux Folles, ein Käfig voller Narren. In die Rolle von Drag Queen Sasa schlüpfen abwechselnd Alfons Haider und Drew Sarich. Die beiden proben derzeit nicht nur das Musical, sondern üben auch das Gehen und Tanzen mit High Heels. Denn auf der Bühne gibt es ganz, ganz viele Treppen zu überwinden.
1: Zum Glück haben wir auch einen wunderbaren Ehemann. Marc Seibert wird uns meisterhaft über diese Treppen auch rumführen.
2: Ich hoffe es, wir wissen es noch nicht.
0: Oh, was aber ich das
2: Sie haben natürlich völlig recht, es sind genau 1 Kilometer, 2 Meter Treppen. Eigentlich bin ich schuld, weil ich habe zum Walter Vogelweider bei der ersten Besprechung vor 3 Jahren gesagt, du, wenn wir da Cash machen, möchte ich die größte Showtreppe Europas haben. Ich gesagt, die kriegst du.
1: Danke.
2: Danke eben.
1: Ich habe ein Glück, ich habe eine Tänzerin geheiratet und meine Frau Ann, als ich angefangen habe, hat mit mir ziemlich gut gearbeitet. Also, Liebling, es sind die Hüften. Die Beine sind halt die Beine, aber ohne die Hüften geht gar nichts. Ich bin darauf gekommen, der Grund, warum man solche Schuhe anzieht, die macht ein wunderschönes Bein.
3: Mhm. Aha, jetzt sind wir bei den Beinen. Wer hat die schöneren Beine von euch beiden?
1: Ach, wir könnten Beine
3: Contest?
1: Teilen. Wir teilen Beine. Wir teilen Marc Seibert, wir teilen auch Beine.
2: So ist
0: okay.
2: Es.
0: So sympathisch, die beiden. Alfons Haider und Drew Sarich. Heute am Abend zu Gast bei Silvia Freudensprung-Schöll in Radio Burgenland Extra. Die Sendung startet um kurz nach 20 Uhr.
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Erinnert für immer an Dirty Dancing. Hey Baby, Bruce Chanel auf Radio Burgenland. Jetzt gleich mit einer Nummer aus dem Jahr 1989, die irrsinnig trendig ist, zumindest bei den Jungen aktuell auf Social Media. Wird vor allem bei Videos verwendet, die so ein Gefühl vermitteln.

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1: Im Studio Andreas Lechner. Die Wirtschaft in Österreich wächst heuer um knapp 1%. So lautet der Ausblick der beiden Forschungsinstitute WIFO und IHS in ihrer heute präsentierten Sommerprognose, wie Julian Kern berichtet.
2: Das IHS rechnet heuer mit einem Wachstum von 0,8, das WIFO mit 0,9%.
3: Das ist nicht stürmisch, aber in den Vergleich zu den vergangenen Jahren ist das passabel und wir sind damit um 2 Zehntel über der Eurozone. Das heißt, wir sind gerade nicht Tabellenletzter,
2: sagt WIFO-Direktor Gabriel Felbermeier. Weniger positiv sind die Aussichten bei der Inflation. Sie soll heuer zwischen 3 und 3,2% liegen. Und auch im kommenden Jahr wird sie demnach über 2% bleiben. IHS-Chef Holger Bonin.
4: Das bedeutet für die Bürgerinnen und Bürger, dass wir Realeinkommensverluste haben. Also wir merken das im Portemonnaie, dass sie sich weniger leisten können. Auch weil die Lohnabschlüsse in den jüngeren Zeit eben doch sehr zurückhaltend waren.
2: Ein Sorgenkind bleibt die Bauwirtschaft. Besser sieht es für die Industrie und für Unternehmen aus, die an der Energiewende verdienen.
1: Bei den 2 schweren Erdbeben in Venezuela in der vergangenen Nacht sind mindestens 164 Menschen ums Leben gekommen. Das sind die bisher bestätigten Opfer. Die tatsächliche Zahl dürfte aber weit darüber liegen. Denn aus großen Teilen der am schwersten betroffenen Regionen gibt es noch wenig Information. Bei den Erdstößen der Stärke 7,2 und 7,5 sind bisher rund 30 Nachbeben registriert worden. Die Zerstörung im Land ist laut Einsatzkräften riesig. In Deutschland wollen wieder mehr junge Menschen zur Bundeswehr. Laut Verteidigungsministerium haben sich seit Jahresbeginn mehr als 38.000 Freiwillige gemeldet. Das ist fast ein Viertel mehr als zum Vergleichszeitraum des Vorjahres, berichtet in Berlin Andreas Jülli.
5: Der neue Wehrdienst in Deutschland ist offenbar attraktiv. Das Verteidigungsministerium verzeichnet eine rege Nachfrage. Seit Jahresbeginn ist die Zahl der Bewerbungen auf 38.500 gestiegen. Etwa 11.000 neue Soldaten wurden eingestellt. Ein deutlicher Zuwachs. Verteidigungsminister Boris Pistorius wirbt seit Monaten für die Bundeswehr und lockt mit Angeboten.
6: Die freiwillig Wehrdienstleistenden, die zu uns kommen, werden ein Bruttoeinkommen haben von 2.600 Euro rund. Ab einem Jahr Verpflichtungszeit werden sie einen Zuschuss bekommen zu einem Führerschein.
5: Seit Anfang des Jahres verschickt das Verteidigungsministerium auch Fragebögen, mit denen die Wehrtauglichkeit und Wehrwilligkeit erfasst wird. Und der Rücklauf ist beachtlich. Bei jungen Männern, die verpflichtend antworten müssen, wurden mehr als 95% fristgerecht retourniert. Und mehr als jeder Fünfte hat Interesse an einem Dienst in den Streitkräften signalisiert. Die ersten 1.500 Musterungen wurden bereits durchgeführt.
1: Einen schrecklichen Fund haben Suchtmannschaften heute im Machfeldkanal bei Gerersdorf im Bezirk Korneuburg in Niederösterreich gemacht. Sie haben die Leichen von 3 Männern entdeckt. Die 3 hatten laut Polizei einen Ausflug mit Stand-Up-Paddles an einer Wehranlage unternommen und dürften dabei ertrunken sein. Laut Ermittlern handelt es sich bei den Toten um einen 27-jährigen Wiener und einen 28-jährigen afghanischer Herkunft. Die Identität des dritten Opfers ist noch unklar. Das waren die Nachrichten mit Andreas Lechner. Das Wetter.
7: Der Abend verläuft sonnig und heiß. Die wenigen Quellwolken über dem Berg- und Hügelland lösen sich immer mehr auf. 36 Grad hat es immer noch in Bregenz, 35 in Innsbruck. Und es kühlt vor allem in den größeren Städten nur langsam etwas ab. In der Wiener Innenstadt geht die Temperatur erst gegen Mitternacht auf unter 30 Grad zurück. Morgen wird es noch heißer, die Temperaturen steigen auf 30 bis 38 Grad. Dazu scheint wieder meist die Sonne. Am Wochenende 31 bis 38, im Nordosten stellenweise sogar bis zu 40 Grad und wieder viel Sonnenschein. Am Samstagnachmittag einzelne Wärmegewitter in Vorarlberg und Tirol, am Sonntag dann schon ein paar Regenschauer und Gewitter von Vorarlberg bis in die westliche Obersteiermark. So viel zum Wetter mit Jörg Stiebauer.
8: Und wir schauen jetzt noch auf die Straßen mit dem Radio Burgenland Verkehrsservice. Und da ist noch einiges los im Nachmittagsverkehr. Geduld brauchen Sie im Burgenland auf der A3 Richtung Eisenstadt zwischen Ebrechtsdorf West und Hornstein. Da dauert es 20 Minuten länger vor einer Baustelle. In Wien auf der Tangente Richtung Graz sind im Absbergtunnel nach einem Unfall die beiden linken Fahrstreifen gesperrt. Der Stau reicht zurück bis Stadlau. Da verlieren Sie über eine ganze Stunde. Stau gibt es daher auch auf der A22 Richtung Tangente ab dem Tunnel Kaisermühlen. Auf der A23 Richtung Kagran gibt es 30 Minuten Zeitverlust von der Hanson-Kurve bis zum Knoten Prater. Und 15 Minuten verlieren Sie auf der Altmannsdorfer Straße stadtauswärts. Viel Geduld und gute Fahrt durch den Donnerstagabend.
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1: Im Studio Andreas Lechner. Im Parlamentarischen Untersuchungsausschuss zu den Ermittlungen rund um den Tod von Christian Pilnacek haben heute die letzten Befragungen vor dem Sommer stattgefunden. Geladen waren zwei Gerichtsmediziner, ein Privater aus Berlin und jener, der von den Behörden mit der Obduktion beauftragt worden war. Viktoria Waldhäusl berichtet.
2: Weder der private Gerichtsmediziner noch der behördlich Beauftragte haben bei ihren Befragungen im U-Ausschuss politische Einflussnahme bestätigt, wobei letzterer

0: festhält. Abgesehen davon, dass es Pilnacek war, war es, Zitat, eigentlich eine nicht besonders spannende Wasserleiche. Für ihn sei Selbstmord die wahrscheinlichste Todesursache. Dass die Obduktion erst 6 Tage nach dem Tod gemacht wurde, sei kein Problem, weil der Leichnam gut gekühlt gewesen sei. Der vom ehemaligen Grünen-Politiker Peter Pilz beauftragte Privatgutachter hält dagegen einen Unfall für am wahrscheinlichsten. Aus medizinischer Sicht sieht aber auch er keinen Anhaltspunkt für Fremdverschulden. Damit geht der Untersuchungsausschuss ohne essentielle neue Erkenntnisse in die Sommerpause. Der nächste Befragungstag ist Mitte September.
1: Im jahrelangen Streit um mögliche Gesundheitsrisiken des Pflanzenschutzmittels Glyphosat hat der oberste Gerichtshof der USA zugunsten des Bayer-Konzerners Deutschland entschieden. Laut Urteil des US-Höchstgerichts ist der Konzern nicht verpflichtet, zusätzliche Warnhinweise auf Verpackungen anzubringen, da die zuständige US-Behörde das Mittel für unbedenklich erklärt hat. Bayer begrüßt die Entscheidung und erklärt, dadurch dürften Zehntausende Klagen abgewiesen und mögliche künftige Klagen verhindert werden. Nach 3 Jahren der Schwäche rechnen die Wirtschaftsforschungsinstitute WIFO und IHS heuer wieder mit einem leichten Wirtschaftswachstum in Österreich. Gleichzeitig bleiben Inflation, Arbeitslosigkeit und das hohe Budgetdefizit zentrale Herausforderungen, wie es heißt. Viele Menschen sitzen zu viel und zu lang. In medizinischen Kreisen heißt es sogar, Sitzen ist das neue Rauchen. Abhilfe schafft da ein bisschen Bewegung. Und genau das hat jetzt ein Team der US-amerikanischen Columbia University untersucht. Fazit, schon 5 Minuten Bewegung pro Stunde haben messbare Effekte. Mehr von Robert Czeppel.
2: Sie heben die Laune, verringern die Müdigkeit und wirken sich auch gut auf die Arbeitsleistung aus. 5 Minuten den Schreibtisch verlassen und sich die Beine vertreten, das lässt sich der Studie zufolge recht einfach in den Alltag integrieren und die Effekte sind durchwegs positiv, wie die Daten an knapp 20.000 Teilnehmern und Teilnehmerinnen zeigen. Getestet wurden die Aktivpausen auch im 30-Minuten- und im 2-Stunden-Intervall, aber einmal pro Stunde dürfte der beste zeitliche Abstand sein, zumindest war das die am häufigsten gewählte Variante. Die Befürchtung, dass sich die Unterbrechungen schlecht auf die Arbeitsleistung auswirken könnten, die wurde übrigens widerlegt. Kurze Aktivpausen sind also eher gut für die Produktivität. Zum Gehen gibt es freilich auch Alternativen, Stiegensteigen etwa oder Tanzen, aber das wurde in der Studie nicht untersucht.
1: Das waren die Nachrichten mit Andreas Lechner. Das Wetter.
3: Heiß geht es durch den Abend, immer noch hat es in allen Landeshauptstädten über 30 Grad. Die Nacht verläuft sternenklar und es kühlt nur langsam ab. Die Temperaturen sinken meist auf 23 bis 15 Grad. Morgen Freitag wird es brütend heiß, mit Höchstwerten zwischen 30 und 38 Grad. Selbst in 2000 Meter Höhe sind es 19 bis 24 Grad. Dazu scheint wieder meist die Sonne, ein paar Quellwolken bilden sich im Berg- und Hügelland. Am Wochenende Höhepunkt der Hitzewelle mit bis zu 40 Grad in Niederösterreich und Wien. Außerdem wieder viel Sonnenschein. Im Westen bilden sich an den Nachmittagen aber allmählich ein paar Regenschauer und Gewitter. So viel zum Wetter mit Jörg Stibor.
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1: Am Mikrofon ist Konstantin Hahn. Im südamerikanischen Land Venezuela hat es 2 schwere Erdbeben gegeben. Es werden sehr viele Todesopfer erwartet, sehr viele Menschen sind verletzt. Es hat auch schon mehrere Nachbeben gegeben. Rettungskräfte suchen unter eingestürzten Gebäuden nach überlebenden Personen. Die Präsidentin Delcy Rodriguez hat den Notstand beschlossen. Doch einen Notstand kann eine Regierung bei einem Unglück schneller Maßnahmen beschließen. Heute und morgen treffen sich in Danzig mehrere Politiker, Unternehmer und Hilfsorganisationen aus ganz Europa. Danzig ist eine Hafenstadt in Polen. Bei diesem Treffen geht es um den Wiederaufbau der Ukraine. Russland führt seit mehr als 4 Jahren Krieg gegen die Ukraine. Bei der Konferenz wird besprochen, wie Autobahnen, Häuser oder Stromleitungen wieder aufgebaut werden können. Die Ukraine soll dafür 90 Milliarden Euro an Hilfsgeldern bekommen. Der Wirtschaft in Österreich wird es heuer etwas besser gehen als gedacht. Das sagen die Wirtschaftsexperten der Institute WIFO und IHS. Auch nächstes Jahr soll es der Wirtschaft, laut den Wirtschaftsexperten, ein wenig besser gehen. Grund dafür ist, dass die Preise für Öl wieder gesunken sind. Auch die Preise für Treibstoffe wie Benzin oder Diesel sind wieder niedriger geworden. Wegen der großen Hitze in Österreich gibt es derzeit die höchste Warnstufe. In vielen Teilen Ostösterreichs kann es dieses Wochenende um die 40 Grad heiß werden. Die große Hitze belastet sehr viele Menschen, zum Beispiel Bauarbeiter, die im Freien arbeiten müssen. Ab einer Temperatur von 32,5 Grad können Bauarbeiter ihre Arbeit für einige Stunden beenden. Das muss der Arbeitgeber aber anweisen. Die Gewerkschaft fordert jetzt eine gesetzliche Regelung. Das waren die Nachrichten in einfacher Sprache. Redaktion Raffaela Singer und Lorenz Lohr.
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1: Im Studio Andreas Lechner. Eine Hitzewelle hat Österreich fest im Griff. Das Gesundheitsministerium hat deshalb heute das staatliche Krisen- und Katastrophenschutzmanagement einberufen, um sich auf die erwarteten Höchsttemperaturen am Wochenende vorzubereiten, wie Viktoria Waldecker berichtet.
2: Es herrscht Stufe 4 und damit die höchste Hitzewarnstufe in Österreich. Der nationale Hitzeschutzplan sieht hier auch ein großflächiges Krisentreffen vor. 100 Vertreterinnen und Vertreter, von den Ministerien über die Bundesländer bis hin zu Feuerwehr und Rettung, haben sich deshalb am Donnerstag beraten. Dabei ging es etwa um die Information der Bürgerinnen und Bürger, aber auch um Vorbereitungen für mögliche Waldbrände. Die Bundesländer fühlen sich demnach gut vorbereitet. Dort seien die Hitzeschutzpläne in Kraft. Einsatzorganisationen haben für das Wochenende ihre Teams aufgestockt. Gesundheitsministerin Corinna Schumann von der SPÖ appelliert an die Bevölkerung, die Hitzewarnungen ernst zu nehmen, ausreichend Wasser zu trinken und auf ältere oder gefährdete Personen zu achten. Denn die kommenden Tage würden für viele Menschen eine enorme Belastung werden.
1: Von der Hitze zum Sommerurlaub. Wer in den Sommerferien sein Kind allein auf ein Feriencamp ins Ausland schicken will, sollte rechtzeitig an eine Reisevollmacht denken. Denn in Ländern wie Kroatien oder Slowenien ist eine Vollmacht dringend erforderlich, Theresa Eder.
3: Mit der Reisevollmacht können die Erziehungsberechtigten ihre Zustimmung zu den Reisen ihrer Kinder

0: Kinder klar nachweisen. Die Notariatskammer riet, eine mehrsprachige Reisevollmacht mitzuführen. Diese sollte die Daten des Kindes, der gesetzlichen Vertreter, der Begleitperson sowie Reiseziel und Reisezeitraum enthalten. Zusätzlich können Kopien der Geburtsurkunde des Kindes und der Ausweisdokumente und Kontaktdaten der Eltern sinnvoll sein. Vorlagen für die Reisevollmacht gibt's bei ABÖ und ÖAMTC.
1: Der oberste Gerichtshof der USA hat jetzt entschieden, dass die Trump-Regierung den Schutzstatus für Zuwanderer aus bestimmten Ländern ohne rechtliche Prüfung aufheben kann. Damit können die US-Behörden die Abschiebung von rund 350.000 Menschen aus Haiti und von rund 6.000 Syrern veranlassen, wie es heißt. Österreichs Fußballnationalteam startet in wenigen Stunden die nächste WM-Reise. Von der Homebase Kalifornien übersiedelt man in den nächsten WM-Ort Kansas City, wo das Entscheidungsspiel gegen Algerien am Sonntag ansteht. Nach dem Abschlusstraining gibt es aber Sorgenfalten im Personalsektor, Daniel Kulowitz.
2: Das Argentinien-Match hat dann doch Spuren im ÖFB hinterlassen. Sportchef Peter Schöttl berichtet über Wadenprobleme von Paul Wanner, der ja gegen das Weltmeisterteam erstmals von Beginn an spielen durfte.
3: Ja, er hat kurz vor seiner Auswechslung im Argentinien-Spiel einen Schlag auf die Wade bekommen und hat jetzt gerade einen MRT-Termin, um sicher zu gehen, dass nichts Schlimmeres passiert ist.
2: Schöttl betont aber, dass das alles eine reine Vorsichtsmaßnahme sei. Wanner ist beim Abflug nach Kansas mit an Bord. Der Rest des Teams hat sich fit gemeldet.
1: Berichtet Daniel Kulowitz, das waren die Nachrichten mit Andreas Lechner. Das Wetter.
4: Am Abend und heute Nacht bleibt es trocken, meist auch sternenklar. Derzeit hat es in den Landeshauptstädten immer noch zwischen 29 Grad in Eisenstadt und 34 Grad in Innsbruck. Und es kühlt nur langsam ab. Bis morgen früh gehen die Temperaturen auf 23 bis 15 Grad zurück. Morgen wird es dann wieder extrem heiß. Die Temperaturen steigen auf 30 bis 38 Grad. Dazu scheint wieder meist die Sonne. Ein paar Quellwolken bilden sich im Berg- und Hügelland. Am Wochenende Höhepunkt der Hitzewelle mit bis zu 40 Grad in Niederösterreich und Wien. Außerdem wieder viel Sonnenschein. Im Westen an den Nachmittagen aber allmählich ein paar Regenschauer und Gewitter. So viel zum Wetter mit Jörg Stibor.
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6: Schönen Abend und herzlich willkommen bei Radio Burgenland Extra, sagt Silvia Freudensprung-Schöll. Heute bei mir zu Gast im Studio sind zwei Künstlerpersönlichkeiten, die diesen Sommer im Musical La Cage aux Folles, ein Käfig voller Narren, auf der Seebühne im Mörby stehen werden. Alfons Haider und Drew Sarich, schön, dass ihr beide da seid.
7: Grüß Gott, danke für die Einladung.
6: Alfons Haider und Drew Sarich, euch reist es ja momentan vermutlich ziemlich herum. Jeden Tag, außer Montag, da habt ihr einen freien Tag, stehen Proben an, nämlich Vormittagsproben, Nachmittagschoreografie und Abendproben. Umso erfreulicher ist es, dass ihr es zu uns jetzt ins Studio geschafft habt. Wie anstrengend ist die Zeit jetzt für euch beide, weil ihr habt ja eine Rolle, die ihr euch teilt, nämlich die Zaza oder den Albin. Und abwechselnd muss der eine dem anderen zuschauen und der andere spielt. Wie geht's euch da jetzt mit eurer Zeit?
8: Warm ist es schon.
7: Das stimmt. Darum sind wir auch gerne bei Ihnen hier, weil hier ist es kühl. Na, es ist alles in Ordnung.
8: Na, es macht mega Spaß. Also das Stück ist so herzlich. Das Team ist super. Ich komme ein bisschen knapper von La Cage gerade zurück zu La Cage. Das habe ich eine Zeit lang in Wien gespielt. Und es ist immer wieder spannend, eine neue Produktion kennenzulernen.
7: Bei mir ist diese zeitnah nicht. Ich habe es vor 18 Jahren gespielt, 18 und 19 Jahren. Also es ist ein Comeback und wir sind so irgendwie die Zwillingsschwestern, die so unähnlich sind, nämlich optisch, wie man sich das vorstellen kann. Aber als Menschen, glaube ich, sind wir einander nicht unähnlich. Ich kann das nur bestätigen, es ist so eine großartige Arbeit auch mit dem Andreas Gergen, nicht? Das ist ein Regisseur. Also ich habe ein einziges Mal in 4 Jahren gemeinsamer Arbeit ein lautes Wort einmal gehört von ihm. Das war einmal. Und der ist ein sehr guter Menschenführer. Er hat eine wunderbare Ansprache gehalten. Er hat gesagt, also wenn ihr hier seid zum Ensemble, dann will ich nicht, dass ihr jetzt jeden Abend abspult, genau wie meine Puppen, sondern dass ihr das selbst jeden Abend wieder erzeugt aus euch heraus. Und so ist er aber auch bei den Solisten. Er zwingt überhaupt nicht. In der Sekunde, wo du irgendwo ein Problem hast oder wo du sagst, na, ich empfinde es anders oder ich will es anders erzeugen, ist der sofort und dann steht die Probe und dann redet man darüber und das ist schon eine Ausnahme. Weil ich

0: noch aus einer Zeit, da waren Regisseure wirklich mit dem Taser oder mit der Peitsche, nicht? Da hast du nicht damit dich hinsetzen dürfen, ohne dass der gesagt hat, und jetzt sitzt du. Die Zeit hat sich Gott sei Dank auch verändert.
1: Das stimmt, ich kenne ja Andreas Gergen auch von der Probenarbeit, wenn ich euch beobachte, wenn wir mit dem Kamerateam in Mörbisch sind. Der ist so ein Sunny Boy, der versprüht einfach gute Laune. Da muss man, glaube ich, einfach gerne spielen und proben und arbeiten mit ihm, oder?
2: Er hat die Geduld eines Engels, den Lächeln eines Teufels und er ist im Herzen immer noch Darsteller. Und das finde ich wichtig. Ich habe ihn damals 99 kennengelernt. Wir haben beide Disneys Glöckner von Notre Dame gespielt. Und dadurch, dass er ein Darstellerherz hat, weiß er, was wir brauchen. Und das ist ab und zu immer wieder ein bisschen Blödsinn, Humor, Geduld und das Gefühl zu haben, wir kreieren was selbst. Er stellt die richtigen Fragen, er kennt die richtigen Antworten und er sagt immer wieder, ihr müsstet noch gar nichts können. Mhm. Das ist wunderschön.
1: Die Geschichte. Es war ja ein Käfig voller Narren, La Cage aux Folles. Ursprünglich ein Theaterstück, dann wurde daraus eben ein Musical. Und das kommt dieses Jahr auf der Seebühne zum Glänzen. Jetzt dieses Musical. Was fasziniert euch beide an diesem Stück, dass ihr sagt, zum einen Alfons, dass Sie es aufs Programm gestellt haben und zum anderen auch spielen und auch zu Sarah, dass Sie es auch spielen wollen, dass das so eine Freude macht.
2: Ich finde das Stück eigentlich, wenn man es auf das Wesentliche reduziert, ist es nichts anderes als eine Familienkomödie. Das ist das, was es so süß und so schön macht. Es ist mittlerweile ein Stück Protesttheater, wenn man so will. Aber im Grunde geht es darum, dass alle Menschen lachen und am Ende Händchen halten und sagen, ach, Liebe ist Liebe ist Liebe ist Liebe. Und diese Familie stimmt von Georges, Albin, Jean-Michel. Und dass es einen Tag gibt, wo alles Peng macht, wo wir gezwungen werden, uns quasi zu verstellen. Aber im Großen und Ganzen geht es darum, wie wichtig die Liebe und die Liebe innerhalb einer Familie ist.
0: Für mich war das Interesse erstens einmal als Intendant, weil es eine hervorragend gemachte Komödie ist. Weil es wahnsinnig leicht ins Ohr gehende Melodien hat. Es ist ein Welthit dabei, ich bin, was ich bin. Aber auch die anderen Nummern sind, ich sehe das bei meinen Neffen, die auf einmal mitsummern, bei die schönste Zeit ist heute, woher kennt ihr das? Ja, das hat die Mama immer gespielt im Sommer und das hat uns so gefallen. Also, und es ist eine tolle Geschichte. Es ist so perfekt geschrieben. Es ist damals aus einem anderen Grund auch ein bisschen geschrieben worden. Das war schon ein Schrei auch damals. Und seltsamerweise habe ich den Eindruck, dass wir in einer Zeit leben, in der jetzt die Rechten und die Reaktionären schon beginnen, leider auch in Österreich, wieder zu fordern, dass Dinge zurückgenommen werden, der Gleichstellung. Und das war mit einer der Gründe, warum ich dann noch ans Land herangetreten bin und gesagt habe, wir haben eine Bombenkomödie, wir haben eine Show, eine wahnsinnige Show. Und ich glaube, wir haben auch ein gesellschaftliches, eine Verantwortung, denn Unterhaltung besteht auch aus dem Wort Haltung. Und das Land war dann relativ, nämlich sofort an der Stelle und gesagt, ja, machen wir es auf jeden Fall, ihr müsst das machen, natürlich. Jetzt nicht, dass wir hier mit dem Zeigefinger, das ist das Stück überhaupt nicht, aber wie der Drew schon sagt, am Schluss gehen die Menschen nach Hause und ich habe das ja schon, wie ich das letzte Mal gespielt habe, auch in einer hochkatholischen Gemeinde und Umfeld, damals schon gemerkt, dass die Leute gesagt haben, naja, weißt, jetzt versteht den Onkel Peppi, das ist eigentlich eh alles in Ordnung und die haben sich so lieb, gell? Das ist es wirklich. Ich finde es so raffiniert gemacht von den Autoren. Der hat sich schon was dabei gedacht. Es spielt natürlich mit vielen Vorurteilen. Es benutzt diese Vorurteile, Angst bloßzustellen und Menschen dann langsam doch zu überlegen, sehe ich da irgendetwas falsch? Aber wie gesagt, der Hauptgrund, und das ist ja das Faszinierende, ist, dass eine Familienkomödie, denn das, was hier passiert, passiert weltweit in Millionen Familien. Hier ist es halt ein Bursche, der auf einmal Eltern hat, der halt die gleichgeschlechtlich sind. Ja? Aber das Problem ist dasselbe. Die Schwiegereltern kommen, es muss alles funktionieren, der liebt das Mädchen wird die Eltern verstoßen, um bei ihm zu sein. Das gibt es jeden Tag hunderttausendfach weltweit. Und in dem Stück ist es halt speziell auf diese Schiene gestellt. Aber wie gesagt, der Hauptaugenmerk ist natürlich, ich kenne kaum ein musikalisches Unterhaltungsstück, wo das Wort Unterhaltungsstück wirklich stimmt. Es ist streckenweise ein Kammerspiel sogar. Mhm. Und Andreas Gergen schafft es mit dem Bühnenbilder, mit dem Walter Vogelweider, wirklich eine Kammerspielatmosphäre. Und Gergen lässt, was eigentlich unüblich ist in Mörbisch, die beiden Sasas Albers, in den Zuschauerraum. Also so nahe waren wir noch nie beim Publikum, weil die Message muss auch sitzen. Und da ist auch der Andreas Gergen natürlich einer der Besten. In Wirklichkeit könnte man keinen Besseren vorstellen, der das inszenieren könnte auf unserer Bühne.
2: Und man darf auch nicht vergessen, es ist ein Stück über Älterwerden. Mhm. Es ist ein Stück über Elternteil sein. Es ist ein Stück über Showpeople. Das heißt, wir haben so viele verschiedene Rollen, in denen wir schlüpfen können und so viele Chancen, dass jeder im Publikum sich damit identifizieren kann.
1: Das bekannteste Lied ist Ich bin, was ich bin. I am, what I am. Ihr beide werdet es singen. Und ich glaube, dass das wirklich so populär geworden ist, dieses Lied, dieser Song, war vermutlich Gloria Gaynor schuld, die in den 1980er Jahren einen riesengroßen Hit damit gelandet hat. Ist das mit ein Grund, dass das dann so die Hymne irgendwo auch war für gleichgeschlechtliche Liebe und für Toleranz?
2: Bestimmt, bestimmt. Ich meine, es ist, ich weiß noch, wie ich in der Ausbildung Jerry Herman ziemlich belächelt habe. Also, Hello Dolly, I am what I am. Ach, diese blöden Songs, die sind so einfach. Und erst als ich Albert zum ersten Mal spielte, dachte ich, boah, schreib du so einen Hit. Also das ist sein Talent gewesen, ist einfache Lieder, die direkt ins Ohr gehen und sofort eine Botschaft rüberbringen. Es gibt keine großen poetischen Bildern. Es ist ein Aufruf. Und das versteht jeder in der Sekunde, wo man das hört.
0: Kann mich dem nur anschließen. Ich komme ja aus der anderen Fachabteilung. Du ist ja verheiratet, hat zwei Kinder. Ja, genau. Ich bin nicht verheiratet, habe keine Kinder. Ich war aber auch noch, das merkt man schon mit meinem Alter, ich war wirklich auch massiv beteiligt am Kampf um die Gleichberechtigung in Österreich. Da ist wirklich viel passiert. Und das Lied ist natürlich bis heute. Es ist die Hymne. Es wird eingesetzt und es ist für das gesamte queere Spektrum, würde ich sagen, eine Hymne. Eben weil es so einfach ist. Und das ist das Wichtige, dass jeder Mann, jede Frau von der Straße, vom Parkplatz, in der Chefetage diese Zeilen verstehen können, wenn sie es wollen. Und wenn man es nicht will und nicht kann, gibt es nur eine Möglichkeit, in Stücken sich das Stück anschauen. Und nicht nur bei uns, wo immer man es spielt.
2: Und ob man es will oder nicht, geht es ins Ohr. Also selbst wenn man sich mit der Botschaft nicht identifizieren kann, summt man trotzdem mit. Natürlich. Und da haben wir was gewonnen.
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0: Gloria Gaynor mit I Am What I Am. Alfons Haider und Drew Sarich werden es als Zaza auf der Seebühne in Mörbisch dann ab Juli jeden Tag singen, also wenn Spielzeit ist. Freut ihr auch darauf, diesen Song zu singen? Weil ich glaube, der ist schon sehr emotional, der geht schon sehr auch ans Innere, ans Herz.
1: Wir haben auch das Riesenglück natürlich, dass wir durch die Dimension der Bühne gezwungen wurden, mehr oder weniger uns auch zu bewegen. Und zwar wirklich große Schritte. Also normalerweise vor der Pause ist das der Main-Song vor der Pause. Da bist du in einem Theater indoor schon ein bisschen eingesperrt. Ja? Du stehst, hast vielleicht 3-4 Meter, die du irgendwie dich bewegen kannst. Bei uns sind es mindestens 20 Meter. Stiegen runter und ich finde es gut, dass wir Strophe für Strophe dem Publikum näher kommen, bis wir wirklich dem Schlusssatz, der dann Nein geschrieben wird, verdammt nochmal, ich bin, wie ich bin. Und das ist auch toll hier, das hat Andreas auch so lustigerweise mir das heute jetzt final eingestellt. Das ist auch sehr beachtlich. Natürlich passen die Menschen bei so einem Song auf. Es gibt so viele Supplements im Internet. Jeder kann sich das auch raussuchen. Wer sang schon I Am oder I Am? Es ist unfassbar, was da für Leute auftauchen, die im Smoking, im Frack das schon gesungen haben. Große Stars, auch Opernstars, Frauen, die das da singen. Ja. Wir haben bei der Pressekonferenz, die wir hatten im März, bewusst habe ich das mit 2 weiblichen Mitgliedern des Ensembles gesungen, weil Drew hat keine Zeit gehabt. Und zu zweit ist das natürlich noch besser, nicht? Wenn 2 Sasas da sind und das singen. Übrigens darf ich das verraten. Wir sind wirklich noch am Überlegen, ob wir es irgendwie machen werden, dass wir die letzte Vorstellung gemeinsam spielen. Das heißt, erster Teil einer, zweiter Teil der andere.
0: Da komme ich auf alle Fälle.
1: Ja, das wird für die Menschen. Und was auch toll ist, in der Sekunde, wo wir Drew engagiert haben, das heißt, in die Öffentlichkeit gegangen sind, gibt es jetzt schon weit über 1000 Personen, die doppelt kommen. Also die wirklich sagen, das schauen wir jetzt zweimal an. Und das ist das Schöne, das ist auch für den Zuschauer interessant, dass halt 2 unterschiedliche Charaktere als Schauspieler. Ich komme aus dem Schauspiel, er ist ein perfekter Sänger, aber ein Schauspieler. Ich bin um einiges älter als er, also ich könnte schon die Großmutter Sasa sein. Auch das ist natürlich anders. Wir werden hier, es sind schon andere Persönlichkeiten und dadurch ist die Darstellungskraft auch anders. Und das ist, glaube ich, für die Zuschauer schon interessant, dann zu sehen, wie spielt der das. Also ist auch für uns spannend natürlich. Aber Angst, sowas wie Angst vor der Nummer, glaube ich, haben wir beide nicht.
2: Nein,
1: überhaupt nicht.
2: Ich meine, ich bin ein Fan von der Dramaturgie des Momentes. Also das Lied wird immer wieder zitiert im Laufe des Stückes vom Ensemble. Wir sind, was wir sind. So als wäre das eine Nummer, die sie in ihre Show zigmal hören und singen. Und ich finde, das Phänomen an der Szene mit dem Lied ist, dass Albin abbricht. Und da kommen wir zurück zu Showpeople. Was passiert in einer Show, wenn man gezwungen wird, die Show weiterzuziehen, obwohl es einem dreckig geht? Und dass Albin abbricht und einen Moment nimmt und sagt, so nicht, ich muss jetzt etwas mit euch teilen. Insofern wirkt die Nummer fast improvisiert, weil Albin das in der Sekunde, in dem Moment rausholt. Und das finde ich so spannend, dass Albin die bekannte Melodie nimmt, den Titel nimmt und es plötzlich zu einer Art Protest macht und gibt die Nummer 200 Kilo mehr Gewicht.
0: Wir sind jetzt bei einem Thema, ihr beide seid Bühnenmenschen. Auf der Bühne ist alles die heile Welt, auch wenn man böse Rollen spielt, negative Rollen spielt oder tragische Geschichten spielt. Man muss immer funktionieren, aber wie es einem privat geht, das ist oft eine ganz, ganz andere Geschichte. Wie geht ihr damit um? Weil wir haben das jetzt, Drew, Sie haben das jetzt angesprochen. Sasa geht es nicht gut, sie bricht ab. Aber wie ist es bei euch? Wart ihr da schon mal in einer Situation, wo ihr gesagt

0: gesagt habt, jetzt gehe ich ziemlich an die Grenzen, weil eigentlich könnte ich gerade nicht.
1: Immer wieder. Ich bin ein Fan von Chaos und ich mag das Gefühl zu haben, ich weiß noch nicht so ganz genau, was gleich passiert. Ich mag Menschen, die etwas riskieren auf der Bühne, wo man fragt, okay, wie geht es jetzt weiter? Das ist spannend. Das ist der Grund, warum wir schauen wollen. Mhm. Und ich hatte eine große Schule, als ich von der Ausbildung kam, war ich ein halbes Jahr Backup-Sänger für Liza Minnelli. Und ich durfte Liza von der Seitenbühne jeden Tag zuschauen. Und sie war eine Meisterin in Menschen reinlassen. Ich bin nicht perfekt. Vielleicht klappen die Töne heute nicht. Vielleicht geht es mir mega schlecht. Aber das teile ich mit euch. Und das macht eine Beziehung zwischen Publikum und Künstler in, was wirklich unschlagbar ist. Das ist der Grund, warum ich gerne ins Theater gehe.
2: Ich erinnere mich, weil Sie gefragt haben, wenn es einem wirklich dreckig geht. Es ist lustig, dass das mörbisch war. Ich war, ich glaube, wir haben schon mal darüber gesprochen, mit 17 Statist hier. Mhm. Und 4 Tage vor der Premiere ist mein Vater verstorben. Das war furchtbar für mich. Und es war elend. Und ich habe dann 2 Tage, meiner Mutter ging es noch schlechter als mir. Und ich habe dann 2 Tage vor der Premiere, kam der damalige Intendant zu mir, Alsen, und hat versucht, mich abzulenken. Und da hat er zu mir gesagt, Sie sind nur ein Statist, aber trauen Sie sich, es ist einer ausgefallen. Der hat einen Satz und den habe ich dann übernommen, das hat mich wirklich abgelenkt. Und am Abend dann hat meine Mutter dann doch mich überrascht, die Maskenbrille hat sie sogar gebracht und sie saß dann in der 2. Reihe und ich habe sie dann noch gesehen, wie ich rausgekommen bin. Das war schon, da war ich wirklich auch leer und offen und weit wund. Und das ist halt, jetzt wird man natürlich gleich sagen, jede Kassiererin in einem Supermarkt verliert auch ihren Vater und muss in der Arbeit sitzen. Wir haben das Problem, wir müssen auch noch auf der Bühne Gefühle transportieren. Wir müssen gegen den inneren Schmerz ankämpfen. Das ist schon eine spezifische Geschichte, die man auch lernen muss langsam. Das funktioniert nicht von heute auf morgen. Und es gibt dafür sowas auch keine Routine, gebe ich dem Drew auch recht, denn wann immer etwas Neues mit einem passiert, weiß man auch nicht, wie man reagieren soll.
1: Naja, das Wort heißt Schauspiel und nicht Schauarbeit.
0: Ja. Ja. Und ich versuche euch jetzt etwas in den Mund zu legen. Das heißt, ihr seid so klassische Rampensäue.
1: Stimmt.
2: Ja. Das kann man nicht verleugnen.
1: Das ist doch was Schönes. Und wie gesagt, ich hatte einen Schauspiellehrer und ich hatte einige LehrerInnen in der Ausbildung, die gesagt haben, wenn du nichts riskierst, bist du wertlos. Der Challenge war, groß zu scheitern.
0: Wir waren jetzt bei einem sehr ernsten Thema und Alfons Haider, da möchte ich jetzt ein bisschen anknüpfen noch. Sie haben ja jetzt vor einigen Wochen ein Buch herausgebracht, Meine Mama, die Löwin. Mhm. Im Oktober wird es 2 Jahre, dass ihre Mutter verstorben ist. Ein Mensch, zu dem Sie eine ganz, ganz intensive Beziehung gehabt haben. Ihr habt eine sehr liebevolle Umgangsweise miteinander gehabt, habt miteinander gelebt, viel Zeit verbracht. Sie haben sie auch zum Schluss gepflegt, als es ihr nicht mehr gut gegangen ist. Und ich mache jetzt einen Bruch und Sie haben ja einen Wunsch mir gesagt, den Sie heute in der Sendung hören möchten. Nehmen wir den Song Löwin und Lamm von Reinhard Fendrich, spielen wir den und reden dann kurz noch über Ihre Mutter.
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1: Sie hören Radio Burgenland extra heute mit meinen Gästen Drew Sarich und Alfons Haider. Alfons Haider, Ihre Mutter war Ihre große Stütze, Ihre große Kraft, immer wenn es nicht gut ging bei Ihnen oder wenn es gut ging bei Ihnen, egal wann, sie war immer da für Sie. Wie gehen Sie jetzt mit dem Verlust von ihr um? Weil Sie haben jetzt das Buch geschrieben, Meine Mama, die Löwin. Und darin wird ja nicht nur aus Ihrem Leben, aus Ihrem Gemeinsamen erzählt, aus Ihrem Werdegang und Ihrer Großstütze, Ihrer Mutter, sondern auch über Trauer gesprochen, indem Sie das aufarbeiten.
2: Wir haben keine Trauerkultur, wir haben keine Form, wie wir uns vorbereiten auf das, was natürlich immer passieren muss. Und meine Mutter war genau wie ich, wir haben das einfach verleugnet. Wir haben geglaubt, wie sie 70 geworden ist, haben wir gedacht, na, die ist super, die wird noch 100. Und wie sie 80 geworden ist, war sie schon kritisch. Und man denkt dann nicht an das, was passiert, wenn es einmal passiert. Und das ist so viel Energie, die dann falsch eingesetzt wird. Ich habe sie auch selbst gepflegt zu Hause, weil ich dachte, sie hat panische Angst gehabt vor fremden Menschen. Sie hat sich von niemandem angreifen lassen. Es muss furchtbar sein, abhängig zu sein von jemandem außerhalb. Und es war ein brutales Erlebnis, auch für mich natürlich, ohnmächtig daneben zu stehen und nichts tun zu können, nicht aufhalten zu können, dass jemand seine Würde verliert, dass jemand, so eine bildhübsche Frau, die auf sich geachtet hat, die das alles verloren hat in den letzten 2 Jahren, weil sie es nicht mehr konnte. Und was dann ganz aus war, da war ich dann schon, das war das erste Mal in meinem Leben, ich habe viele Ups und Downs gehabt, wie jeder andere von uns auch, aber da habe ich wirklich einen Zeitpunkt gehabt, so 3-4 Tage nach dem Begräbnis, wo ich gedacht habe, eigentlich, was brauche ich jetzt noch leben? Es ist eigentlich wurscht. Also wenn ich da 2 Tage noch nicht Hilfe gekriegt hätte, hätte alles passieren können. Und komischerweise kam die Hilfe wieder von meiner Mutter, weil ich dann mich hingesetzt habe und irgendwie, und das klingt jetzt sehr komisch, war die auf einmal in meinem Kopf und hat mir gesagt, du, mach keinen Blödsinn, Bub, das ist wirklich das, hallo, was ist los mit dir? Wir haben da gesagt, wir machen das alles gemeinsam, ich bin nach wie vor bei dir. Das klingt jetzt sehr komisch, das weiß ich. Aber solche Dinge gibt's. Und ich habe auch ein Riesenglück gehabt, dass eben auch meine Kolleginnen und Kollegen mir hier sehr geholfen haben im Burgenland. Sehr fein. Also das ist ja auch, wir wissen ja auch nicht, wie wir mit Menschen umgehen, die einen Trauerfall haben, weil wir das auch nie gelernt haben. Es gibt Leute, die reagieren dann anhänglich und weinend und das wollen die überhaupt nicht, ja. Aber wir haben keinen guten Umgang mit dem Tod. Ich bewundere die Buddhisten, ich bewundere die Menschen in New Orleans, für die der Tod keine Erlösung ist, aber das ist ein Wechsel in ein anderes Leben. Die feiern das nicht schwarz, sondern weiß. Buddhisten überhaupt genauso. Und das haben wir alles nicht. Und wir verlängern, ich dann ja schon auf, ich habe es gemerkt, wie einer meiner besten Freunde, der Arzt ist, mich einmal angerufen hat und gesagt hat, Alfons, warum lässt du deine Mutter nicht gehen? Sag ich, was heißt, warum lasse ich meine Mutter nicht gehen? Na, warum lässt du sie nicht sterben? Sag ich, bist du wahnsinnig, du bist doch Arzt. Du hast doch deinen Eid geschworen, dass du Leben verlängerst. Sagt er, nein, das habe ich nicht. Ich habe den Eid geschworen, dass niemand leiden wird. Mhm. Und ich war auf dem Bös, wochenlang bös. Ich habe es erfahren, was er wirklich gemeint hat, wie ich sie dann gehalten habe und alles für sie machen musste, dass sie überhaupt noch leben konnte. Aber wir haben dahingehend keine Bildung. Ich hoffe, dass man mir jetzt nicht böse ist. Die Religion hilft manchen Menschen, aber nur abzulenken. Aber es gibt niemanden, der mit dir eigentlich offen über das Thema redet. Und leider reden auch die Menschen vorher nicht miteinander, die so eng miteinander sind. Und das Leben ist einfach endend wollend. Und ich bin, für mich ist das, mich sticht es immer irrsinnig, weil es gibt in der 2. Reihe im D-Block einen Platz, da ist immer gesessen und da schaue ich natürlich, das wird bestimmt schwer werden heuer für mich, weil das auch ihr Lieblingsstück war. Und da werde ich dann sicherlich einmal 2 oder 3 Mal hinschauen und für sie singen.
1: Aber ich glaube, Sie haben eine schöne Erinnerung an Ihre Mutter und vor allem wissen Sie, dass Sie wahrscheinlich da oben auf der Wolke sitzt, runterschaut und sagt, Alfons, super machst du das, mein Bub.
2: sehr zum Unterschied zu mir, weil ich wäre von unten hinaufschauen, glaube ich. Also ich wäre sicher nicht da hinaufkommen, wenn man oben und unten glaubt. Aber es steht wieder wie beim Stück, auch bei der ganzen Geschichte, ein Wort. Das ist Liebe.
1: Und die ist unendlich. Ja. Die Liebe ist wunderschön. Wir sind wieder mitten im Stück gelandet. Ihr seid zwei wunderbare Albins, aber als Jaja noch viel hübscher. Ich habe ja schon zuschauen dürfen bei den Proben. Und wir haben vorher schon gesagt, Andreas Gergen ist so ein Menschenführer und der lässt aber sehr viel Freiheiten zu. Ich habe schon bemerkt, ein und dieselbe Szene, es steht Drew Sarich auf der Bühne, es steht Alfons Haider auf der Bühne und ihr spielt komplett andere Personen. Ist das ein Faszinosum für euch selbst, dass ihr so unterschiedlich eure Rollen verstehen dürft und könnt?
0: Das Tolle ist, es gibt die Vorlage, das heißt der Text, und dass uns Platz gegeben wurde, uns ein bisschen auszudehnen. Das finde ich mega spannend. Ich freue mich auf Marks Gesicht immer wieder. Er muss mit uns beiden umgehen.
1: Marc Seibert ist immer euer Ehemann quasi.
0: Aber ich finde es immer wieder schön, kurz auszusteigen, zu schauen, was du machst, wieder raufzugehen, etwas auszuprobieren. Und die Arbeit ist super und unterstützend. Und wir haben verschiedene Farben, die beide in derselben Welt wunderbar funktionieren.
2: Ich glaube, dass das im Gegenteil, glaube ich, auch erfrischend ist fürs Ensemble. Mhm. Weil eben diese Routine nicht bleibt. Mhm. Weil wir einfach wirklich grundverschiedene Menschen sind, auch Darsteller sind. Dann hat er eine viel bessere Stimme. Och. Also ja, das ist halt meistens, Gott sei Dank wird die Sasa immer von Menschen gespielt. Also normalerweise die halt Schauspieler sind und dann also George Hearns am Broadway.
0: George Hearn, Harvey Fierstein.
2: Genau, die waren ja nicht wirklich große Sänger, nicht? Da kann man nicht behaupten. Und auch mein so geliebter Helmut Baumann. Also es gibt niemanden, wenn Sie Zeit haben, hören Sie sich am Helmut Baumann an, der singt. Es gibt niemanden, er sagt das auch von sich, der so gut geschwindelt hat, jemals in der Kascha voll wie er beim Singen. Und ich glaube, dass das aber schon auch ein bisschen, die Kollegen werden sich daran gewöhnen, aber es ist dann schon ein bisschen auch ein Esprit drin. Und heute ist Dienstag, heute ist der Drew, Mittwoch ist der Alfons.
0: Jetzt kommt der Flummi.
1: Genau. Ist das Ihr Spitzname?
0: Ich bin ein Flummi. Ja. Ich bin ziemlich sicher, dass, und das habe ich immer wieder gesagt, also mein Alpha ist ein Flummi.
2: Genau, mein Alpha ist natürlich dadurch, dass ich um gute 30 Jahre älter bin, ja. Habe ich jetzt beleidigt?
0: Nein, 30 Jahre älter bist du gar nicht. Ich bin 50.
2: Oh, danke. Ja. 50 bist du?
0: Ja.
2: Mein Gott, was habe ich da eingekauft? Also bin ich 20 Jahre älter. Ich könnte mich nicht mehr so bewegen wie er. Das ist einfach mit 70, geht's nicht. Das ist die Kräfte, das ist auch die Kraft. Mir fällt hier, also ich hab gewusst, wenn ich das nochmal spielen möchte, dann jetzt, weil das mein Lieblingsort ist und weil das auch meine Lieblingsrolle ist, das geht in 2, 3 Jahren nicht mehr. Das ist einfach
0: doch.
2: Nicht. Nein.
1: Ich glaube auch, das wird schon noch
2: es gehen. Heißt, es heißt ja Maman und nicht Grand Maman. und dadurch sind wir auch natürlich grundverschieden. Ich komme aus einer anderen Schauspielwelt, als anders, obwohl ich habe auch einen amerikanischen Schauspieler gehabt, Lee Strasberg. Aber halt, ich komme noch aus dem, wie soll ich das vorsichtig sagen, eher steifen Theater manchmal. Also ich erinnere mich vor 20, 30, 40, 40 Jahren, sind es jetzt auch schon, ja, 50 Jahre sogar schon. In Josefstadt, da haben wir schon ein anderes Theater gespielt als heute, nicht?
1: Und das war anders, ja.
2: Genau.
1: Stimmt,
2: der ist natürlich, Flummi ist natürlich großartig. Das ist ja wirklich, das kann ich, könnte, nicht einmal wenn ich das wollte, könnte ich es mehr.

0: Ja, dadurch, ich bin ein bisschen ruhiger.
1: Mehr die Diva.
0: Nein, nicht einmal auch die nicht. Diva.
1: Marlene Dietrich.
0: Ich bin die Mutter.
1: Na, Marlene Dietrich.
0: Ich glaube, wir brauchen da keine Namen. Die Sasa ist die Sasa. Die braucht keine, die braucht keine Namensfinder, nämlich Füllfinderinnen. Mir würde jetzt keine Frau einfallen, wo ich sage, ad hoc, das ist die Sasa. Nee. Fällt dir eine ein? Nee.
2: Ich meine, das Interessante, das, was ich immer wieder schön finde, ist der Unterschied zwischen Albin und Sasa. Ich habe Albin immer als graue Maus verstanden, die Sasa immer wieder anzieht, um eine Superheldin zu finden. Mhm. Und im Laufe der Geschichte findet Albin einen Superhelden in sich selbst, weil er seine Familie rettet, auf arge Art und Weise. Aber dass Sasa etwas, alles ist, was Albin nicht ist. Und das finde ich so schön. Man findet selten eine Rolle, die so ausgeglichen ist, weil Albin und Sasa alles können.
1: Ihr habt ein tolles Ensemble, über das sprechen wir noch. Neben euch stehen, rund um euch, hinter euch, vor euch stehen, mitspielend. Es ist eine wunderbare Bühne von Walter Vogelbauer, die sich heuer dreht. Und es kommt ein Käfig auf die Bühne, ein riesengroßer goldener Käfig, der dann auch einmal privat ist auf der einen Seite. Er dreht sich und dann ist es die Showbühne. Ihr habt ganz, ganz viele Stufen zu überwinden. Es sind lauter Showtreppen. Wie werdet ihr mit diesen üppigen, aufwendigen Kostümen von Amela Müller von Blohn eigentlich über diese Treppen schreiten? Das wird eine Challenge, glaube ich.
2: Zum Glück haben wir auch einen wunderbaren Ehemann. Marc Seibert wird uns meisterhaft über diese Treppen auch rumführen.
0: Ich hoffe es, wir wissen es noch nicht.
1: Ob er sich das
0: auch tut. Sie haben natürlich völlig recht, es sind genau 1 Kilometer, 2 Meter Treppen. Eigentlich bin ich schuld, weil ich habe zum Walter Vogelweider bei der ersten Besprechung vor 3 Jahren gesagt, du, wenn wir da Cash machen, möchte ich die größte Showtreppe Europas haben. Ich habe gesagt, die kriegst du.
2: Danke.
0: Danke eben. Und dann kommt der erste Entwurf und für uns ist es nicht so schlimm, aber fürs Ballett, die tanzen auf den Treppen, das ist nicht, dass die nur immer auf den Podesten, die gehen wirklich auf die Treppen. Ja.
1: Also das wird schon
0: und unsere Quarterin, die Fee, die weiß genau, was sie tut. Also ich muss schon sagen, die Jungs, und lustigerweise hat sich noch niemand verletzt. Ja, gestern beim Radfahren hat sie einmal furchtbar verletzt, aber kommt schon wieder auf die Füße. Einfach wird es nicht. Und man darf auch nicht vergessen, die Herrschaften haben auch High Heels.
1: Ich wollte gerade sagen.
0: Das ist das Nächste.
1: Mit
0: also das ist, ich habe einen Vertrag mit meinem Nachbar unter mir, der ist ein junger Student und der ist dann irgendwie noch 3 Wochen, nachdem ich wieder mit High Heels in meiner Wohnung gegangen bin, hat er mir angeklagt und gesagt, könnten wir uns was ausmachen? Sage ich, ja gern, sagt er, darf ich Sie wissen lassen, wann ich nicht zu Hause bin und würden Sie dann üben? Und jetzt habe ich wirklich 2x2 Stunden am Tag, wo ich weiß, er ist nicht da und dann latsche ich halt in den High Heels durch die Wohnung. Es sind bei uns, ich glaube 7 Zentimeter mehr sind sie nicht, 6 Zentimeter.
2: Ja, die sind relativ bescheiden.
0: Ja, ja.
2: Er
0: kann es höher.
2: Ich habe eine Tänzerin geheiratet und meine Frau Ann, als ich angefangen habe, hat mit mir ziemlich gut gearbeitet. So, Liebling, es sind die Hüften. Die Beine sind halt die Beine, aber ohne die Hüften geht gar nichts. Mhm. Und ich hatte auch ein Glück, in meiner vorherigen Produktion von La Cage hatte ich eine Regisseurin, Choreografin, die immer wieder gesagt hat, alle Männer versuchen, mit den Händen zu spielen. Vergiss nicht, dass du Füße und Beine hast. Das macht einiges aus.
1: Ja, das macht dann wirklich mit diesen High Heels, auch wenn es nur 7 Zentimeter sind bei euch im Mörbisch, es macht einen anderen Gang, glaube ich.
2: Ja, man sieht, ich bin darauf gekommen, der Grund, warum man solche Schuhe anzieht, die machen ein wunderschönes Bein. Und man versteht, warum am Ende jeder Party die Menschen, die High Heels anziehen, ziehen sie gerne wieder aus.
1: Ja. Aha, jetzt sind wir bei den Beinen. Wer hat die schöneren Beine von euch beiden?
2: Ach, wir könnten Beine teilen. Wir teilen Beine.
0: Mach
2: wir teilen Marc Seibert, wir teilen auch Beine.
0: So ist
1: okay.
0: es. nachdem wir Zwillinge sind.
1: Diese Kostüme von Amelia von Blohn, mögt ihr die? Weil es ist schon sehr viel Feder, Glitzer, Pailletten, Tüll, Taft,
0: aber
1: Seide.
0: Das ist ja ein Showbusiness. Ne?
1: Ja, das ist cool, oder?
0: Sie hat eine Klasse. Sie kommt aus der sogenannten, ich hoffe, sie ist nicht böse, alten Schule, aus der guten alten Schule. Und wir schauen hervorragend aus. Also wir sind hochteuer ausgestattet.
2: Hast du schon ein Lieblingskostüm?
0: An und für sich ich traue mich gar nicht sagen, das Fluchtkostüm. Das ist im Moment meines.
1: Okay. Wie sieht das aus? Jetzt sind wir
0: neugierig. Das ist überhaupt kein Glitzerkleid. Das ist einfach das, da wo er dann aus Protest dann wirklich Hosen anzieht, mehr oder weniger. Und aber dann mit einer überdimensionalen Rüschenbluse, das auch noch.
1: Ah, das habe ich schon gesehen, ja. beim Du habe ich das ja, schon gesehen. Das ist cool, das ist auch mein Favorit.
0: Das ist mein Favorit, muss ich ehrlich sagen. Das finde ich so lustig. Was ist deins?
2: Tatsächlich das Blaue.
0: Ja.
2: Es ist gefährlich.
0: Ja, ja, ja.
2: Da müssen wir schauen, wie wir die Treppen und die Bühne damit bedienen. Ja. Aber das hat etwas, ein bisschen, ich sage, das ist mein Lana Turner Kleid. Mhm. Also ich komme mir vor wie spät 40er, Anfang 50er. Das ist ein Stehkleid.
0: Genau.
2: Aber da sieht man aus wie eine Mischung aus Lana Turner und Jessica Rabbit. Ja. Und das ist schon stark.
0: Und um es uns noch ein bisschen schwieriger zu machen, haben wir überdimensionale Federwuscheln. Also wir haben, ich weiß nicht, wie groß, es ist riesig.
1: Ja.
0: Von hier bis hier Federwuscheln. Also wir stehen, unten ist eh schon genug so viel Stoff und wir wissen noch nicht, wie wir den besiegen werden. Wir haben eine Tanznummer auch mit dem. Das heißt, wir wissen bis jetzt noch nicht, ob das überhaupt so stattfinden kann, weil wir natürlich, oben haben wir nichts zum Halten.
2: Unten haben wir Mark Seibert haben wir zum
0: Beispiel. Mark Seibert, aber der kämpft natürlich auch manchmal. Also es wird spannend.
2: Was ich interessant finde, ich habe es gerade erfahren, vor ein paar Monaten. Ich verrate ein Geheimnis. Mark hat einen Standard-Tanz-Hintergrund. Der Junge kennt sich aus. Also er tut manchmal so, als, oh, das ist schwierig. Der Typ ist Profi.
1: Na dann ja, wissen wir jetzt alles, was er dann zu tun hat, damit er euch unterstützt. Aber ihr habt noch ein paar Tage, also ich glaube knapp zwei Wochen habt ihr noch und dann geht's los. Dann müsst ihr es halt können. Ja. Bis dorthin schafft es schon, glaube ich, irgendwie. Aber es wird sicher eine ganz phänomenale Produktion, denke ich mir, weil es ist nicht nur ihr habt rauschende Kostüme, sondern die ganzen Kaschels. Das ist ja unglaublich.
0: Und das muss ich jetzt auch einmal sagen, 35 Kaschels, also laut Verlag hat es noch nie eine Produktion gegeben mit 35 Kaschels und Achtung, liebe Zuhörerinnen und Hörer, 6 davon sind echt. Also Kaschel ist ein Mann, der eine Frau spielt. 6 echte Frauen, mehr oder weniger, werden von uns zu Männern gemacht, die wieder dann als Frauen geschminkt werden. Also es wird sicher Diskussionen geben. Na, die Rothaarige, die mit den schönen langen Beinen, ist sicher eine Frau. Gepappert, das ist doch ein Bub gewesen. So schöne Haxen und nur ein Bub.
2: Oder das sehen wir sogar. Nur wer ist wer und was ist von Interesse?
0: Ja, genau.
1: Jetzt hat auch natürlich Drew Sarich einen Musikwunsch mir gesagt. Was spielen wir? Ich habe 2 Nummern von Ihnen bekommen. Sympathy for the Devil oder Stupidity Tries.
2: Sympathy for the Devil ist mein Theme-Song. Ich habe Theme-Songs. Also wenn es mir schlecht geht, wenn ich mich im Spiegel anschaue, gibt es Lieder, die ich hören muss, damit ich den Tag überlebe. Und Sympathy for the Devil ist mein Theme-Song.

0: Sie hören Radio Burgenland Extra und heute dreht sich alles um die Produktion der Seefestspiele Mörbisch. La Cage aux Folles, ein Käfig voller Narren. Zu Gast sind heute bei mir Alfons Haider und Drew Sarich. Drew Sarich, Sie stammen ja eigentlich aus den USA, aus St. Louis in Missouri, habe ich entdeckt. Mhm. Und haben Musical in Boston studiert, dann über den Umweg New York, Berlin, sind Sie seit, glaube ich, über 25 Jahren jetzt schon in Wien zu Hause. Ist Wien mittlerweile Ihr Zuhause geworden?
1: Absolut, es war zu Hause ab dem ersten Tag. Ich bin, glaube ich, am 1. Jänner 2001 aus dem Auto gestiegen in Wien und dachte, ui, ich glaube, ich komme hier nicht weg. Das ist einfach, sofort fühlte ich mich zu Hause.
0: Liebe auf den ersten Blick.
1: Ja, ich meine, mit allem drum und dran. Ich weiß nicht, ob ich behaupten könnte, dass es meine Lieblingsstadt Europas ist. Aber es wurde sofort zu Hause. Und ich bin seit 2001 überall auf der Welt gewesen. Wieder in New York, in London, in Hamburg. Aber immer mit Wien als Homebase.
0: Und Sie leben ja auch hier mit Ihrer Familie, Anne Mandrella, Musical-Darstellerin, und Ihre beiden Kinder, glaube ich, die sind ja auch in Wien zu Hause.
1: Ja, Anne hat hier in Wien studiert und wir haben zwei wunderbare Kinder. Wir haben Zwillinge. Amelie studiert Schauspiel in Deutschland und mein Sohn Noah ist Rockstar, hat zwei Bands hier in Österreich namens Lita und Purple. Und es ist schön zu sehen, wie die Kids quasi in unsere Richtung gehen, aber auf ihre Art und Weise und unter ihren Bedingungen. Wir haben immer wieder gesagt, solange Spaß macht, macht's. Wenn nicht, braucht die Welt auch SteuerberaterInnen.
0: Ich glaube, aus so einer künstlerischen Familie kommen keine Steuerberaterinnen und Steuerberater oder Rechtsanwältinnen und Rechtsanwälte.
1: Meine Tochter war immer so wahnsinnig entspannt damit, ja, ich könnte Schauspielerin werden oder ich könnte mir einen Van kaufen, 5 Katzen haben und durch Schweden fahren. Ich glaube, das klingt viel besser.
0: Also, Sie machen sich aber keine Sorgen um Ihre Kinder, die werden schon ihren Weg machen, glaube ich.
1: Sie werden ihren Weg machen und ich habe mit beiden gesprochen, also ich habe dasselbe Gespräch gehabt wie meine Mutter mit mir und sagte, der Weg, den du gehst, ist nicht unbedingt mit einem gesunden Leben kompatibel. Mhm. Du wirst selten Geld haben, du wirst selten ein Zuhause haben, Beziehungen sind schwierig, das ist von Ablehnung und Judgment beladen, aber wenn du das schlucken und verdauen kannst, wirst du ein gutes Leben haben.
0: Ich glaube, das können Sie unterschreiben.
2: Ich denke mir immer, wer möchte schon mit mir zusammenleben? Und oft denke ich mir, ich möchte mit mir auch nicht zusammenleben. Nein, es ist so. Wir werden erzogen, wir sind natürlich Frontrunner. Wir werden erzogen, auch in diesem Beruf wirst du erzogen. Du musst für die erste, hat der Tour auch so schön gesagt, du musst für die erste Reihe kämpfen. Es nutzt nichts, wenn du denkst, mir reicht eh die sechste Reihe. Du musst für die erste kämpfen und dann landest du vielleicht in der dritten. Wir haben das Glück, dass wir mehr oder weniger in der ersten Reihe stehen dürfen. Das hat jetzt nichts mit Arroganz zu tun, weil man natürlich auch wahnsinnig interessante Menschen und neue Produkte kennenlernt und natürlich auch viel mehr riskieren muss. Da geht es auch wieder ums Riskieren. Aber es stimmt schon, das ist schon ein Beruf, der mehr Berufung ist. Und das stimmt auch wirklich.
0: Und man muss brennen.
1: Wenn du irgendwas anderes machen kannst, mach das.
0: Ja. aber ihr brennt ja für diesen Beruf, glaube ich.
1: Nur so geht es. Das habe ich beiden Kindern gesagt. Ich mache das nur und ich glaube, ich habe einen Erfolg gesehen, weil ich tatsächlich nichts anderes kann. Man will mich nicht in ein Büro sehen.
2: Ich habe aus meinem Erstberuf ja, das Erste, was ich werden wollte, war Papst. Ich war begeistert. Da tragen sie einen alten, schwachen Mann auf einem im Riesenfummel, Fummel hat man damals schon gefallen, im Goldfummel, ja, aus dem Vatikan herum und sagt, alle haben sie in den Schmutz und machen diesen hier. Das gefällt mir. Nicht? Gut. Und ich wurde halt, was ich wurde.
0: So ja, so schließt sich der Kreis. Und jetzt oute ich mich. Ich glaube, ihr wisst das, glaube ich, eh schon und man hört es auch, das Publikum hört es. Ich bin ja ein Riesenfan von euch beiden. Jetzt oute ich mich einmal. Und ihr wisst gar nicht, wann wir einander zum ersten Mal begegnet sind. Ich weiß es.
1: Oh, wann?
0: Wir vor 9 Jahren, Drew Sarich und Alfons Haider, das sage ich jetzt nicht, das sind schon 28 Jahre her.

0: bitte so weit kann ich doch gar nicht sein. 28, aber wo war es mit dem Drew?
1: Na, mit dem Drew an der Wiener Volksoper.
2: Okay.
1: Und zwar in der Produktion Vivaldi, die fünfte Jahreszeit mit Christian Kolonowitz. Und ich habe dort gedreht und kam backstage über den Bühneneingang rauf. Und das ist so eine schöne Treppe mit einem roten Teppich. Und da gibt es eine Schwingtür. Drew macht auf, ist schon in der Rolle, in der Maske, im Kostüm als Vivaldi, aber noch ohne Perücke, ohne die rote Perücke, und schwebt herunter. Und ich denke mir, boah, ich war geflasht und habe mir gedacht, der hat eine Aura, unglaublich, ja. Und dann durfte ich auch noch ein Interview mit ihnen machen und das war dann schön. Bei Alfons Heider hatte ich auch ein Stiegen, ein Treppenerlebnis.
0: Es kommt sicher irgendwas ganz Furchtbares. Vor dem Tonstudio, wo ich den Helmi synchronisiert habe.
1: Landestheater St. Pölten in Niederösterreich.
0: Maria.
1: Im Weißen Rössel.
0: In der Doppelrolle.
1: Ja, genau. Und als Kaiser. Ja. Da kam ich auch backstage.
0: Ja.
1: Ging die Treppe rauf zu den Garderoben. Wer biegt um die Ecke? Alfons Heider. Und ich denke mir, mein Gott, ist das auch eine Erscheinung. Weiße Rollkragen.
0: Ja.
1: Ich weiß alles.
0: Ja.
1: Also ich bin ein Fan von euch, aber ich glaube, ich bin keine Stalkerin. Also da müsst ihr keine Angst haben. Aber wie geht ihr mit Publikum um? Wie geht ihr mit dem Dasein als Star um?
2: Ich bin ausgebildet für Theater. Ich spiele aber auch in Bands und Bands haben eine andere Beziehung zu Fans und Publikum. Es ist absolut existenziell, dass es eine Beziehung gibt zwischen dem Künstler und seinem Publikum. Und ich habe echt Glück gehabt, dass, sage ich mal, 95% der Zeit habe ich nur Positives erlebt. Ich finde es toll, dass Menschen mich unterstützen, sich dafür interessieren, was ich tue, auch wenn es 180 Grad ist von dem, was man normalerweise gerne schauen würde. Man muss immer wieder sagen, wir teilen Energie miteinander und das ist ein Risiko. In anderen Berufen ist man vorsichtiger mit Fremden. Man geht mit Fremden anders um. Das habe ich auch mit meinen Kindern damals besprochen. Vorsicht bei fremden Menschen. Was tue ich? Ich gehe unter fremden Menschen und teile etwas von mir immer wieder. Das ist ein Risiko. Aber ich muss sagen, ich habe im Großen und Ganzen nur Positives erlebt. Es gibt schreckliche Situationen. Ich glaube, wir beide haben bestimmt ein paar unangenehmen Situationen erlebt. Und zum Glück gibt es jetzt Anti-Stalking-Gesetze. Ich erinnere mich an Zeiten, wo es das nicht gab, wo man wirklich ausgeliefert war, weil es einfach nichts gab, was die Polizei und was Menschen machen konnten. Heutzutage ist das anders.
1: Man gibt sehr viel Preis von sich.
0: Natürlich gibt man viel Preis, das ist ganz klar. Auch die ständig, ich würde sagen, dass die Vorteile eines sogenannten Gesichtes oder eines Namens die Nachteile sofort wieder auflösen. Das ist ganz klar. Aber wir leben fürs Publikum. Das ist eine Tatsache. Das ist ja das Wasser, in dem wir schwimmen und uns auch bewegen. Also ohne diese Energie des Publikums würden wir es ja nicht machen. Bei mir ist es so ähnlich wie bei ihm. Ich bin natürlich auch ein Bühnenmensch, aber ich bin auch ein Fernsehmensch. Und es sind wieder andere Kategorien. Der Günther Tolder hat mir bei meinem ersten Opernball gesagt, Herr Heider, mit dem heutigen Abend wird es nichts mehr sein mit dem Privatleben auf der Gossen. Heute kennst du den Österreichern. Und das war auch so. Du bist dann natürlich, wenn du dann eine Marke hast, bist du diese Marke und das ist es. Und ich habe das oft beim Theaterspielen gemerkt, dass ich in Deutschland im Norden, wo Opernball oder unsere Produkte nicht so bekannt sind, viel schneller auf der Bühne als Schauspieler wahrgenommen wurde. Und im Südlichen oder auch in Österreich ist die Unruhe natürlich zuerst ein Problem. Ah, schau, der schaut gar nicht so aus wie im Opernball. Also die Leute müssen sich ein bisschen beruhigen auch. Darum ist das Stück auch so gut, nicht? Weil hier treten wir auf, wenn wir es auf der Gasse auftreten, wird uns keiner erkennen. Also das ist ja auch das Gute ein bisschen. Ne? Aber es stimmt, ich würde auch sagen, dass das wichtig ist, dass es unangenehme Momente auch gibt, natürlich immer wieder. Es gibt auch wahnsinnig berührende Momente, die gibt es auch. Und ich würde sagen, das Publikum ist ein Teil, wie gesagt, der Luft, die wir zum Schauspiel atmen oder singen brauchen.
1: Das ist so ein schönes Schlusswort. Was wünscht ihr euch jetzt für die Premieren? Weil es gibt ja zwei, eine am 16. Juli und die zweite dann am 17. Juli in jeder Besetzung. Was wünscht ihr euch für diese Produktion La Cage aux Folles, ein Käfig voller Narren?
2: Starke Beine.

0: Dusche. Aber wir haben auch schon bei mir gehabt, da hat es 38 Grad noch gehabt, wie wir begonnen haben. Das brauchen wir auch nicht. Also Freude soll bleiben und wir sollen glücklich nachher nach Hause gehen.
1: Und die Menschen sollen lachen.
0: Genau.
2: Und ich drücke die Daumen, dass der Wettergott hält im Juli, Mitte Juli. Und das alles klappt und wünsche euch jetzt schon toi, toi, toi. Danke, dass ihr bei mir im Studio gewesen seid und alles Gute.
0: Vielen Dank für die liebe Einladung.

Joe Sarich und Alfons Haider waren heute meine Gäste in Radio Burgenland Extra. Ab 16. Juli sind sie abwechselnd als Sasa in La Cage Folle, ein Käfig voller Narren, auf der Seebühne Mörbisch zu sehen. Silvia Freudensprung-Schöll sagt Danke fürs Zuhören. Ich wünsche Ihnen noch einen schönen Abend und angesichts des Sommerwetters kommt mir immer öfter der Gedanke, ich will das Meer sehen. Daher gibt's jetzt den Song Meer sehen von Kaffee Drechsler. Alles Liebe.

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1: Im Studio Andreas Lechner. Die Tiroler Tourismusunternehmerin Martha Schulz hat vor einem halben Jahr den Chefposten in der Wirtschaftskammer Österreich übernommen. Heute hat Schulz eine erste Zwischenbilanz gezogen und gleichzeitig weitere Reformschritte angekündigt, wie Maria Kern berichtet.
2: Die Wirtschaftskammer wird in ihrer Zentrale 200 von 800 Stellen abbauen. Das ist ein Teil des von Martha Schulz eingeleiteten Sparprogramms. Die Kammerpräsidentin verspricht heute erneut:
3: Wir werden die Unternehmen bis 2030 um 100 Millionen jährlich und nachhaltig entlasten.
2: Indem eine Kammerumlage gesenkt wird. Aus der Sicht der Opposition sollte aber deutlich mehr gespart werden. Sabine Jungwirth von den Grünen.
4: Wenn man sich anschaut, wie die Gesamteinnahmen der Wirtschaftskammer ausschauen, nämlich immer noch mehr als 1,3 Milliarden Einnahmen im Jahr, dann muss ich sagen, sind mir diese 100 Millionen einfach zu wenig.
2: Die Grüne verweist auch auf Rücklagen in der Höhe von 2 Milliarden Euro. Der ÖVP-Wirtschaftsbund, der in der Kammer die Mehrheit hat, will diese Rücklagen nun durchforsten.
1: In Innsbruck läuft derzeit die Suche nach einem Tatverdächtigen. Der Mann soll gegen 16 Uhr in einer Wohnung in der Speckbacher Straße einen Mann im Streit niedergestochen und danach geflüchtet sein. Das hat die Polizei vor kurzem mitgeteilt. Das Opfer ist mit lebensgefährlichen Verletzungen in die Klinik Innsbruck eingeliefert worden. Das Landeskriminalamt ermittelt wegen versuchten Mordes und ist auf der Suche nach Zeugen. Die Straße von Hormus ist vorläufig für die Schifffahrt gesperrt. Das hat die UN-Weltschifffahrtsorganisation vor kurzem mitgeteilt. Auslöser für die Sperre ist ein Angriff auf ein Schiff im Golf von Oman. Details zum Angriff wurden nicht genannt. Die Weltschifffahrtsorganisation hat vor wenigen Tagen damit begonnen, mehr als 11.000 Seeleute aus der Region in Sicherheit zu bringen. Die Seeleute sitzen seit dem Beginn des Irankrieges Ende Februar in der Straße von Hormus fest. Die Hitzewelle hat nach wie vor ganz Europa fest im Griff, mit gravierenden Folgen für Millionen Menschen. Besonders betroffen ist neben Frankreich auch Spanien, wie Paul Huema berichtet.
5: Mehr als 200 Hitzetote in Spanien, allein zwischen Sonntag und Mittwoch, so die Behörden. Selbst im sonst eher kühlen Deutschland bieten sogar die Nächte keine Erholung. Mit 26

0: 40,2 Grad war die vergangene Nacht in Rheinland-Pfalz eine der wärmsten seit Beginn der Wetteraufzeichnung. In Teilen Italiens gelten Verbote körperlich anstrengender Arbeit. Auch Frankreich erwägt dasselbe, nachdem 2 Tage in Folge historische Hitzerekorde gebrochen wurden. Die Hitze trifft die Schutzlosesten am härtesten. Wir haben gerade 40 Grad, ich kann hier so nicht leben. Die Regierung hilft uns nicht, sagt der afghanische Migrant Arsalan, der in einem Zelt auf den Straßen von Paris lebt. Nahe Paris ist gestern auch ein 3-jähriges Kind im Auto seiner Eltern gestorben. Es war unbemerkt eingestiegen und konnte nicht mehr hinaus.
1: Das waren die Nachrichten mit Andreas Lechner. Das Wetter.
2: Die Nacht verläuft trocken, meist auch sternenklar und zum Teil sehr warm. In Bregenz und Teilen Wiens hat es immer noch 32 Grad. Angenehme 19 Grad sind es dagegen schon in Lunz am See. Morgen Freitag wird es extrem heiß. Die Temperaturen steigen auf 30 bis 38 Grad. Selbst in 2000 Meter Höhe werden es 19 bis 24 Grad. Dazu scheint wieder meist die Sonne. Ein paar Quellwolken bilden sich im Berg- und Hügelland. Am Wochenende dann Höhepunkt der Hitze mit bis zu 40 Grad in Niederösterreich und Wien. Außerdem wieder viel Sonnenschein. Im Westen an den Nachmittagen aber allmählich ein paar Regenschauer und Gewitter. So viel zum Wetter mit Jörg Stibor.
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1: Zum Nachtjournal begrüßt Sie Andreas Lechner die Themen. Nach zwei schweren Erdbeben in Venezuela läuft langsam auch die internationale Hilfe an. Das Gesundheitsministerium in Wien hat wegen der Hitzewelle in Österreich zu einem Krisentreffen geladen. Und im Machfeldkanal bei Gerasdorf in Niederösterreich sind drei junge Männer ertrunken. Das Wetter morgen sonnig und teils sehr heiß. Bei zwei schweren Erdbeben in Venezuela in Südamerika sind in der vergangenen Nacht mindestens 180 Menschen ums Leben gekommen. Das sind die bisher bestätigten Opfer. Die tatsächliche Zahl dürfte aber weit darüber liegen. Denn aus großen Teilen der am schwersten betroffenen Regionen gibt es noch wenig Informationen, berichtet Ernst Kernmeier.
2: Bilder aus der venezolanischen Hauptstadt Caracas und aus anderen Städten des Landes zeigen eingestürzte Häuser, Trümmer auf den Straßen. Der Boden hat sich bewegt, es hat sich angefühlt wie im Wellenbad, sagt eine Frau, die zum Zeitpunkt des Bebens in einem Einkaufszentrum war. Furchtbar sei es gewesen. Kurz nach 6 Uhr abends Ortszeit hat es gestern unmittelbar hintereinander zwei schwere Erdbeben gegeben. Das Epizentrum lag 160 Kilometer westlich von Caracas. Wie viele Opfer es gegeben hat und wie groß die Schäden sind, ist noch unklar. Interimspräsidentin Delcy Rodriguez hat den Ausnahmezustand ausgerufen. Zahlreiche Länder haben ihre Hilfe bei den Rettungsarbeiten angeboten.
1: Die massive Hitzewelle hat weite Teile Europas und damit auch Österreich fest im Griff. Das Gesundheitsministerium in Wien hat deshalb heute das staatliche Krisen- und Katastrophenschutzmanagement einberufen, um sich auf die erwarteten Höchsttemperaturen am Wochenende vorzubereiten, wie Viktoria Waldecker berichtet.
3: Es herrscht Stufe 4 und damit die höchste Hitzewarnstufe in Österreich. Der nationale Hitzeschutzplan sieht hier auch ein großflächiges Krisentreffen vor. 100 Vertreterinnen und Vertreter, von den Ministerien über die Bundesländer bis hin zu Feuerwehr und Rettung, haben sich deshalb am Donnerstag beraten. Dabei ging es etwa um die Information der Bürgerinnen und Bürger, aber auch um Vorbereitungen für mögliche Waldbrände. Die Bundesländer fühlen sich demnach gut vorbereitet. Dort seien die Hitzeschutzpläne in Kraft. Einsatzorganisationen haben für das Wochenende ihre Teams aufgestockt. Gesundheitsministerin Corinna Schumann von der SPÖ appelliert an die Bevölkerung, die Hitzewarnungen ernst zu nehmen, ausreichend Wasser zu trinken und auf ältere oder gefährdete Personen zu achten. Denn die kommenden Tage würden für viele Menschen eine enorme Belastung werden.
1: Nach drei schwachen Jahren wächst die Wirtschaft in Österreich heuer um knapp 1%. So lautet der Ausblick der beiden Forschungsinstitute WIFO und IHS in ihrer heute vorgestellten Sommerprognose. Details von Julian Kern.
4: Das IHS rechnet heuer mit einem Wachstum von 0,8, das WIFO mit 0,9%.
5: Das ist nicht stürmisch, aber in den Vergleich zu den vergangenen Jahren ist das passabel und wir sind damit um 2 Zehntel über

0: der Eurozone. Das heißt, wir sind gerade nicht Tabellenletzter.
1: Sagt WIFO-Direktor Gabriel Felbermayr. Weniger positiv sind die Aussichten bei der Inflation. Sie soll heuer zwischen 3 und 3,2% liegen. Und auch im kommenden Jahr wird sie demnach über 2% bleiben. IHS-Chef Holger Bonin.
2: Das bedeutet für die Bürgerinnen und Bürger, dass wir Realeinkommensverluste haben. Also sie merken das im Portemonnaie, dass sie sich weniger leisten können. Auch weil die Lohnabschlüsse in den vergangenen, in der jüngeren Zeit eben doch sehr zurückhaltend waren.
1: Ein Sorgenkind bleibt die Bauwirtschaft. Besser sieht es für die Industrie und für Unternehmen aus, die an der Energiewende verdienen.
3: Einen schrecklichen Fund haben Suchmannschaften heute im Machfellkanal bei Gerersdorf im Bezirk Korneuburg in Niederösterreich gemacht. Sie haben die Leichen von drei jungen Männern entdeckt. Die drei hatten laut Polizei einen Ausflug mit Stand-Up-Paddles an einer Wehranlage unternommen und dürften dabei ertrunken sein, berichtet Lydia Hörmann.
4: Bei zwei der Toten soll es sich um Männer im Alter von 27 und 28 Jahren handeln. Der dritte wurde bisher noch nicht identifiziert. Laut Polizei sollen sie am Montag einen Ausflug mit Stand-Up-Paddles unternommen haben. Gestern hat die Mutter des 27-Jährigen ihren Sohn als abgängig gemeldet, weil sie ihn nicht erreichen konnte. Die Polizei geht von einem Unfall aus, so Sprecher Stefan Leudl.
5: Was wir ganz sicher wissen, ist, dass diese drei Stand-Up-Paddles im Bereich einer Wehranlage vorgefunden worden sind. Daraus lässt sich erschließen, dass die Herren vermutlich im Nahbereich dieser Wehranlage auch ins Wasser gefallen sein sollen und dadurch ertrunken sind.
4: Die Staatsanwaltschaft Korneuburg hat eine Obduktion angeordnet.
3: Viele Länder diskutieren derzeit über ein Social-Media-Verbot für Jugendliche, auch Österreich. Dabei blicken viele gespannt nach Australien, denn dort ist seit einem halben Jahr ein solches Verbot bereits in Kraft für Jugendliche bis 16. Eine aktuelle Studie der australischen Universität Newcastle zeigt aber, bis jetzt ist die Wirkung des Gesetzes bescheiden, wie Ulla Ebner berichtet.
6: Sie geben ein falsches Alter an, schminken sich stark, um die KI-basierte Alterseinschätzung via Kamera auszutricksen oder verwenden Fake-Accounts. 86% der befragten Jugendlichen in Australien umgehen mit Leichtigkeit die Zugangsbeschränkungen der Plattformen, sagt Courtney Barnes von der Universität Newcastle. Die Schuld dafür liege bei den Plattformen.
7: They have the ability to implement far more rigorous age restrictions.
6: Die Social-Media-Konzerne nehmen die Altersüberprüfung ihrer Nutzer bis jetzt nicht sonderlich ernst. Sie könnten das viel effektiver tun, so die Forscherin. Die australischen Behörden haben bereits Ermittlungen gegen 5 Social-Media-Plattformen eingeleitet. Facebook, Instagram, TikTok, Snapchat und YouTube könnten Strafen von bis zu umgerechnet 28 Millionen Euro drohen.
3: Berichtet Ulla Ebner. Bei der Fußball-Weltmeisterschaft in Nordamerika laufen seit wenigen Minuten die letzten, aber entscheidenden Spiele in der Gruppe E. Deutschland gegen Ecuador und spannend die Partie Elfenbeinküste gegen Curaçao, das auch noch Chancen auf den Aufstieg hat. Martin Lang in Amerika.
8: Ja, Curaçao bräuchte aber einen Sieg gegen Elfenbeinküste. Das wäre eine Sensation. Und wenn sie das schaffen, würden sie zumindest Zweiter werden. Denn Deutschland führt bereits gegen Ecuador. In der zweiten Minute Flachschuss von Leroy Sané und 1:0 für Deutschland. Die Ecuadorianer bräuchten umgekehrt auch einen Sieg. Also das wäre auch eine Riesenüberraschung, wenn es hier etwas anderes gibt, als dass Deutschland und die Elfenbeinküste weiterkommen. ÖFB-Teamspieler Paul Wanner ist leider mit einer Letzten die österreichische Nationalmannschaft ist ja auf dem Weg von Kalifornien nach Kansas City zum nächsten Spielort. Und in der Fußball-Bundesliga, die mit LASK gegen GRK eröffnet wird, gibt es einen Transfer. Ex-Rapid-Kapitän Stefan Schwab, der zuletzt bei Holstein Kiel war, kehrt in die Bundesliga nach Österreich zurück zu Ried. Und dann gibt es noch im Extremsport den Erfolg des Niederösterreichers Philipp Keider, der das Race Across America gewonnen hat. Und bei den Special Olympics, die in der Wiener Sportarena eröffnet worden sind, sind wegen der Hitze für morgen 5 Sportarten abgesagt, die Außenveranstaltungen und auch für den Formel 1 Grand Prix. In Spielberg gibt es Sonderregelungen, dass man mehr Wasser mitnehmen darf ins Gelände.
3: Vielen Dank, Martin Lang in Amerika und damit zum Wetter in Österreich mit Jörg Stibor.
9: Immer noch hat es in Bregenz und in der Wiener Innenstadt über 30 Grad und in einigen Regionen wird auch das heute wieder eine Tropennacht. Morgen Freitag wird es neuerlich meist sonnig und auch extrem heiß. Die Temperaturen steigen auf 30 bis 38 Grad, in 2000 Meter Höhe auf bis zu 24 Grad. Ein paar Quellwolken bilden sich im Berg- und Hügelland. Am Wochenende weiterhin brütend heiß mit 31 bis 38 Grad, im Nord- und Osten stellenweise sogar 39 oder 40 Grad. Dazu viel Sonne, im Westen allmählich ein paar Schauer und Gewitter.
3: Berichtet Jörg Stieber, es ist gleich 22.08 Uhr. Das war das Nachtjournal mit Andreas Lechner.
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1: Im Studio Andreas Lechner. Der nationale Wetterdienst GIOS4 Austria hat wegen der aktuellen Hitzewelle für das kommende Wochenende die höchste Wetterwarnstufe für die Bundesländer Wien und Niederösterreich sowie das Burgenland ausgerufen. Dazu kommen die Städte Wels, Linz, Graz, Klagenfurt und Villach. Welche Schutzmaßnahmen die betroffenen Bundesländer im Rahmen des nationalen Hitzeschutzplans umsetzen, berichtet Tanja Malle.
2: Die Hitzewarnung für Niederösterreich gilt ab heute. Sie richtet sich besonders an Krankenhäuser, Pflege- und Betreuungseinrichtungen, so Gesundheitslandesrätin Eva Prischl, SPÖ.
3: Die haben ja alle interne Hitzeschutz- und Maßnahmenpläne. Die sind jetzt zu aktivieren, dass keine Schaden tragen, dass kein Hitzekollaps entsteht und diese Dinge.
2: So würden etwa die Medikamenten- und Essensabgabe angepasst. Gesundheits- und Sozialeinrichtungen sollten zudem verstärkt gekühlte Räume nutzen und Dienstpläne anpassen, wenn etwa viele Fälle mit Herz-Kreislauf-Problemen zu erwarten sind, heißt es aus dem Burgenland. In Wien wird Klinikpersonal regelmäßig für den Umgang mit hitzebedingten Beschwerden geschult. Thema sei zudem die aufsuchende Betreuung von vulnerablen Personen, etwa obdachlosen Menschen oder Älteren, die alleine leben.
1: In Venezuela sind die Bergungsarbeiten nach den zwei schweren Erdbeben zu einem Wettlauf gegen die Zeit geworden. Knapp einen Tag nach der Katastrophe sind offiziell mindestens 200 Menschen immer noch unter den Trümmern verschüttet. Die bestätigte Totenzahl ist inzwischen auf 188 Opfer gestiegen. Mehr als 1.500 Menschen sind bei den Beben der Stärke 7,2 und 7,5 verletzt worden. Die USA haben unterdessen bereits eine Nothilfe von umgerechnet 132 Millionen Euro zugesagt. In Deutschland wollen wieder mehr junge Menschen zur Bundeswehr. Laut Verteidigungsministerium haben sich seit Jahresbeginn mehr als 38.000 Freiwillige gemeldet. Das ist fast ein Viertel mehr als vor einem Jahr, berichtet in Berlin Andreas Jölli.
4: Der neue Wehrdienst in Deutschland ist offenbar attraktiv. Das Verteidigungsministerium verzeichnet eine rege Nachfrage. Seit Jahresbeginn ist die Zahl der Bewerbungen auf 38.500 gestiegen. Etwa 11.000 neue Soldaten wurden eingestellt. Ein deutlicher Zuwachs. Verteidigungsminister Boris Pistorius wirbt seit Monaten für die Bundeswehr und lockt mit Angeboten.
5: Die freiwillig Wehrdienstleistenden, die zu uns kommen, werden ein Bruttoeinkommen haben von 2.600 Euro rund. Ab einem Jahr Verpflichtungszeit werden sie einen Zuschuss bekommen zu einem Führerschein.
4: Seit Anfang des Jahres schickt das Verteidigungsministerium auch Fragebögen, mit denen die Wehrtauglichkeit und Wehrwilligkeit erfasst wird. Und der Rücklauf ist beachtlich. Bei jungen Männern, die verpflichtend antworten müssen, wurden mehr als 95% fristgerecht retourniert. Und mehr als jeder Fünfte hat Interesse an einem Dienst in den Streitkräften signalisiert. Die ersten 1.500 Musterungen wurden bereits durchgeführt.
1: Und bei der Fußball-Weltmeisterschaft in Nordamerika steht zwischen Deutschland und Ecuador zur Pause 1:1. Die Elfenbeinküste führt gegen Curaçao mit 1:0. Das waren die Nachrichten mit Andreas Lechner. Das Wetter.
6: Der Freitag bringt uns wieder viel Sonnenschein und große Hitze. Die Temperaturen steigen auf 30 bis 38 Grad. Ein paar Quellwolken bilden sich im Berg- und Hügelland. Am Wochenende weiterhin brütend heiß mit 31 bis 38 Grad. Im Norden und Osten am Sonntag stellenweise sogar 39 oder 40 Grad. Dazu viel Sonne. Am Samstagnachmittag können sich in Vorarlberg und Tirol einzelne Wärmegewitter bilden. Am Sonntagnachmittag sind ein paar Schauer und Gewitter schon bis in die westliche Obersteiermark möglich. So viel zum Wetter mit Jörg Stibor.
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1: Im Studio Andreas Lechner. Die Gratis-HPV-Impfaktion für alle unter 30 läuft am kommenden Dienstag Ende Juni aus. Zuletzt konnten sich Menschen unter 30 zwei Jahre lang gratis gegen humane Papillomviren und damit gegen mehrere Krebsarten impfen lassen. Ein Grund, warum Expertinnen und Experten eine Verlängerung der Gratis-Impfaktion fordern, wie Miriam Steiner berichtet.
2: Die HPV-Impfung kann Frauen und Männern in jedem Alter das Leben retten. Das Risiko, etwa an Gebärmutterhalskrebs zu sterben, senkt sie auf nahezu null. Das hat erst kürzlich eine Studie aus England gezeigt. Die neuen Daten sind Rückenwind für all jene, die sich in Österreich für eine Verlängerung der Gratis-Impfaktion einsetzen, darunter auch Gynäkologe Elmar Jura von der Medizin-Uni Wien.
3: Aus ärztlicher Sicht hätte ich gern, dass alle Menschen geimpft sind und wenn sie gratis die Chance haben, dann erhöht das natürlich die Durchimpfungsrate. Und wenn das Programm bis 30 wiederbelebt werden kann, ist es für alle ein Vorteil.
2: Für Personen unter 21 bleibt die HPV-Impfung auch weiterhin gratis. Alle anderen kostet sie ab Juli wieder mehrere hundert Euro.
1: Im Parlamentarischen Untersuchungsausschuss zu den Ermittlungen rund um den Tod von Christian Pidnacek haben heute die letzten Befragungen vor der Sommerpause stattgefunden. Geladen waren zwei Gerichtsmediziner, ein Privater aus Berlin und jener, der von den Behörden mit der Obduktion beauftragt worden war. Viktoria Waldhäusl, hat es dabei Hinweise auf politische Einflussnahme gegeben?
4: Weder der private Gerichtsmediziner noch der behördlich Beauftragte haben bei ihren Befragungen im U-Ausschuss politische Einflussnahme bestätigt, wobei letzterer festhält, abgesehen davon, dass es Pilnacek war, war es, Zitat, eigentlich eine nicht besonders spannende Wasserleiche. Für ihn sei Selbstmord die wahrscheinlichste Todesursache. Dass die Obduktion erst 6 Tage nach dem Tod gemacht wurde, sei kein Problem, weil der Leichnam gut gekühlt gewesen sei. Der vom ehemaligen Grünen-Politiker Peter Pilz beauftragte Privatgutachter hält dagegen einen Unfall für am wahrscheinlichsten. Aus medizinischer Sicht sieht aber auch er keinen Anhaltspunkt für Fremdverschulden. Damit geht der Untersuchungsausschuss ohne essentielle neue Erkenntnisse in die Sommerpause. Der nächste Befragungstag ist Mitte September.
1: Die finanziell angeschlagene deutsche Warenhauskette Galeria erhält einen neuen Kredit von rund 160 Millionen Euro. Das berichten mehrere deutsche Medien. Das Geld kommt von der US-Investmentgesellschaft Gordon Brothers. Abgesichert wird es durch die Ware von Galeria. Das Geld ist an einen auf 3 Jahre angelegten Sanierungsplan geknüpft, der jetzt umgesetzt werden soll. Dabei wird auch geprüft, welche Standorte rentabel sind. Etwa 30 der derzeit 83 Warenhäuser gelten nämlich als Wackelkandidaten. Anfang 2024 hatte der Konzern zum dritten Mal innerhalb von 4 Jahren Insolvenz angemeldet, auch infolge der Signa-Pleite. In Paris hat die Polizeipräfektur wegen der extremen Hitze in der Stadt vorübergehend ein weitreichendes Alkoholverbot in der französischen Hauptstadt erlassen. Von heute Freitag bis Sonntag früh ist der Verkauf von Alkohol verboten und der Konsum von Alkohol im öffentlichen Raum untersagt, wie die Präfektur mitteilte. Von dem Verbot ausgenommen sind allerdings Restaurants und Gaststätten. Bei der Fußballweltmeisterschaft schlägt Ecuador vor wenigen Minuten etwas überraschend Gruppensieger Deutschland mit 2:1 und die Elfenbeinküste gewinnt gegen Curaçao mit 2:0. Deutschland gewinnt trotz der Niederlage die Gruppe E mit 6 Zählern, punktegleich vor der Elfenbeinküste und Ecuador, das mit 4 Punkten ebenfalls eine Runde weiter ist. Der niederösterreichische Extremsportler Philipp Kaider hat wie bei seinem Debüt im Vorjahr das Non-Stop-Radrennen Race Across America gewonnen. Der 40-Jährige hat dabei sogar seine Bestzeit aus dem Vorjahr unterboten, berichtet Sandra König.
5: Knapp 5000 Kilometer quer durch die USA von der West- zur Ostküste und Kaider setzte sich schon nach wenigen Stunden an die Spitze. Diese Führung gab er bis zum Schluss nicht mehr ab. Nach 8 Tagen, 18 Stunden und 58 Minuten rollte der 40-Jährige in Atlantic City über die Ziellinie.
6: Zweimal zu finishen und zweimal zu gewinnen, ist das schon Unbeschreibliche.
5: Als Kaider finishte, lag der Zweitplatzierte noch mehr als 550 Kilometer zurück, 3 Stunden und 34 Minuten schneller als im Vorjahr. Ein neuer persönlicher Rekord.
1: Und damit zum Wetter.
7: Der Freitag bringt uns wieder viel Sonnenschein und große Hitze. Die

0: Temperaturen steigen auf 30 bis 38 Grad. Ein paar Quellwolken bilden sich im Berg- und Hügelland. Am Wochenende weiterhin brütend heiß mit 31 bis 38 Grad. Im Norden und Osten am Sonntag stellenweise sogar 39 oder 40 Grad. Dazu viel Sonne. Am Samstagnachmittag können sich in Vorarlberg und Tirol einzelne Wärmegewitter bilden. Am Sonntagnachmittag sind ein paar Schauer und Gewitter schon bis in die westliche Obersteiermark möglich. So viel zum Wetter mit Jörg Stibor.
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0: Beginnende Wetteraufzeichnung. In Teilen Italiens gelten Verbote körperlich anstrengender Arbeit. Auch Frankreich erwiegt dasselbe, nachdem 2 Tage in Folge historische Hitzerekorde gebrochen wurden. Die Hitze trifft die Schutzlosesten am härtesten. Wir haben gerade 40 Grad, ich kann hier so nicht leben. Die Regierung hilft uns nicht, sagt der afghanische Migrant Arsalan, der in einem Zelt auf den Straßen von Paris lebt. Nahe Paris ist gestern auch ein 3-jähriges Kind im Auto seiner Eltern gestorben. Es war unbemerkt eingestiegen und konnte nicht mehr hinaus.
1: 5000 Zigarettenpackungen wollte ein 35-jähriger Mann illegal nach Österreich bringen. Der Schmuggel ist am Grenzübergang Nickelsdorf aufgeflogen, berichtet Stefan Schinkowitsch.
2: Beamte der Polizeistation Nickelsdorf kontrollieren einen Kleintransporter mit französischem Kennzeichen. Dabei fällt ihnen eine Gefriertruhe im Laderaum auf. In der Gefriertruhe entdecken sie dann mehr als 5000 Packungen Zigaretten unterschiedlicher Marken moldawischer Herkunft. Gegen den 35-jährigen Lenker wird nun wegen des Verdachts der Abgabenhehlerei ermittelt. Die Zigaretten werden beschlagnahmt. Finanzminister Markus Matterbauer, SPÖ, erklärt in einer Aussendung, dass bei Steuer- und Abgabenbetrug im Interesse aller Steuerzahlerinnen und Steuerzahler null Toleranz gelte.
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1: Nach dem überraschenden 2:1-Sieg von Ecuador gegen Deutschland ist jetzt die Gruppe F an der Reihe. Die Niederlande verteidigen gegen Tunesien die Tabellenführung, aber auch Japan und Schweden haben noch die Chance auf den Gruppensieg. Beide Teams treffen im direkten Duell aufeinander. Bei beiden Spielen 2 Minuten gespielt, noch gibt's keine Tore. Jetzt zum Wetter und zu Nathalie Auer.
4: Vielerorts kann man heute Nacht gut lüften, die Tiefstwerte liegen bei meist 11 bis 18 Grad. Spürbar milder bleibt es dagegen in den größeren Städten, da sinken die Temperaturen nicht unter 20 Grad. Tagsüber scheint dann die meiste Zeit die Sonne und es wird wieder heiß, 30 bis 38 Grad erwarten uns am Nachmittag. Regenschauer und Gewitter sind heute also die absolute Ausnahme. Am Wochenende sind Gewitter dann in den Alpen wahrscheinlicher und außerdem wird es noch heißer mit bis zu 39 oder sogar 40 Grad.
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1: Im Studio Daniel Theissl. Es ist 2 Uhr. Krisentreffen am Abend wegen der aktuell hohen Temperaturen. Das staatliche Krisen- und Katastrophenschutzmanagement hat sich über Vorbereitungen und Maßnahmen abgestimmt. Viktoria Waldecker berichtet.
2: Es herrscht Stufe 4 und damit die höchste Hitzewarnstufe in Österreich. Der nationale Hitzeschutzplan sieht hier auch ein großflächiges Krisentreffen vor. 100 Vertreterinnen und Vertreter von den Ministerien über die